0: sehe keinen Sinn in einem Treffen, so Putin, nicht jedenfalls, solange keine Perspektiven für einen dauerhaften Frieden gegeben seien. Eine Putin-typische Aussage. Mit langfristiger Perspektive meint er, dass Selenskyj all seinen Forderungen nachgeben soll, dass Selenskyj unter anderem die 4 im Osten der Ukraine umkämpften Regionen sowie die Krim als russisch anerkennt und räumt. De facto Kapitulation. Die Zeichen stehen weiter auf Krieg.
1: Bundeskanzler Merz und Frankreichs Präsident Macron haben sich beim Westbalkan-Gipfel für eine schnelle Erweiterung der EU ausgesprochen. Der Verhandlungsprozess soll nach ihrem Vorschlag einfacher werden, ohne die Aufnahmekriterien zu lockern. Die EU müsse zeigen, dass sie erweiterungsfähig und willig sei, sagte Merz bei dem Treffen in Tivat in Montenegro. Die Region sei geopolitisch wichtig. Derzeit warten 6 Balkanstaaten auf eine EU-Aufnahme. Neben Gastgeber Montenegro sind das Albanien, Bosnien-Herzegowina, Kosovo, Serbien und Nordmazedonien. Die deutschen Fußballerinnen haben sich vorzeitig für die Weltmeisterschaft im kommenden Jahr in Brasilien qualifiziert. Das Team hat am Abend in Köln mit 2:0 gegen Norwegen gewonnen. Aus Köln Christian Schulze.
2: Gleich den ersten guten Angriff schloss Marie Müller nach 17 Minuten erfolgreich ab. Im Länderspieldebüt gelang ihr damit direkt ihr erstes Tor. Noch schöner der Angriff und der Treffer 10 Minuten später. Im Strafraum schlenzte Carlotta Wamser per direkter Abnahme den Ball herrlich ins untere lange Eck. Schon vor der Pause musste die neu formierte DFB-Abwehr auch einige brenzlige Situationen überstehen. Und nach der Pause hatte Norwegen, der ärgste Konkurrent um den Gruppensieg, durchaus weitere gute Chancen. Doch die starke Ann-Kathrin Berger im Tor und Co. verhinderten ein Gegentor und durften feiern.
1: Bei der Fußball-WM der Männer gibt es einen Ausfall. Lennart Kahl kann nicht spielen. Wie der DFB mitteilte, hat sich der 18-jährige Offensivspieler vom FC Bayern München beim Training verletzt. Als Ersatz wurde Hassan Quedraogo vom RB Leipzig nachnominiert. Am Abend trifft die deutsche Mannschaft im letzten Testspiel vor der WM in Chicago auf die USA. Das waren die Nachrichten. Das Wetter in Deutschland. Fast überall trocken, später Nebel, Tiefstwerte 12 bis 6 Grad. Tagsüber oft freundlich, vom Südwesten her gebietsweise Schauer und einzelne Gewitter, Höchstwerte 18 Grad in der Eifel bis 26 Grad in der Niederlausitz. Am Sonntag meist trocken, im Norden ein paar Schauer, 17 bis 25 Grad. Und am Montag überwiegend trocken, im Westen abends Schauer. Es ist 2:03 Uhr.
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4: Mit Constanze Fennel, schön, dass Sie dabei sind. Und was immer Sie wach hält, mit Musik ist es besser. Hinein in diese Stunde geht's mit einem Violinkonzert, und zwar dem in E-Moll des russisch-französischen Virtuosen Julius Cornus. Der war selbst Konzertmeister in New York. Sergei Ostrowski wandelt hier auf seinen Spuren. Thomas Sanderling dirigiert das Bournemouth Symphony Orchestra.

Er war ein Zeitgenosse und Freund von Sergei Rachmaninow, der Geigenvirtuose Julius Conius, dessen Violinkonzert in E-Moll wir hier gerade gehört haben, in einer Aufnahme mit dem Geiger Sergei Ostrowski und dem Bournemouth Symphony Orchestra unter Thomas Sanderling. Als nächstes begleitet sie die einzigartige Stimme der Mezzosopranistin Cecilia Bartoli weiter durch die Nacht. Sie singt die Arie De Sesto aus dem zweiten Akt von Christoph Willibald Glucks, La Clemenza di Tito.

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Die Mezzosopranistin Cecilia Bartoli hat hier die Arie de Sesto gesungen aus dem zweiten Akt von Christoph Willibald Glucks La Clemenza di Tito und sie wurde begleitet von der Akademie für Alte Musik Berlin unter Bernhard Forck. Wenn Sie mal nach Braunschweig kommen, dann stoßen Sie vielleicht auf die Liedtolfstraße. Gemeint ist der englische Klaviervirtuose Henry Charles Liedtolf. In Braunschweig hat er sich vor allem als Musikverleger einen Namen gemacht und er hat die Braunschweiger Konzertszene belebt durch Musikfeste, durch seine Beziehungen zu Kollegen wie Berlioz und Liszt und natürlich durch seine eigenen Kompositionen. Hier kommt eine davon, das Concerto Symphonique in D-Moll Opus 102 mit dem Pianisten Peter Donahue und dem Bournemouth Symphony Orchestra unter Andrew Litten.

Concerto Symphonique hat er sein Opus 102 genannt, der Komponist Henry Charles Liedtolf, weil es ihm um eine gleichberechtigte Stellung von Solist und Orchester ging. Und das waren hier der Pianist Peter Donahue und das Bournemouth Symphony Orchestra unter Andrew Litton. Gleich 20 Minuten nach 3 Uhr ist es. Sie hören das ARD-Nachtkonzert, präsentiert von BR Klassik, jetzt mit Kammermusik von Nikolai Kapustin. Für das folgende Duo hat er eine ganz interessante und reizvolle Besetzung ausgesucht, nämlich Cello und Altsaxophon.

fast schon jazzige Kammermusik von Nikolai Kapustin hier im ARD-Nachtkonzert. Sein Duo für Violoncello und Altsaxophon Opus 99 haben hier für uns Christine Rau und Peter Lehl gespielt. Weiter geht's mit Musik von Franz Berwald. Das Leben dieses schwedischen Komponisten hat ruhmreich als Wunderkind begonnen. Berwald war ein herausragender Geiger. Der Durchbruch als Komponist ließ aber auf sich warten. In Berwalds Schublade schlummerten einige Werke, denn er war der Meinung, dass die Zeit für seine Musik noch nicht reif war. Und er war sehr selbstkritisch. Von seinen 6 Sinfonien hat Berwald noch zu Lebzeiten 2 wieder verworfen. Wir hören jetzt seine 3. Sinfonie in C-Dur, die Symphonie Singulière. Neeme Järvi leitet das Sinfonieorchester Göteborg.

Das Sinfonieorchester Göteborg hat hier unter der Leitung von Neeme Järvi Musik vom schwedischen Komponisten Franz Berwald gespielt. Das war seine dritte Sinfonie, die Symphonie Singulière in C-Dur. Und jetzt ist es kurz vor 4 Uhr.

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1: Um 4 Uhr mit Gabriela Kühne. Russlands Präsident Putin lehnt ein persönliches Treffen mit seinem ukrainischen Kollegen Selenskyj derzeit ab. Selenskyj zeigt sich enttäuscht. In seiner täglichen Videobotschaft sagt er, der Kreml wolle den Krieg nicht beenden. Aus der Nachrichtenredaktion Laura Jahnke.
2: Alle hätten die schwache Antwort gehört, so Selenskyj. Er denke, viele Menschen weltweit werden enttäuscht sein. Der ukrainische Präsident hatte sich in einem offenen Brief an Putin gewandt und ihm ein Treffen in einem neutralen Land vorgeschlagen. Der russische Staatschef nannte den Ton des Briefes unverschämt. Auf dem Internationalen Wirtschaftsforum in St. Petersburg sagte Putin, so schaffe man keine Bedingungen für ein persönliches Gespräch. Ein solches hat es laut russischer Nachrichtenagentur Interfax allerdings zwischen Putin und Altkanzler Schröder gegeben. Putin brachte Schröder nochmal als möglichen Vermittler zwischen Russland und Europa ins Spiel.
1: Die US-Armee hat nach eigenen Angaben Ziele im Iran angegriffen. Ins Visier genommen wurden demnach Radarstationen. Zur Begründung hieß es, die Angriffe dienten der Verteidigung gegen weitere iranische Attacken. Außerdem habe man 4 Drohnen abgeschossen, die der Iran in Richtung der Straße von Hormus gestartet habe. Eigentlich gilt im Iran-Krieg derzeit eine Waffenruhe. Beide Seiten greifen aber immer wieder vereinzelt an. Der Verband der Familienunternehmer fordert, dass der Bundestag seine Sommerpause ausfallen lässt und stattdessen über wichtige Reformen berät. Das Redaktionsnetzwerk Deutschland zitiert aus einem Brief von Verbandschefin Ostermann an die Abgeordneten der Regierungsfraktion. Darin heißt es, die für das Reformpaket relevanten Ausschüsse sollten im Sommer weiterarbeiten, damit der Bundestag noch im August die entsprechenden Gesetze verabschieden könne. Die deutschen Fußballerinnen haben sich vorzeitig für die Weltmeisterschaft im kommenden Jahr in Brasilien qualifiziert. Das Team hat am Abend in Köln mit 2:0 gegen Norwegen gewonnen. Aus Köln, Christian Schulze.
3: Gleich den ersten guten Angriff schloss Marie Müller nach 17 Minuten erfolgreich ab. Im Länderspieldebüt gelang ihr damit direkt ihr erstes Tor. Noch schöner der Angriff und der Treffer 10 Minuten später. Im Strafraum schlenzte Carlotta Wamser per direkter Abnahme den Ball herrlich ins untere lange Eck. Schon vor der Pause musste die neu formierte DFB-Abwehr auch einige brenzlige Situationen überstehen. Und nach der Pause hatte Norwegen, der ärgste Konkurrent um den Gruppensieg, durchaus weitere gute Chancen. Doch die starke Ann-Kathrin Berger im Tor und Co. verhinderten ein Gegentor. Und durften feiern.
1: Das waren die Nachrichten. Das Wetter in Deutschland. Tagsüber oft freundlich, von Südwesten her gebietsweise Schauer und einzelne Gewitter. Höchstwerte 18 Grad in der Eifel bis 26 Grad in der Niederlausitz. Am Sonntag meist trocken, im Norden ein paar Schauer, 17 bis 25 Grad. Am Montag überwiegend trocken, im Westen abends Schauer und Gewitter, 19 bis 28 Grad. Es ist 4 Uhr.
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4: Mit Constanze Fennel und mit Fanny Mendelssohn-Bartholdy. Dass sie Bachsche Fugenfinger hatte, das hat ihr Vater schon früh erkannt. Komponieren konnte sie auf demselben hohen Niveau wie ihr Bruder Felix. Und darin hat sie dann auch ihr späterer Ehemann, der Maler Wilhelm Hensel, unterstützt und bestärkt. Das war sehr, sehr gut, denn so sind uns über 450 Werke von Fanny Hensel überliefert. Zum Beispiel diese Ouvertüre.

Das war The Women's Philharmonic San Francisco unter Joanne Faletta, hier mit einer Ouvertüre von Fanny Hensel, geborene Mendelssohn. Als nächstes habe ich hier für Sie im ARD-Nachtkonzert, präsentiert von BR Classic, Vokalmusik von Giovanni Pierluigi da Palestrina. Ein Meister des Surround Sounds in der Renaissance, könnte man sagen, denn Palestrina hat gezeigt, dass man auch mehrstimmige Kompositionen so anlegen kann, dass der Text verständlich ist. Hier kommen 6 Motetten von ihm für 5-stimmigen Chor a cappella in einer Aufnahme mit dem Ensemble Chanticleer unter Joseph Jennings.

Das Ensemble Chanticleer hat hier unter der Leitung von Joseph Jennings 6 Motetten für 5-stimmigen Chor a cappella gesungen von Giovanni Pierluigi da Palestrina. Kurz nach 16:30 ist es, Sie hören das ARD-Nachtkonzert, präsentiert von BR Klassik, jetzt mit Kammermusik von Josef Haydn. Dem Vater des Streichquartetts kann man ihn ohne Übertreibung nennen. Und das hier ist sein Opus 33, Nummer 4, auch russisches Quartett genannt. Hier in einer Aufnahme mit dem Angelus String Quartet.

Das Angelus String Quartet hat hier Musik von Joseph Haydn gespielt. Das war sein Streichquartett in B-Dur, Opus 33, Nummer 4. Schon bald 5 Uhr ist es. Die Nacht durchtanzen, das konnte man anscheinend sehr gut mit Wolfgang Amadeus Mozart. Der soll nämlich ein enthusiastischer Tänzer gewesen sein. Und als K&K Kammerkompositeur in Wien war er musikalisch für die Faschingsbälle des kaiserlichen Hofs im Redutensaal zuständig. Insgesamt fast 200 Orchestertänze hat Mozart zu diesem Gebrauch komponiert. Anmutige Menuette, geradtaktige Contredanse und wenn es mal etwas schneller und ausgelassener werden sollte, dann lieferte Mozart deutsche Tänze perfekt, wenn die Party in vollem Gange ist.

Das Ensemble Tafelmusik hat hier unter der Leitung von Bruno Weil 6 deutsche Tänze, Köchelverzeichnis 571, gespielt von Wolfgang Amadeus Mozart. Und jetzt ist es kurz vor 5 Uhr.

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1: 5 Uhr mit Gabriela Kühne. In der Golfregion gibt es erneut Angriffe. Unter anderem Kuwait meldet feindliche Raketen und Drohnen. Aus der Nachrichtenredaktion Achim Gutzeit.
2: Die Flugabwehr ist im Einsatz. Die Armee des Golfemirats teilte mit, feindliche Geschosse würden abgefangen. Raketenalarm wurde heute früh außerdem in Bahrain ausgelöst. Zuletzt hatte es immer wieder iranischen Beschuss aus der Luft auf mehrere Golfstaaten gegeben. In den betroffenen Ländern befinden sich Stützpunkte der USA. Das US-Militär meldete seinerseits Einsätze. Man habe 4 iranische Drohnen abgewehrt. Sie seien in Richtung der Straße von Hormuz geflogen und hätten eine Bedrohung für die Schifffahrt dargestellt. Außerdem habe man iranische Radarstationen ins Visier genommen.
1: Der Verband der Familienunternehmer fordert, dass der Bundestag seine Sommerpause ausfallen lässt und stattdessen über wichtige Reformen berät. Das Redaktionsnetzwerk Deutschland zitiert aus einem Brief von Verbandschefin Ostermann an die Abgeordneten der Regierungsfraktion. Darin heißt es, die für das Reformpaket relevanten Ausschüsse sollten im Sommer weiterarbeiten, damit der Bundestag noch im August die entsprechenden Gesetze verabschieden könne. Zum Tag der Organspende sind heute bundesweit zahlreiche Aktionen geplant. Die zentrale Veranstaltung ist in Leipzig und steht unter dem Motto »Zeit, Zeichen zu setzen«. Ziel ist es demnach, Bürgerinnen und Bürger zu überzeugen, eine Entscheidung für oder gegen eine Organspende zu treffen. Deutschland liegt bei der Zahl der Organspenden im europaweiten Vergleich seit Jahren am unteren Ende der Tabelle. Im vergangenen Jahr spendeten 985 Menschen nach ihrem Tod ihre Organe. Mehr als 8000 schwerkranke Menschen warten derzeit auf ein Spenderorgan. Die deutschen Fußballerinnen haben sich für die Weltmeisterschaft im kommenden Jahr in Brasilien qualifiziert. Das Team von Bundestrainer Christian Wück gewann in Köln mit 2:0 gegen Norwegen. Mit dem Sieg kann Deutschland in seiner Qualifikationsgruppe bereits vor dem letzten Spiel nicht mehr von Platz 1 der Tabelle verdrängt werden. Bei der Fußball-WM der Herren fällt für das deutsche Team Lennart Kahl aus. Der Offensivspieler vom FC Bayern München hat sich beim Training verletzt. Als Ersatz wurde Assan Quadriagono von RB Leipzig nachnominiert. Am Abend trifft die deutsche Mannschaft im letzten Testspiel vor der WM in Chicago auf die USA. Das waren die Nachrichten. Das Wetter in Deutschland. Tagsüber oft freundlich, von Südwesten her gebietsweise Schauer und einzelne Gewitter, Höchstwerte 18 Grad in der Eifel bis 26 Grad in der Niederlausitz. Am Sonntag meist trocken, im Norden ein paar Schauer, 17 bis 25 Grad. Am Montag überwiegend trocken, im Westen abends Schauer und Gewitter, 19 bis 28 Grad. Es ist 5.03 Uhr.
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3: Mit Constanze Fennel, ich wünsche Ihnen einen schönen guten Morgen. Er durchbrach die Grenzen des Himmels. Das steht auf dem Grab von William Herschel. Der war nämlich nicht nur Komponist, sondern auch Astronom. Passt doch sehr gut zusammen, finde ich, denn mit Musik kommt man dem Himmel ja bekanntlich auch ganz nah.

Die London Mozart Players unter Matthias Barmert waren das mit Musik von William Herschel, dem ersten Satz aus seiner Sinfonie Nummer 14 in D-Dur. Gleich 5:10 ist es, am Wochenende so früh morgens von 4 Bläsern geweckt zu werden. Das klingt schlimmer, als es ist. Flöte, Klarinette, Horn, Fagott und auch noch ein Klavier ist dabei in diesem Quintett von Nikolai Rimski-Korsakow.

Mitglieder aus dem Ensemble Capricorn haben hier für uns Kammermusik von Nikolai Rimski-Korsakow gespielt. Den ersten Satz aus diesem B-Dur-Quintett für Klavier, Flöte, Klarinette, Horn und Fagott. Und jetzt habe ich für Sie ein wunderbares, klingendes Reiseandenken von Felix Mendelssohn Bartholdy. In schönster römischer Frühlingsluft hat er sie skizziert, seine vierte Sinfonie in A-Dur, die italienische, und meinte selbst, das sei das lustigste Stück, das ich je gemacht habe. Ich finde, das hört man auch.

Das Freiburger Barockorchester unter Pablo Eras Casado hat hier den gut gelaunten ersten Satz gespielt aus Felix Mendelssohn Bartholdys vierter Sinfonie in A-Dur, der italienischen. Zur Erlernung der italienischen Manier hat der Markgraf in Karlsruhe seinen Hofmusiker Johann Melchior Molter in den sonnigen Süden geschickt. Und das hat sich gelohnt, denn dort hat er gelernt bei den ganz Großen, bei Vivaldi, Marcello und Scarlatti. Das Ergebnis waren sonnige Kompositionen, wie zum Beispiel diese hier, ein Trompetenkonzert in strahlendem D-Dur.

Hans-Martin Rux war der Solist im Trompetenkonzert Nummer 1 in D-Dur von Johann Melchior Molter und er hat es hier gespielt zusammen mit dem Main-Barockorchester Frankfurt unter Martin Jopp. Gleich 17:45 ist es und es muss ja nicht immer Beethoven sein. Hier kommt jetzt Musik von seinem Schüler Ferdinand Ries und der braucht sich nun wirklich auch nicht zu verstecken.

Die Tapiola Sinfonietta war das unter Janne Niesonen mit dem vierten Satz aus der achten Sinfonie in S-Dur von Ferdinand Ries, ein exzellenter Pianist und Zeitgenosse von Beethoven, der auch wie dieser aus Bonn kam. Als nächstes habe ich für Sie Musik des zweitältesten Bachsohns Karl Philipp Emanuel, ein empfindsamer Visionär. Aus der Seele muss man spielen und nicht wie ein abgerichteter Vogel. Das war sein Credo. Da würde ihm die folgende Aufnahme seines Cembalo-Doppelkonzerts in F-Dur, Werkeverzeichnis Nummer 46, sicher gefallen, denn die ist ganz schön ungezähmt.

Die beiden Pianisten Michael Rische und Rainer Maria Klaas haben hier zusammen mit der Kammersymphonie Leipzig Musik von Carl Philipp Emanuel Bach gespielt, den dritten Satz aus einem Doppelkonzert in F-Dur, Werkeverzeichnis Nummer 46. Und es war zugleich auch das Finale unseres ARD-Nachtkonzerts. Es wurde Ihnen wie immer präsentiert von BR Klassik. Heute mit mir, Constanze Fennel, am Mikrofon. Hat mich gefreut. Ich wünsche Ihnen ein schönes Wochenende und sage bis bald. Thank you.

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1: 6 Uhr. Putin lehnt Friedensgespräch mit Selenskyj ab. Unternehmerverband fordert Wegfall der Sommerpause für Bundestag. Frauenfußballteam schafft WM-Qualifikation. Das Wetter erst sonnig, später wechselhaft mit Schauern, 18 bis 23 Grad. Mein Name ist Andreas Gerlach. Guten Morgen. Russlands Präsident Putin hat Friedensgespräche mit dem ukrainischen Präsidenten Selenskyj abgelehnt. Über die Absage zeigte sich Selenskyj enttäuscht. Aus der Nachrichtenredaktion Konstanze Simidai.
2: Alle hätten die schwache Antwort gehört, so Selenskyj. Er denke, viele Menschen weltweit werden enttäuscht sein. Der ukrainische Präsident hatte sich in einem offenen Brief an Putin gewandt und ihm ein Treffen in einem neutralen Land vorgeschlagen. Der russische Staatschef nannte den Ton des Briefes unverschämt. So schaffe man keine Bedingungen für ein persönliches Gespräch, sagte Putin auf dem Internationalen Wirtschaftsforum in St. Petersburg. Dort hatte er am Abend ein persönliches Gespräch mit Gerhard Schröder. Putin hatte den früheren Bundeskanzler nochmal als möglichen Vermittler zwischen Russland und Europa ins Spiel gebracht.
1: Der Bundestag sollte in diesem Jahr seine Sommerpause ausfallen lassen, um die geplanten Reformen zu beraten und zu beschließen. Das fordert der Verband der Familienunternehmer. Organisationschefin Ostermann sagte dem Redaktionsnetzwerk Deutschland, dass die meisten Unternehmen bis zum Herbst ihre Investitionen durchrechnen wollen, und zwar auf Basis bestehender Gesetze. Die letzte Sitzung des Bundestags ist am 10. Juli. Die Sommerpause dauert rund 2 Monate. Neue Angriffe in der Golfregion. Unter anderem meldet Kuwait Attacken durch feindliche Raketen und Drohnen. Aus der Nachrichtenredaktion Achim Gutzeit.
3: Die Flugabwehr ist im Einsatz. Die Armee des Golfemirats teilte mit, feindliche Geschosse würden abgefangen. Deshalb seien eventuell Explosionen zu hören. Raketenalarm wurde heute früh außerdem in Bahrain ausgelöst. Zuletzt hatte es immer wieder iranischen Beschuss aus der Luft auf mehrere Golfstaaten gegeben. In den betroffenen Ländern befinden sich Stützpunkte der USA. Das US-Militär meldete seinerseits Einsätze. Man habe 4 iranische Drohnen abgewehrt.
1: Papst Leo XIV. Bricht heute zu einem Besuch nach Spanien auf. 4 Tage lang will das Oberhaupt der katholischen Kirche durch das Land reisen. Erste Station ist die Hauptstadt Madrid. Dort wird der Papst vom Königspaar Felipe und Letizia empfangen und anschließend ein Obdachlosenzentrum besuchen. Die deutschen Fußballerinnen haben sich für die WM nächstes Jahr in Brasilien qualifiziert, denn das Team setzte sich im vorletzten Gruppenspiel in Köln gegen Norwegen durch. ARD-Sportreporterin Martina Knief.
4: Der 2:0-Erfolg gegen Norwegen war ein souveräner, vor allem dank einer starken ersten Halbzeit. Marie Müller traf in ihrem ersten Länderspiel früh zum 1:0. Carlotta Wamser erhöhte nach knapp einer halben Stunde auf 2:0. Die Norwegerinnen kamen kaum einmal gefährlich vor das deutsche Tor. Im abschließenden Gruppenspiel am Dienstag in Slowenien wird Bundestrainer Christian Wück einige Umstellungen vornehmen. Dennoch bleibt das Ziel, die Gruppenphase mit einem weiteren Sieg abzuschließen.
1: Schlechte Nachrichten dagegen bei der Männernationalmannschaft. Jungstar Lennart Karl fällt für die WM aus. Er hat im Training in den USA einen Muskelbündelriss erlitten. Bundestrainer Julian Nagelsmann hat für ihn den Leipziger Offensivspieler Hassan Ouedraogo nachnominiert. Und das waren die Nachrichten. Das Wetter heute erst freundlich mit viel Sonne. Ab dem Mittag wird es bewölkt und es gibt einige Schauer bei 18 bis 23 Grad. Morgen im Süden freundlich mit viel Sonne, im Norden wechselhaft und windig, aber trocken bei 17 bis 23 Grad. Die weiteren Aussichten: am Montag erst oft Sonne, im Tagesverlauf immer mehr Wolken, ein paar Schauer bis 27 Grad. Am Dienstag mal Wolken, mal Sonne, einzelne Schauer bis 21 Grad. Die Zeit, es wird 6.04 Uhr.
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5: Mit Nicole Abraham. Wir starten in diesen Samstagmorgen mit der Finlandia von Jean Sibelius. Ihnen einen schönen guten Morgen.

Die Finlandia von Jean Sibelius. Zachary Oramo stand im HR-Sinfonieorchester vor. Haben Sie als Kind auch Blockflöte, Triangel oder vielleicht Rassel gespielt? Wir hören jetzt ein echtes Kuriosum der Musikgeschichte. Die Kindersinfonie in C-Dur. Geschrieben hat diesen genialen Faschingsscherz mit Kuckucksruf und Wachtelklang Michael Haydn. Auch wenn man das lange Zeit gar nicht so genau wusste. Das Kammerorchester Basel bringt unter der Leitung von Giovanni Antonini genau die richtige Portion Witz und Spielfreude in diese Aufnahme. Hier ist Michael Haydns Kindersinfonie.

Das Kammerorchester Basel mit der Kindersinfonie in C-Dur von Michael Haydn. Das Concerto in D-Moll, Triumphverzeichnis 565, verhalf Antonio Vivaldi zu europaweitem Ruhm. Es gehört zu einer Sammlung, die 1711 als Notendruck erschien, im damals neuartigen Kupferstichverfahren. Dieser präzise Notendruck ermöglichte es erst dann die schnelle und fehlerfreie Verbreitung der Musik in ganz Europa.

0: Die Akademie für Alte Musik Berlin mit dem Concerto in D-Moll, Triumphverzeichnis 656 von Antonio Vivaldi. Es ist exakt 6:30. Unser Zuspruch kommt heute von Pfarrer Jens Haupt aus Kassel.
1: Samstag. Die Sonne scheint, es ist heiß. Viele Menschen sind in der Stadt. Die Straßenbahn hat es schwer, in der Fußgängerzone voranzukommen. An der Seite stehen mehrere Polizeifahrzeuge. Polizistinnen und Polizisten stehen mit uns vor dem Rathaus, mitten in einer Demonstration gegen die Reform des gemeinsamen europäischen Asylsystems, genannt GEAS. Es sind viele zusammengekommen. Sie befürchten, dass Europa sich weiter gegen Menschen abschottet, die in Not sind und flüchten, dass das Asylrecht verletzt wird, dass sogar Kinder in Sammelzentren festgehalten werden können. Es geht um die Achtung der Menschenrechte. Eine der Rednerinnen erinnert an Jesus und seine Familie, die kurz nach seiner Geburt nach Ägypten fliehen mussten. Ein anderer beschreibt den gefährlichen Weg übers Mittelmeer, nennt die Zahlen der Toten, die auf der Flucht umkommen. Nach der Kundgebung vor dem Rathaus setzt sich der Zug der Protestierenden auf der angemeldeten Route in Bewegung. Vorneweg ein Polizeifahrzeug mit Blaulicht, am Rand in großen Abständen auch Uniformierte, die den Verkehr regeln. Eine Blechbläserkombo spielt flotte Rhythmen, neugierige, fragende Blicke aus der Straßenbahn, manche Autofahrer genervt. Den einen oder anderen Passanten kann man kurz ansprechen, einen Infozettel in die Hand drücken, Zustimmung hier, Kopfschütteln da. Es ist schließlich Wochenende, die Sonne scheint, da stören sich manche an so viel Politik. Nachdem wir eine Runde durch die Innenstadt und die Fußgängerzone gezogen sind, geht es zur Abschlusskundgebung wieder vors Rathaus. Mit etwas Musik und ein paar ermutigenden Worten löst sich die Versammlung allmählich auf. Am Ende möchte ich einer Polizistin und ihrem Kollegen danken für die Begleitung und ein schönes Wochenende wünschen, so wie wir es manchmal machen, wenn es keinen Ärger gab. In dem Moment geht der Einsatzleiter auf uns zu. Ich bin unsicher, was jetzt kommt. So, sagt er, ich wollte mich bei Ihnen bedanken. So macht mir die Arbeit Spaß. So fällt's uns leicht, alles gut vorbereitet, keine Vorfälle. Alles so, wie man's haben möchte. Vielen Dank, bis zum nächsten Mal. Ein Handschlag und er geht zum Einsatzfahrzeug. Ich bleibe verblüfft zurück. Alle Achtung. Ein menschlicher Moment der gegenseitigen Achtung. Achtung für die Arbeit der Polizei. Und Achtung für unsere Art des Protests. So geht respektvolles Miteinander.
0: Sie hörten den Zuspruch von Pfarrer Jens Haupt aus Kassel.

Das Orchestre du Capitole de Toulouse unter der Leitung von Michel Plasson mit den Walzromantiques von Emmanuel Chabrier. Seine Sonate in D-Moll schrieb Domenico Scarlatti für das Cembalo. Scarlatti wäre sehr erstaunt gewesen, wie schön sein Stück auf zwei Gitarren klingen kann. Die Cartona Twins.

0: Die Cartona Twins mit der Sonate in D-Moll von Domenico Scarlatti.
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2: Manche Aspekte in Rembrandts Schaffen liegen immer noch im Dunkeln, auch das Jahr 1632. Es ist durch Umbrüche geprägt. Rembrandt wechselt von Leiden nach Amsterdam und malt dort Einzel- und Gruppenporträts. Er beschäftigt sich mit verschiedenen Gattungen der Malerei und experimentiert dafür mit unterschiedlichen Stilmitteln. In Schloss Wilhelmshöhe werfen internationale Leihgaben einen konzentrierten Blick auf die Werke aus dem Jahr 1632 und thematisieren auch die künstlerische Entwicklung Rembrandts in diesem Jahr. Rembrandt 1632, Entstehung einer Marke. Eine Ausstellung in Schloss Wilhelmshöhe Kassel noch bis zum 9. August.
0: Im Jahr 1914 entstand die Orchesterfassung von Robert Schumanns Karneval, von Maurice Ravel für eine Ballettproduktion in Paris konzipiert. Das Werk verbindet Schumanns literarisch inspirierte Charaktermasken des Bürgerfaschings mit den Möglichkeiten eines modernen Sinfonieorchesters. Dirk Jörges steht dem Royal Philharmonic Orchestra vor.

Das Royal Philharmonic Orchestra mit dem Karneval von Robert Schumann, orchestriert von Maurice Ravel. Das Concerto Grosso in B-Dur, Opus 6, Nummer 7, war Teil der Antwort von Georg Friedrich Händel auf die berühmten Konzerte Arcangelo Corellis. Es ist das einzige Konzert der gesamten Sammlung, das vollständig auf solistische Episoden verzichtet.

Das Orpheus Chamber Orchestra mit dem Concerto Grosso in B-Dur Opus 6 Nummer 7 von Georg Friedrich Händel. Was uns im Freischütz von Karl Maria von Weber erwartet, das hören wir eindrucksvoll in der Ouvertüre. Zur Einstimmung auf das Bühnenwerk werden bekannte Themen oder Melodien wirkungsvoll zusammengestellt.

Die Berliner Philharmoniker mit der Ouvertüre zur Oper Der Freischütz von Karl Maria von Weber. Und Oper gibt es auch heute Abend. Wir laden Sie ein in HR2 Kultur zu einer Opernrarität aus Halle. Eine bayerische Prinzessin heiratet 1747 nach Dresden und verfasst unter dem Eindruck zahlreicher Opernaufführungen am kunstsinnigen sächsischen Hof ihre zweite Oper, Talestri, Regina delle Amazzoni. Uraufgeführt wurde das Bühnenwerk von Maria Antonia Walpurgis, damals Kurprinzessin von Sachsen, allerdings nicht in Dresden, sondern im Münchner Exil auf Schloss Nymphenburg. Die Komponistin sang sogar die Titelpartie der Amazonenkönigin, die den Thron übernehmen soll, sich aber dummerweise in den Skythenprinzen Oronte verliebt hat. Wie im Reich der kriegerischen Amazonen üblich, soll Oronte getötet werden. Ein moralisches Dilemma zwischen Pflicht und Neigung für Talestri. Wir senden die heutige Aufführung von den Händel-Festspielen in Halle. Zeitversetzt aus Halle. Talestri von Maria Antonia Walpurgis von Bayern. Heute Abend in HR2 Kultur nach den 20 Uhr Nachrichten. Hinter den drei sogenannten Hamburger Quartetten von Carl Philipp Emanuel Bach steht eine prominente Berliner Persönlichkeit. Die hochbegabte jüdische Cembalistin und Salondame Sarah Levy gab die Serie im Jahr 1788 in Auftrag. Levy ging als bedeutende Mäzänin in die Kunstgeschichte und Musikgeschichte ein. Nevermind mit dem Flötenquartett in D-Dur.

Nevermind mit dem Flötenquartett in D-Dur von Carl Philipp Emanuel Bach. Drama und Verzweiflung pur. Das ist Pélléas et Mélisande von Gabriel Fauré. Der verwitwete Prinz findet die geheimnisvolle Mélisande im Wald und heiratet sie. Als er sie seinem Halbbruder Pélléas vorstellt, verlieben sich die beiden ineinander. Danach folgt Tod auf Tod. Also ehrlich, ich persönlich mag ja lieber Happy End. Das Boston Symphony Orchestra mit der Sizilianerin

Das Boston Symphony Orchestra mit der Sizilienne aus Pelléas im Mélisande von Gabriel Fauré. Sie hören HR2 Kultur jetzt mit dem Cellokonzert, dessen Komponist unbekannt ist. Le Canson spielt zusammen mit der Solistin Anna Salzonstein.

Le Canson mit Anna Salzonstein am Cello und im Cellokonzert eines unbekannten Komponisten. Und vor den Nachrichten habe ich jetzt noch ein paar Takte aus El Albaicin aus Iberia von Isaac Albinis am Klavier, Marc-André Amle.

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6: 8 Uhr. Unternehmerverband fordert Wegfall der Sommerpause für Bundestag. Kuwait und Bahrain wieder vom Iran attackiert. Frauenfußballteam schafft WM-Qualifikation. Das Wetter erst sonnig, später wechselhaft mit Schauern, 18 bis 23 Grad. Mein Name ist Andreas Gerlach. Guten Morgen. In diesem Jahr sollte der Bundestag auf seine Sommerpause verzichten und stattdessen weiter an den großen Reformen arbeiten. Das fordert der Verband der Familienunternehmer. Das Redaktionsnetzwerk Deutschland berichtet, dass Verbandschefin Ostermann einen entsprechenden Brief an die Abgeordneten von Union und SPD geschrieben hat. Aus der Nachrichtenredaktion Sebastian König-Beck.
7: Darin heißt es, die relevanten Ausschüsse sollen im Sommer weiterarbeiten, mit dem Ziel, dass noch im August die Reformgesetze verabschiedet werden können. Eigentlich geht der Bundestag von Anfang Juli bis Anfang September in die parlamentarische Sommerpause. Der Verband der Familienunternehmer befürchtet, dass die Reformpläne über die Sommerpause von verschiedenen Interessengruppen zerpflückt werden. Außerdem benötigten die Unternehmen Planungssicherheit.
6: Trotz der vereinbarten Waffenruhe im Irankrieg gehen die gegenseitigen Angriffe in der Golfregion weiter. Das US-Militär teilte mit, es habe iranische Raketen abgewehrt, die in Richtung Kuwait und Bahrain abgefeuert worden seien. Aus Washington Samuel Yakish.
8: In den beiden attackierten Golfstaaten befinden sich größere Stützpunkte der US-Streitkräfte. Zuvor hatte das US-Militär nach eigenen Angaben 4 iranische Drohnen nahe der Straße von Hormus abgewehrt. Anschließend hätten US-Einheiten Radarstellungen und Überwachungsanlagen auf iranischem Gebiet beschossen. Das US-Verteidigungsministerium rechtfertigt diese Angriffe stets als Selbstverteidigung seiner Truppenpräsenz in der Region.
6: Kritik nach Absage aus Russland. Der ukrainische Präsident Selenskyj hat es als schwach bezeichnet, dass der russische Machthaber Putin nicht zu einem persönlichen Treffen bereit ist. Leider entscheide sich die russische Seite erneut für den Krieg. Der ukrainische Präsident hatte Putin in einem offenen Brief direkte Friedensgespräche angeboten. Der wies das zurück. Er sehe keinen Sinn darin. Papst Leo XIV. Bricht heute zu einem Besuch nach Spanien auf. Eine Woche lang will das Oberhaupt der katholischen Kirche durch das Land reisen. Erste Station ist die Hauptstadt Madrid. Dort wird der Papst vom Königspaar Felipe und Letizia empfangen und anschließend ein Obdachlosenzentrum besuchen. Die deutschen Fußballerinnen haben sich die Teilnahme an der Weltmeisterschaft im nächsten Jahr gesichert. Das Nationalteam qualifizierte sich durch ein 2:0 gegen Norwegen gestern Abend in Köln. Für das deutsche Männerteam steht heute Abend das letzte Testspiel vor der WM an, gegen Mitgastgeber USA. Allerdings musste Bundestrainer Julian Nagelsmann personell umplanen. AD-Sportreporter Holger Dahl. Der mir jetzt leider nicht vorliegt, aus welchen Gründen auch immer. Ich versuch's mal schnell. Da ist er.
9: Nach einer schweren Muskelverletzung von Bayern Münchens Lennart Kahl im Abschlusstraining fällt das Top-Talent nun aber sogar für die komplette Weltmeisterschaft aus. Mit Leipzigs Ouedraogo steht auch bereits der Nachrücker fest. Schon vor Karls Ausfall wurde entschieden, dass Manuel Neuer noch nicht gegen die USA ins Nationalmannschaftstor zurückkehren wird.
6: Und das waren die Nachrichten. Das Wetter. Heute erst freundlich mit viel Sonne, ab dem Mittag wird es bewölkt und es gibt einige Schauer bei 18 bis 23 Grad. Morgen im Süden freundlich mit viel Sonne, im Norden wechselhaft und windig, aber trocken bei 17 bis 23 Grad. Die weiteren Aussichten, am Montag erst oft Sonne, im Tagesverlauf immer mehr Wolken und ein paar Schauer und Gewitter bis 27 Grad. Am Dienstag mal Wolken, mal Sonne, einzelne Schauer bis 21 Grad. Die Zeit, es wird 8.04 Uhr.
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10: Mit Nicole Abraham. Schön, dass Sie dabei sind.

Die Hamburg Philharmonic Soloists mit Matthias Höfs an der Trompete und der Carmen-Fantasie von Georges Bizet. Die italienische Komponistin Isabella Leonarda verbrachte fast ihr gesamtes Leben ab ihrem 16. Lebensjahr als Nonne im Kloster di Sant'Orsola in Novara, wo sie es bis zur Mutter Oberin brachte. Sie gilt heute als die erste Frau der Musikgeschichte, die reine Instrumentalsonaten veröffentlichte. Leonarda versah den Druck des Opus 16 im Jahr 1693 mit einem außergewöhnlich bescheidenen Vorwort an die Jungfrau Maria. Sie schrieb, wenn diese Stücke der Welt nicht gefielen, sei sie zufrieden, solange Maria sie schätze, da diese das Herz über den Verstand stellt. Das Ensemble Giardino di Delizie mit der zweiten Triosonate aus Opus 16.

Das Ensemble Giardino, die Delizie mit der Triosonate Opus 16 Nummer 2 von Isabella Leonarda. Erfolg kann Fluch und Segen sein. Als Fluch empfand George Enescu seine rumänische Rhapsodie in Ador. Bei Konzerten verlangte das Publikum fast nur dieses frühe Opus und seine späteren Sinfonien gerieten in den Hintergrund.

Die erste rumänische Rhapsodie in A-Dur von George Enescu. Charles Dutoit stand dem Orchestre Symphonie de Montréal vor. Es gibt wohl kein bekannteres Standardwerk für Klavier als das wohltemperierte Klavier von Johann Sebastian Bach. Daraus hören wir Till Fellner am Klavier mit Präludium und Fuge in A-Moll.

0: Michael Fellner mit Präludium und Fuge in A-Moll aus dem wohltemperierten Klavier von Johann Sebastian Bach.
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2: Seit Generationen herrscht Krieg zwischen zwei Familien, gefangen im eisernen Gesetz der Blutrache. 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
0: Und im Programm geht es jetzt weiter mit den Hochzeitsszenen von Bedřich Smetana. Ursprünglich für Soloklavier komponiert, war es ein Hochzeitsgeschenk für eine seiner Klavierschülerinnen. Hören wir die bearbeitete Fassung für Orchester.

Das slowakische Radiosinfonieorchester mit den Hochzeitsszenen von Bedřich Smetana. In Neapel entstand das Violoncello-Konzert in D-Dur von Leonardo Leo im Auftrag des Herzogs Domenico Carafa, der selbst ein begeisterter Hobbycellist war. Eine klangliche Besonderheit der Einspielung, die wir gleich hören, liegt im historischen Instrument der Solistin. Sol Gabetta spielt hier auf einem seltenen Meistercello des Geigenbauers Galliano, das im Jahr 1781 in Neapel gebaut wurde. Also in genau der Stadt, in der Leonardo Leo zeitlebens wirkte.

0: Die Capella Gavetta mit dem Violoncello-Konzert in D-Dur von Leonardo Leo. 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

Das HR-Sinfonieorchester mit der ersten Jazz-Suite von Dmitri Schostakowitsch. Die Partie des Climaco in Il Medo schrieb Leonardo Vinci dem Kastraten Farinelli auf den Leib. Das Stück entwickelte sich in der Folgezeit zu einer Art akustischer Visitenkarte des Sängers, mit der er auf europäischen Bühnen seine Virtuosität demonstrieren konnte. Jetzt haben wir Cecilia Bartoli mit Cervo in Bosco.

Die Arie Cervo in Bosco aus Il Mido von Leonardo Vinci. Cecilia Bartoli wurde vom Ensemble Il Giardino Armonico begleitet. Und das war unsere Sendung Musik am Samstagmorgen. Gleich begrüßt Sie mein Kollege Christoph Schäffer zu Kulturkompakt. Mein Name ist Nicole Abraham. Ich wünsche Ihnen noch einen schönen Tag mit HL2 Kultur.

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2: Ich musste Gedichte schreiben, um nicht verrückt zu werden. Weil, also das Teenageralter ist, glaube ich, für alle irgendwie eine Seltsamkeit. Für manche schwieriger, für manche nicht. Aber dann noch mit einer alkoholkranken, depressiven Mutter und einer Nicht-Kommunikation, obwohl man zusammenlebt irgendwie, war das einfach auch eine Möglichkeit, Sachen aufzuschreiben. Und das Aufschreiben ist auch immer eine Form von psychischer Hygiene. Man kann dadurch gleichzeitig Sachen thematisieren und sie von sich distanzieren.
1: Der Schriftsteller Martin Pjekar. Nach 3 Gedichtbänden ist jetzt sein erster Roman erschienen, Vom Fällen eines Stammbaums. Eine bewegende Familiengeschichte, eine Geschichte von Fürsorge und Liebe, von Herkunft und Trauma. Martin Pjekar wurde 1990 in Bad Soden am Taunus geboren und lebt heute in Frankfurt als Poet, Lehrer und Philosoph, wie er sagt. Er gewann Preise bei den Tagen der deutschsprachigen Literatur in Klagenfurt, wurde ausgezeichnet unter anderem mit dem HR2 Literaturpreis und dem Robert-Gernhardt-Preis. Und er ist zu mir ins Studio gekommen, um über sein Romandebüt zu sprechen. Hallo Martin Pjekar, schön, dass Sie da sind. Ich habe heute Morgen Ihr Buch fertig gelesen. Ich bin also noch ganz drin in der Welt Ihres Romans Vom Fällen eines Stammbaums. Und das ist ja auch Ihre Lebenswelt, die dieser Roman schildert. Und das, was mir am meisten erstmal im Ohr ist, ist ein ganz bestimmter Sound, nämlich der Klang der Sprache Ihrer Mutter in dem Buch. Wie würden Sie diesen Klang, diesen Sound beschreiben?
2: Erstmal schön, dass ich hier sein darf. Vielen Dank. Der Sound meiner Mutter, ich glaube, wenn ich es gut beschreiben könnte, hätte ich es nicht aufgeschrieben. Mhm. Aber es ist eigentlich ein alltägliches Deutsch in diesem Land. Also es ist nichts Ungewöhnliches. Ich glaube nur, dass es mal in den Mittelpunkt von Literatur gerückt wird, ist etwas ungewöhnlich.
1: Es ist ein Deutsch mit Akzent, mit polnischem Akzent in diesem Fall. Es kommen auch einzelne polnische Begriffe davor in der Sprache Ihrer Mutter und besonders interessant finde ich die Schreibweise, weil Sie im Prinzip diesen Akzent mit polnischen Schreibweisen abbilden. Also das Wort Deutsch zum Beispiel ist als D-O-J-C-Z zu lesen und man muss sich da so ein bisschen auch reinlesen und reindenken oder sich das laut vorstellen. Warum war Ihnen das wichtig, die Dialoge genau so aufzuschreiben?
2: Mir ist es wichtig, dass man liest, wie es gehört wird. Und das kommt daher, weil ich Literatur immer von der gesprochenen Sprache aus denke. Ich finde, dass Schreiben tatsächlich der letzte Prozess ist, der bei der Literatur vorkommt. Und der erste Prozess ist das Sprechen. Manche würden das Denken vorschieben, ist okay, darüber kann man streiten. Aber ich glaube, Literatur fängt da an, wo wir miteinander sprechen. Und deswegen war es mir auch wichtig, diese Dialoghaftigkeit, diese auch direkte Sprache, die gleichzeitig aber auch eine gehaltvolle Sprache ist, abzubilden.
1: Die Dialoge sind dann in der Regel mit Ihnen, also im Prinzip oder mit der Romanfigur, die sehr stark Ihrer Person entspricht, also Mutter und Sohn im Dialog miteinander. Bei dem, was der Sohn sagt, weiß man oft nicht so genau, sagt er es wirklich oder denkt er das nur?
2: Naja, weil der Erzählende ist gleichzeitig auch der Schreibende. Mhm. Das heißt, da fließt es ineinander. Da ist die poetologische Position ein und dieselbe. Also die erzählende Figur ist auch einfach die denkende Figur da drin.
1: Ja.
2: Und da muss man sich vielleicht auch einfach selber rausklamüsern, was wird gesagt und was nicht.
1: Vielleicht hören wir einfach einen kurzen Ausschnitt, in dem deutlich wird, wie diese Dialoge funktionieren, die ja einen ganz großen Teil Ihres Romans prägen.
2: Mhm. Dann fange ich mal mittendrin an. Martin, ich frage dich, wieso bist du zu mir gekommen? Aus Liebe oder einfach so? Einfach so? Mama, niemand kommt einfach so. Bin ich für dich nicht einfach wie Dziura w bucie, wie Loch in deine Schuh? Nein, du bist meine Mutter. Sag nicht diese Wort Mutter, ist so harte Wort. Ich weiß nicht, wie Deutsche kann das sagen. No, aber Pole sind nicht viel besser. Matka, Matka, so hässliche Wort. Ich wollte immer nur Mama sein. Ich weiß, Mama. Aber du musst kommen zu mir und immer einkaufen und aufräumen und ich fühle mich wie Loch in Schuh für dich. Guck mal heute, du hattest Konferenzia. Früher war Konferenzia manchmal so lange, wenn ich war Lehrerin in Polsce, da ich musste mit Martin dableiben, weil ich war Alleinerziehende. Mit Arthur, Mama. Du weißt, ich liebe euch beide. Weißt du, was ist Loch in Schuh? Ich weiß, ich bin jetzt alt. Tut mich leid, Muisinek. Kannst du mich bitte bringen zur Toilette? Natürlich.
1: Ein Ausschnitt aus dem Roman Vom Fällen eines Stammbaums, das Debüt von Martin Piekar. Wir haben jetzt da sozusagen die Stimme der Mutter gehört, in die sich polnische Begriffe einfließen. Man fragt sich aber die ganze Zeit auch, warum sprechen die beiden eigentlich nicht polnisch miteinander?
2: Weil man das in einem deutschen Buch nicht gut abbilden könnte.
1: Okay.
2: Das ist Literatur.
1: Ja, aber es ist ja auch so, zumindest Thema in diesen Dialogen, dass die Mutter dem Sohn eigentlich eher nahelegen möchte, Hochdeutsch zu sprechen.
2: Ja, ja,
1: also, dass er nicht polnisch reden soll, zumindest nicht in der Öffentlichkeit.
2: Das ist tatsächlich ein großes und breites Thema bei der polnischen Bevölkerung. Ich habe gestern eine E-Mail bekommen von einer Dame, die mir geschrieben hat, dass ihre Mutter aus Warschau kam, aber aus einer deutschen Gemeinde dort vor dem Krieg. Und als sie dann vertrieben wurde in Deutschland lebte, hat sie immer gesagt, sie wäre Schlesierin gewesen, weil das ja prinzipiell eh irgendwie auch deutsch assoziiertes Gebiet war. Es gab auch mal diesen Zeitartikel, glaube ich, Wir Unsichtbaren, dass Polen immer versuchen, sich in Deutschland so gut wie möglich zu verstecken. Ich finde, der Begriff Undercover ist besser, weil man eben versucht, einfach nicht aufzufallen. Man war als Pole halt häufig ganz lange in diesem Land irgendwie Wesen zweiter Klasse. Klar, man kann sagen, heute ist alles anders und es verhält sich anders, das ist so, aber dieser Reflex ist noch nicht weg.
1: Ja.
2: Als Pole irgendwie zu sagen, versteck dich. Ich habe auch von einem Redakteur schon mal gehört, dass dessen Eltern auch aus Polen kamen und er dort geboren war, dessen Mutter immer sagte, wenn jemand eine slawische Sprache im Bus sprach, sie hat auch immer zu ihm dann gesagt, sei ruhig, sei ruhig. Also es gibt diesen Reflex, sich in dieser Gesellschaft hier als Slave zu verstecken, und da ist ja auch interessant, warum. Und ich ziehe das eben auch aus den Gründen, dass man versuchen will, in diese Gesellschaft sich zu assimilieren.
1: Mhm.
2: Und Polen wollen das immer sehr stark. Gleichzeitig ist es für viele PolInnen auch unmöglich, irgendwie was Urheimisches zu verlieren. Für meine Mutter ja auch.
1: Mhm.
2: Also manche Wörter hat sie immer nur mit polnischer Aussprache ausgesprochen. Und manches kulturelles Wissen weiß ich auch nur, weil sie eine polnische Bildung hat und keine deutsche. Und gleichzeitig ist die Küche ja auch ein bisschen andere.
1: Die Küche spielt auch eine wichtige Rolle in Ihrem Buch. Da wird viel eingekauft, da wird viel gekocht. Es gibt sogar ein Kochrezept an einer Stelle. Wenn wir bei der Sprache nochmal bleiben, der Marcin in Ihrem Buch lernt Polnisch über polnische Gedichte, über zweisprachige Gedichtbände. Und die Mutter ist regelrecht überrascht, dass er perfekt eine polnische Postkarte schreiben kann oder sich auf Polnisch ausdrücken kann. Der Mutter ist das überhaupt nicht recht, oder?
2: Genau, weil sie halt möchte, dass ihr Sohn jetzt ein guter Deutscher wird.
1: Mhm.
2: Das hat aber auch mit dem Thema zu tun, dass die Mutter in dem Buch, und meine Mutter war das auch, schwer traumatisiert war von dem sozialistischen Polen, weil es so viel Überwachung gab, weil es so viel Elend gab, also wirklich Hunger und Not. Und sie wollte dann natürlich dort weg. Sie ist in den 80ern geflohen. Das ist die Mutter in dem Roman dann auch. Da habe ich das so ein bisschen nachmodelliert. Und das bedeutet, die Mutter des Romans floh in die BRD mit der Hoffnung auf ein besseres Leben. Wenn man so stark traumatisiert ist von einer Nation wie dem Polen im Sozialismus, dann möchte man dort am liebsten alle Seile kappen.
1: Mhm.
2: Und das ist natürlich immer ein Versuch, der scheitern muss. Weil man kann ja nicht die Vergangenheit loslassen. Das geht gar nicht.
1: Mit einer Mutter mit diesem Hintergrund sind Sie auch aufgewachsen, 1990 in Bad Soden geboren, allein mit dieser Mutter über lange Zeit zusammen gewesen, zusammen gelebt. Und im Buch gibt es irgendwann den Moment, wo dem Sohn klar wird, ich bin der Sohn einer Geflüchteten. Was löst das aus? Was ändert das auch im Verhältnis zwischen den beiden, vor allem was das Wissenwollen angeht über die Geschichte, die dahinter liegt?
2: Ja, das ist auch so ein bisschen immer die Frage, wie merkt man eigentlich, dass die Eltern geflüchtet sind, wenn man selber nicht bei der Flucht dabei war? Und das ist ja auch eine Sache, die ganz viele Menschen in irgendeiner Form verstecken wollen. Wie ich schon eben sagte, Polen sind gerne undercover, ne? Man ist gerne in dieser Gesellschaft, man will Teil dessen sein. Und am liebsten sagt man auch nicht, wo man herkommt, weil dadurch distinguiert man sich wieder. Also man entfremdet sich von dieser Gesellschaft, wenn man sagt, ich bin hierher geflohen. Ist auch ganz lustig.
1: Mhm.
2: Aber diese Realisation beim Sohn und auch bei mir in meinem Leben war halt eben, dass ich gemerkt habe, aha, also nicht nur, da gibt's eine Vergangenheit, ne, das ist ein bisschen offensichtlich, sondern die Frage ist auch, was für Geschehnisse in der Geschichte haben mich an diesen Punkt geführt, dass ich jetzt hier bin? Und da kann man dann viele Pfade nachgehen, die darauf einen Einfluss hatten. Und genau das habe ich dann versucht zu tun. Und das geschieht auch im Roman. Man möchte halt einfach wissen, was ist die Vorgeschichte von einem selbst. Und das ist eben auch der Stammbaum.
1: Das ist im Roman eine schrittweise Annäherung, die zum Teil sehr schwer fällt, die aber auch eine größere Annäherung zwischen Mutter und Sohn mit sich bringt. Das können wir vielleicht gleich nochmal vertiefen. Sie haben uns eine Passage mitgebracht, in der diese Annäherung schon relativ weit fortgeschritten ist, weil die Mutter in der Passage auch einiges erzählt über ihren Familienhintergrund, der äußerst kompliziert und schwierig ist.
2: Genau. Die Hauptfigur Martin fliegt irgendwann nach Polen, trifft noch ein paar letzte überlebende Familienmitglieder und findet neue Dokumente, die Aufschluss geben über die eigene Familiengeschichte, nämlich über die Oma, die Mutter der Mutter, die 10 Jahre Gulag bekommen hat, als sie von der Roten Armee gefasst wurde. Sie selbst war in der AK, in der Armia Krajowa, der Widerstandsarmee.
1: Also eigentlich im polnischen Widerstand gegen die Nazi-Besatzung.
2: Genau, und da als Pole wurde man dann aber von der Roten Armee als Kollaborateur bezeichnet. Und das heißt, man hat halt Gulag bekommen. Das ist natürlich sehr schräg. Das hat auch viel mit dem Roman zu tun, weil es eben auch viel um diese Geschichtsverflechtung geht. Aber gleichzeitig bringe ich dann nach Deutschland das Dokument mit, dass sie rehabilitiert wurde öffentlich. Dass sie als Verschleppte gilt und nicht mehr als Kollaborateurin. Und da gibt es jetzt einen kurzen Ausschnitt zu. Sie greift meinen Arm und zieht mich zu sich. Ich sitze meiner Mutter gegenüber, also stehe ich auf und gehe um den Tisch herum. Sie lässt meinen Arm nicht los, sie will in den Arm genommen werden. Ich umarme sie fest. Ich will Babtja Wala nie dafür verurteilen. Dein Vater, Mama, war ein blöder Nazi und ich weiß das, ich kann mir das aussuchen. Bläde Nazi, wirklich. Aber in Gulag, du nimmst jede Hilfe und du nimmst jede Liebe. Ich verstehe das. Wer Liebe hat, hat Überlebenswillen. No, so vielleicht wahr. Ich weiß nicht, werde nie wissen. Ich will nicht, du denkst schlecht von Babtja Wala, weil meine Vater war eine Nazi. Aber ich will auch niemals, du vergisst, meine Vater war bläde Nazi. Werde das nie vergessen, Mama. Keine Sorge.
1: Also da klingt noch was an, der Vater als blöder Nazi, was die ganze Geschichte noch mal komplexer und schwieriger macht. Ich würde sagen, das überlassen wir den Leserinnen und Leser, das mit der Romanfigur herauszufinden, was diesen Familienhintergrund ausmacht. Ein anderes sehr großes, wichtiges Thema des Romans, aber auch der Beziehung, die Sie persönlich mit Ihrer Mutter hatten, ist das Thema Pflege. Denn die Mutter ist schon zu Beginn alkoholkrank, leidet unter Depressionen, es kommen schwere Krankheiten hinzu, sie wird immer pflegebedürftiger. Und Sie schildern das mit einer unglaublichen Nähe, einer unglaublichen Präzision, auch was Details angeht und auch was die Gefühle angeht, die das im Sohn auslöst. Sehr viel Liebe, sehr viel Zuwendung, aber manchmal auch eine grenzenlose Wut.
2: Ja, aber es ist eine Wut, die sich nicht gegen die Mutter richtet, sondern eine Wut, die aus Überforderung resultiert. Also die Wut kommt einfach darüber, weil wenn man jemanden pflegt, und ich habe währenddessen gearbeitet, ich bin ja auch noch Schriftsteller, das heißt ab und an hatte ich auch noch mal eine Lesung oder eine Textwerkstatt und dann habe ich an jedem Tag auch noch versucht, meine Mutter zu pflegen. Da muss ich auch sagen, es ging mal besser, mal schlechter, ja. Ich bin da nicht ideal drin gewesen, aber man verliert als Mensch ein bisschen seine Persönlichkeit, weil man Funktion wird als Pflegender. Mhm. Ich muss heute zur Schule, ich habe so und so lange Unterricht, dann habe ich vielleicht noch eine Konferenz, dann muss ich Unterricht noch planen oder Klausuren korrigieren.
1: Sie sind dann Lehrer auch nebenbei oder im Hauptberuf, muss man kurz.
2: Ich habe zwei Hauptberufe, würde ich immer sagen, Lehrer und Schriftsteller. Ich glaube, das kann man nicht ohne voll machen. Mhm. Genau, das heißt, ich war in der Schule, dann habe ich meine Mutter gepflegt, dann war ich vielleicht nochmal für mich einkaufen, kochen, dann ging es ins Bett so. Und das waren Wochen, Monate, die verschwimmen bei mir, weil die pflegende Person wird immer mehr zur Funktion. Man verliert seine Persönlichkeit dadurch, dass man nur noch Funktion wird, man funktioniert. Und die zu pflegende Person, und das ist auch eine Form von Überforderung, wird nur noch Aufgabe. Und das ist das Problem. Man gibt halt die eigene Persönlichkeit dadurch auf, dass man eine Aufgabe wird. Man wird die zu pflegende Person. Man wird gewaschen, es wird aufgeräumt, es wird für einen gekocht. Und dadurch verliert man auch ein bisschen die persönliche Beziehung. Ich habe mal jemand gefragt, wie es da möglich ist, seine Würde zu bewahren. Ich sagte, das schafft man gar nicht immer. Manchmal ist es ein unwürdiger Zustand. Also meine Mutter und ich haben praktisch vorbeigelebt aneinander, obwohl ich sie gepflegt habe. Weil sie war auch nicht glücklich damit, dass ich so fertig bin und dass sie nur eine Last ist.
1: Trotzdem gibt es in dieser Beziehung eigentlich, je kränker und pflegebedürftiger sie wird, immer mehr Momente von Innigkeit, auch von gemeinsamem Lachen, sogar von gemeinsamem Genießen. Da wird mit Wodka angestoßen, da wird auch Witze gemacht. Aber natürlich geht es auch immer wieder um diese Familiengeschichte, die in Erzählungen immer weiter voranschreitet. Die Geschichte beginnt aber eigentlich schon sehr früh, wo sie als Kind und Jugendlicher eigentlich schon in dieser Rolle waren, sich irgendwie um ihre Mutter kümmern zu müssen oder das Gefühl zu haben. Sie war im Zimmer nebenan, sie war oft verzweifelt, sie schrie. Und sie beschreiben, wie sie als Jugendlicher sich da rausziehen, indem sie Musik hören. Musik, ganz wichtiges Thema in ihrem Roman. Es gibt auch eine Playlist dazu mit der Musik, die ihnen wichtig ist. Es gibt Computerspiele, in die sie sich versenken. Und es gibt Gedichte, die sie schreiben, und das schon mit 14. Was hat Ihnen das bedeutet in diesem Alter?
2: Also mir persönlich sage ich immer, dass es ich musste Gedichte schreiben, um nicht verrückt zu werden. Weil also das Teenageralter ist, glaube ich, für alle irgendwie eine Seltsamkeit. Für manche schwieriger, für manche nicht. Aber dann noch mit einer alkoholkranken, depressiven Mutter und einer Nicht-Kommunikation, obwohl man zusammenlebt irgendwie, war das einfach auch eine Möglichkeit, Sachen aufzuschreiben. Und das Aufschreiben ist auch immer eine Form von psychischer Hygiene. Man kann dadurch gleichzeitig Sachen thematisieren und sie von sich distanzieren. Das war mir unheimlich wichtig und das ist es heute noch so. Ich schreibe immer noch Gedichte, ich habe schon 3 Gedichtbände veröffentlicht. Das ist eine Methode für mich, eine gleichzeitig persönliche, aber auch politische Form des Sprechens zu haben.
1: Nach den Gedichten, jetzt ein Roman mit 450 Seiten. Sie haben schon in Interviews verraten, der wäre noch viel länger geworden, wenn Ihnen das Lektorat nicht da an der einen oder anderen Stelle schon was weggestrichen hätte. Und es gibt einen Satz, der immer und immer wieder vorkommt, der so ein zentraler Gedanke ist auch. Eine Familie ist eine Geschichte. Was meinen Sie damit?
2: Familie ist eine Geschichte ist für mich der zentrale poetologische Satz dieses Buches, weil es viel mehr darum geht, wie wir voneinander erzählen, als was genetische oder Blutband oder was auch immer das ist. Aber die Geschichte über den Onkel, der XY getan hat, wird in der Familie immer und immer wieder erzählt. Und das hält diese Bande. Es geht ganz vielen Menschen so, also nicht nur, aber vor allem auch, glaube ich, Postmigras wie mir, dass man Familie nur als Geschichte kennt. Ne? Also wenn der Onkel sonst wie viele tausend Kilometer weit weg wohnt, dann wird halt erzählt vom Vater, von der Mutter, von sonst wem, das und das ist uns geschehen, das ist passiert, so und so war die Familiengeschichte, so und so haben wir dort und da gelebt. Und das ist manchmal das Einzige, was man hat. Und gleichzeitig ist es aber auch das, was einen irgendwie ausmacht, weil diese Geschichten einen konstituieren. Sie verfassen einen tatsächlich irgendwie. Man ist dann Teil dieser Geschichte, ob man irgendwie sie erzählt bekommt oder sie weitererzählt. Und ich glaube, das war mir wichtig.
1: Sie erzählen es auf eine sehr, sehr eindrucksvolle Weise, die man miterlebt in diesem Roman. Ihre Mutter hat es mitbekommen, dass Sie das aufgeschrieben haben, dass Sie diesen Roman geschrieben haben. Sie ist aber vor 3 Jahren gestorben. Hätten Sie sich gewünscht, dass sie das Erscheinen des Romans erlebt?
2: Ja, unbedingt. So, ich hätte mir das unbedingt gewünscht, dass sie das erlebt, aber ich war halt einfach zu langsam. es ist so. Also, ja. Ich meine, dann wäre es auch ein anderes Buch geworden und so. Will jetzt nicht spoilern, aber ja. Es macht ja auch, also es macht mich klar traurig, immer noch. Ich hätte es mir gewünscht, aber ich glaube, das Buch, das erschienen ist, ist auch ein gutes Buch. Und das hat halt gedauert. Manche Sachen müssen einfach dauern.
1: Aber es ist nichts, was Sie sozusagen heimlich an Ihrer Mutter vorbei machen mussten, weil es ist ja schon sehr, sehr intim. Sie glauben, das wäre für Sie auch okay und schön gewesen, dass das so öffentlich wird in einem Roman?
2: Ich habe viele Gespräche mit ihr darüber geführt, was ich vorhabe, was ich machen möchte. Und ihre Einwände war, dass das doch langweilig ist, dass das doch niemand lesen wollen wird, weil ihr Leben ja traurig ist und tragisch. Und das sehe ich eben auch, also ja, zum Teil, aber das sehe ich eben auch ein bisschen anders, wie Sie eben gesagt haben, allein mit den Pflegeszenen. Manchmal geschehen ja so innige Momente, ganz lustigerweise, in so wirklich katastrophalen Momenten, wo man eigentlich denkt, man ist am Scheitern in seinem eigenen Leben. Ja, ich kriege nichts mehr auf die Reihe. Und dann hat man aber so ein inniges Gespräch mit der Mutter und erfährt einfach wieder was über sie und über sich selbst auch.
1: Vom Fällen eines Stammbaums heißt der Titel. Da wird aber eigentlich gar nicht so viel abgeschnitten, sondern eher freigelegt. Wie interpretieren Sie diesen Titel, der Ihnen ja schon sehr früh im Kopf war, bevor Sie, glaube ich, mit dem Roman so richtig angefangen haben, oder?
2: Der Titel ist für mich eigentlich eine Analyse. Weil wenn ich etwas analysieren will, muss ich es auch auseinandernehmen können. Und das ist so eine andere Sache bei Stammbäumen, die sind gar nicht so lebendig, wie man denkt. Wie ich eben schon sagte, das meiste weiß ich aus Geschichten. Meine Familie ist konstituiert von Toten. Totholz kann man dann auch gut auseinandernehmen. Das Perfide bei Familien ist ja, dass die lebendigen Teile noch da sind, aber die Toten auch irgendwie. Aber die sind halt tot. So, und das heißt, ich kann mir jetzt ganz viele Gedanken über meinen Urgroßvater machen und mir Fantasien konfabulieren. Aber es ist Teil gleichzeitig des lebendigen Materials, aber auch des Toten.
1: Wenn man das Cover Ihres Buches sieht, dann sieht man so ein, ja, eine grafisch abstrakte Gestaltung, die aber sehr schnell als so ein Querschnitt durch einen Baumstamm zu erkennen ist. Und da wird das so ganz sinnfällig, dass man da Jahresringe und gebrochene Stellen, Brüche,
2: dass ja, man das da ablesen kann. Ich mag das Cover sehr, auch einfach die Wege, die man sieht, die verschiedenen Wege, die manchmal zusammenführen oder voneinander weg, den Bruch. Ich finde, das Cover ist unheimlich gelungen, da bin ich dem Verlag unheimlich dankbar.
1: Sie haben eben das Stichwort Postmigra genannt, also die postmigrantische Generation. Es gibt ja auch eine postmigrantische Literatur, die nach meinem Eindruck einfach ein sehr, sehr großer Teil mittlerweile der deutschsprachigen Literatur in diesem Land ist. Zum Glück einige der Autorinnen und Autoren, die Ihnen da wichtig sind, erwähnen Sie auch im Nachwort. Ist das eine Schublade, die für Sie sinnvoll ist, sich da einzuordnen oder... Gibt es sozusagen gemeinsame verbindende Erfahrungen, die das Schreiben so einer postmigrantischen Generation in Deutschland auszeichnen?
2: Ich glaube, zentrale Erfahrungen sind sowas wie als Kind die Briefe für die Eltern übersetzen, auf Ämter mitgehen. Also da gibt es so generell ganz viele zentrale Erfahrungen. Ich glaube, wo ich jetzt gerade dran hängen bleibe, ist dieses Schubladendenken, weil ich bin ein großer Freund und ein Fan vom Schubladendenken, weil ich weiß nicht, wie andere Menschen ihre Schränke benutzen, aber ich kann Schubladen öffnen und das Tolle ist, man kann Sachen aus einer Schublade auch in eine andere legen und dann wieder zurück. Also Schubladen sind ein tolles Hilfsmittel, aber Menschen, die ihre Schubladen verschließen, dort Dinge drin lassen, ignorieren diese Dinge dann. Und ich glaube, das ist das Gefährliche am Schubladendenken, dass man Sachen ablegt und dann einfach nicht mehr öffnet. Und ich glaube, es wird dann effektiv, wenn man halt, und ach, Schränke sind auch noch aus Holz, ich liebe es. Das ist dann effektiv, wenn man Schubladen wirklich nutzt. So, und die nicht statisch bleiben. Eigentlich sind Schubladen dann effektiv, wenn der Mensch am Leben ist.
1: Und wenn Sie diese typischen Erfahrungen von migrantischen Kindern und Jugendlichen erwähnen, also Briefe zu übersetzen, auf Ämter mitgehen und so weiter, dann ist ja darin noch in besonderer Weise das angelegt, weil Sie durch die Pflegeerfahrung auch haben, dass sich nämlich das Verhältnis zwischen Eltern und Kindern umkehrt, dass die Mutter plötzlich die hilfsbedürftige Schwache ist, für die alles gemacht werden muss. Das haben Sie sozusagen schon von frühester Kindheit an erfahren.
2: Ja, und das ist eine Sache, die ganz häufig geschieht. Das nennt man jetzt in Fachkreisen Parentifizierung, dass sozusagen Kinder- und Elternrollen getauscht werden. Und das war schon sehr früh so. Also ich habe zum Beispiel den Hartz-IV-Antrag ausgefüllt, als meine Mutter erwerbsunfähig wurde durch Krankheit, weil meine Mutter war überfordert von diesem Formular. Ich war 16 und im ersten Moment auch stolz, dass ich das irgendwie ausfüllen konnte, aber es ist ja auch irre, dass man das mit 16 machen muss. Ich bin häufig auf Ämter gegangen, ich habe die ganzen Postwege gemacht, ich habe ab einem bestimmten Zeitpunkt auch Ämter alleine gemacht, das ganze Online-Banking, Vollmächte bekommen für alles Mögliche. Also es war dann auch an mir gelegen, das hat sich meine Mutter natürlich auch irgendwie entlastet gefühlt durch mich, aber ganz früh, und das ist so eine typisch postmigrantische Erfahrung, übernimmt man Verantwortung für Menschen in einem Alter, dem man eigentlich noch nicht bereit ist für diese Verantwortung.
1: Sie selbst, wir haben das eben schon kurz erwähnt, sind im zweiten Hauptberuf Lehrer an einer Frankfurter Schule, haben da wahrscheinlich auch ganz viel mit migrantischen Jugendlichen oder überhaupt mit Jugendlichen aus ganz unterschiedlichen Familienverhältnissen zu tun. Wie sehr ist auch Ihr Lehrerberuf geprägt von diesen Themen, mit denen Sie sich im Roman auseinandersetzen? Oder welche Berührungsstellen sehen Sie zwischen den beiden Hauptberufen, Schriftsteller oder Lyriker oder Poet auf der einen Seite und Lehrer auf der anderen?
2: Ich glaube, also ein wichtiger Punkt ist auch da wieder das Sprechen mit Menschen. so von der gesprochenen Sprache her denken. Vermittlungsarbeit ist wichtig. Ich glaube tatsächlich, dass beide Berufe an Menschen gerichtet sind, ist wichtig. Also Schreiben macht keinen Sinn ohne eine Leserschaft. So, ohne andere Menschen macht ganze Literatur keinen Sinn. Und das ist mit Bildungsarbeit genauso. Und der wichtigste Punkt dabei ist auch noch einer, den habe ich sehr früh in der Kindheit erkannt. Also den habe ich erst sehr rudimentär erkannt und später als Jugendlicher ist es mir sehr klar geworden, da kann ich das formulieren, weil wir auch erst relativ untere Mittelschicht aufgewachsen sind und dann in die Armut gerutscht, als meine Mutter arbeitsunfähig wurde. Und da ist mir aufgefallen, das Einzige, was mir niemals jemand nehmen können wird, ist meine Bildung, mein Wissen. Und das klingt im ersten Moment immer so romantisch, aber es ist auch die einzige Möglichkeit, wie man einen Klassenaufstieg schafft, nämlich indem man mehr weiß und mehr tut als andere. Und dahingehend arbeite ich auch viel mit Bildungsungerechtigkeiten, weil ich halt häufig merke, wo zum Beispiel Defizite sind, die nicht nur familiär bedingt sind, weil man kann nicht nur die Familie denken, man muss immer die Gesellschaft mitdenken. Und das ist, glaube ich, auch ein sehr wichtiger Punkt, der mir wichtig ist, weil ich gerne Wissen vermittle, weil ich schon das Gefühl habe, Wissen ist etwas sehr, sehr Persönliches. Etwas, das ich weiß, kann mir halt niemand wegnehmen. Leute können entrechtet werden, Leute können enteignet werden, aber sie können nicht entbildet werden.
1: Martin Piekary, ich danke Ihnen ganz, ganz herzlich für dieses Gespräch. Und ich sage nochmal alles über das Buch Vom Fällen eines Stammbaums, erschienen im Rowohlt Verlag. Es spielt, wir haben das kurz angetippt, Musik eine wichtige Rolle durch viele Musiktitel, die Sie zitieren. Und dazu gibt es eine Playlist bei Spotify, die Sie zusammengestellt haben, die man sich sozusagen bei der Lektüre dieses Buches anhören kann. Danke nochmal, Martin Piekar, für dieses Buch und für das Gespräch.
2: Sehr, sehr gerne. Vielen, vielen lieben Dank.
1: Martin Piekar, Vom Fällen eines Stammbaums. Das war HR2 Kulturkompakt. Mein Name ist Christoph Schäffer.

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1: 10 Uhr. Viele Aktionen zum Tag der Organspende heute. Unternehmerverband fordert Wegfall der Sommerpause für Bundestag. Papst Leo besucht Spanien. Das Wetter erst sonnig, später wechselhaft mit Schauern, 18 bis 23 Grad. Mein Name ist Andreas Gerlach. Die Zahl der Organspender in Deutschland ist zuletzt leicht gestiegen, aber noch immer warten tausende Menschen auf ein Spenderorgan. Deshalb wird heute mit Aktionen und Infoveranstaltungen auf das Thema aufmerksam gemacht. Zum Beispiel mit einer Radtour, die jetzt in Gießen beginnt. HR-Reporter Alexander Gottschalk.
2: Rund 300 Radfahrerinnen und Radfahrer sind mit dabei und fahren etwa 60 Kilometer vom Gießener Uniklinikum aus nach Bad Nauheim und dann wieder zurück zur Bühne vor dem Gießener Rathaus. Hier findet ab 15.30 Uhr eine Abschlusskundgebung statt, bei der auch Menschen sprechen werden, die selbst ein Spenderorgan bekommen haben. In Hessen haben letztes Jahr nur 64 Menschen nach ihrem Tod Organe gespendet. Laut dem hessischen Gesundheitsministerium stehen aktuell aber mehr als 600 Menschen auf der Warteliste.
1: Die Zahl politisch motivierter Straftaten in Deutschland hat offenbar einen neuen Höchststand erreicht. Laut Recherchen der Welt am Sonntag registrierten die Behörden im vergangenen Jahr mindestens 85.000 Delikte. Innerhalb von 10 Jahren habe sich die Zahl damit mehr als verdoppelt. 2015 wurden noch knapp 39.000 politisch motivierte Straftaten festgestellt. Die Hälfte der registrierten Delikte gilt als rechtsextrem motiviert. Allerdings, die Zahl linksextremer Taten legte um rund 35% zu. In diesem Jahr sollte der Bundestag auf seine Sommerpause verzichten und stattdessen weiter an den großen Reformen arbeiten. Das fordert der Verband der Familienunternehmer. Nach ARD-Informationen hat Verbandschefin Ostermann einen entsprechenden Brief an die Abgeordneten von Union und SPD geschrieben. Aus der Nachrichtenredaktion Sebastian König-Beck.
3: Darin heißt es, die relevanten Ausschüsse sollen im Sommer weiterarbeiten, mit dem Ziel, dass noch im August die Reformgesetze verabschiedet werden können. Eigentlich geht der Bundestag von Anfang Juli bis Anfang September in die parlamentarische Sommerpause. Der Verband der Familienunternehmer befürchtet, dass die Reformpläne über die Sommerpause von verschiedenen Interessengruppen zerpflückt werden. Außerdem benötigten die Unternehmen Planungssicherheit.
1: In der Golfregion hat es in der Nacht neue Angriffe gegeben. Es gibt Berichte über Explosionen in Kuwait und Bahrain. Von der kuwaitischen Armee heißt es, die Luftabwehr habe feindliche Drohnen und Raketen abgefangen. Die Revolutionsgarden im Iran teilten mit, sie hätten Stützpunkte am Golf attackiert, als Reaktion auf US-Angriffe auf iranische Radaranlagen. Papst Leo XIV. Ist ab heute zu Besuch in Spanien. Eine Woche will das Oberhaupt der katholischen Kirche das Land bereisen, von Madrid und Barcelona bis hin zu den Kanarischen Inseln. ARD-Korrespondentin Lisa Weiß.
4: Auf den Kanaren kommen besonders viele Menschen nach einer gefährlichen Flucht übers Meer an. Papst Leo, dem das Thema Migration sehr am Herzen liegt, wird dort unter anderem Migrantinnen und Migranten sowie Ehrenamtliche treffen. In Madrid wird der Papst unter anderem eine Anlaufstelle für Obdachlose besuchen. In Barcelona wird der Papst dann mit einer feierlichen Messe den höchsten Kirchturm der Welt einweihen, den Hauptturm der berühmten Basilika Sagrada Familia.
1: Und das waren die Nachrichten. Das Wetter heute erst freundlich mit viel Sonne. Ab dem Mittag wird es bewölkt und es gibt einige Schauer bei 18 bis 23 Grad. Morgen im Süden freundlich mit viel Sonne, im Norden wechselhaft und windig, aber trocken bei 17 bis 23 Grad. Die weiteren Aussichten: am Montag erst oft Sonne, im Tagesverlauf immer mehr Wolken und ein paar Schauer und Gewitter bis 27 Grad. Am Dienstag mal Wolken, mal Sonne, einzelne Schauer bis 21 Grad. Und die Zeit, es wird gleich 10.04 Uhr.
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5: Ursula Böhmer wünscht einen schönen Morgen. Und zu Beginn fangen wir uns eine Forelle gemeinsam mit Franz Schubert.

0: Das Scherzo Presto aus dem Klavierquintett in A-Dur, Deutschverzeichnis 667 von Franz Schubert war das. Mitglieder vom HR-Sinfonieorchester haben hier gemeinsam musiziert, darunter der ehemalige Orchesterpianist Fritz Walter. Eine Aufnahme von seinem Abschiedskonzert am 31. Mai 2015 war das. Forellenquintett wird dieses Klavierquintett auch genannt, weil Schubert im vierten Satz aus dem Volkslied »Die launische Forelle« mehrere Variationen strickt. Morgen können Sie das Stück dann wieder live im HR-Sendesaal erleben, beim Kammerkonzert unserer Musikerinnen und Musiker. Und neben Schuberts Forellenquintett steht dann auch das Klavierquartett in C-Moll, Opus 60 von Johannes Brahms auf dem Programm. Und diesmal wird der Pianist Hans-Jakob Stemmler am Flügel sitzen. Schubert trifft Brahms morgen im HR-Sendesaal. Beginn des Konzerts ist bereits um 18 Uhr. Brahms trifft Bartok, heißt es dann am kommenden Donnerstag und Freitag in der Alten Oper Frankfurt. Dort können Sie das zweite Violinkonzert von Béla Bartok und die vierte Sinfonie von Johannes Brahms erleben. Geigensolistin ist die Norwegerin Vilde Frang und unser Chefdirigent Alain Altinoglu wird sie am Dirigierpult begleiten. Brahms hat ja ziemlich lange gebraucht, um überhaupt mal endlich eine Sinfonie zu schreiben. Denn er hat ja immer den Riesen Beethoven hinter sich marschieren gehört, O-Ton Brahms. Nach Beethovens Neunter schien zum Thema Sinfonie eben alles gesagt, dachten viele Komponisten damals und hatten entsprechend Skrupel vor dem Genre. Erst mit 43 Jahren hat sich Johannes Brahms dann von allen Ängsten frei komponiert und insgesamt vier Sinfonien noch geschrieben. Die letzte wurde dann 1885 in Meiningen uraufgeführt. Was sind die Hintergründe und Besonderheiten zu dieser vierten Sinfonie? Mein Kollege Nick Sternitzke ist dem mal auf den Grund gegangen.
1: Die schwüle Luft drückt den Geruch von nassem Buchen- und Fichtenholz hinunter ins Tal. Das Gewitter hat sich verzogen und gibt die Sonnenstrahlen frei. Die tauchen das Mürztal in der Steiermark wieder in saftiges, sommerliches Grün. Brahms kann die Almwiesen hinter den Dächern von Mürzzuschlag sehen, wenn er beim Komponieren aus dem Fenster schaut. Er genießt die Sommerfrische 1884. Das sollte ihn eigentlich zu einem frischen Sommerhit inspirieren, aber stattdessen schreibt Brahms das hier.

Schmeckt eher nach sauren Kirschen als nach Sommerfrische. Brahms kocht auf Sparflamme. Kein Paukenschlag, kein heroisches Thema. Stattdessen seufzen die Streicher träge vor sich hin. Die Melodie fällt, ausatmen. Sie steigt, einatmen. Immer wieder lässt Brahms die Luft raus und alles sackt in sich zusammen. Der Anfang der 4. Sinfonie ist vollgesogen mit Schwermut und er ist ein radikaler Einstieg. Denn Brahms verzichtet auf eine Einleitung. Er will kein Vorgeplänkel, stattdessen Kaltstart mit einer melancholischen Melodie.

Brahms hat den ersten Satz in trübe Mollfarben getaucht. Im zweiten Satz räumt er auf, weg mit dem ganzen schwermutgeschwängerten Streicherballast. Zuerst setzen Hörner ein. Die spielen eine Melodie, die archaisch klingt. Dann kommen Oboen, Fagotte und Flöten dazu. Alle spielen

Das hat fast etwas von einem Bolero, die Tupfer von den Streichern, die kleinen exotischen Wendungen in der Melodiestimme. Dieses Fremdartige weicht Brahms dann auf. Hohe Streicherlinien verwässern den Pulsschlag und spülen ein Cello-Thema an die Oberfläche. Dieses Thema wächst sich zu einer endlosen Melodie aus. Wo wir beim Hören Pausen erwarten, da schreitet die Melodie voran. Und das, obwohl das Tempo langsam ist. Ganz nach dem Motto von Parsifal: Ich schreite kaum, doch wähne ich mich schon weit.

0: klingt so, als wäre der Sommer eine unscharfe Erinnerung. Dieser Effekt kommt daher, dass Brahms die Taktstriche mit den Streicherstimmen verwischt. Das macht die Orientierung schwerer. Das steigert Brahms dann im letzten Satz. Er wirft mit Akzenten Anker aus, nur eben nicht da, wo man sie erwartet. Bei Brahms fallen sie selten auf die Eins. Zugleich schaut Brahms hier zurück in die Barockzeit, verwendet die Chaconne-Form. Über einer Basslinie, die sich ständig wiederholt, entwickelt er eine Reihe von Variationen über ein Thema, das er einer Bach-Kantate entnommen hat. Nach dir, Herr, verlangt es mir. Viel zu kompliziert fanden das einige seiner Zeitgenossen. Ein Kölner Kritiker hat es so auf den Punkt gebracht: Brahms hat es in der Tat dem Orchester nicht leicht gemacht, denn noch kaum sind uns in einem Werke solch rhythmische Pikanterien und Grübeleien vorgekommen wie in diesem. Auf mehr sinfonische Grübeleien hat sich Brahms dann auch nicht mehr eingelassen. Die vierte bleibt seine letzte Sinfonie. Genug saure Kirschen geerntet, findet er, und schreibt lieber Kammermusik. Da fällt die Ernte dann hoffentlich süßer aus.
1: Nick Sternitzke über die vierte Sinfonie von Johannes Brahms. Am kommenden Donnerstag und Freitag steht das Werk im Zentrum der Sinfoniekonzerte aus der großen Reihe unseres Orchesters in der Alten Oper Frankfurt. Wir stimmen uns jetzt schon mal darauf ein mit dem dritten Allegro Giocoso-Satz daraus.

Allegro giocoso, poco meno presto, Tempo 1. Der dritte Satz aus der vierten Sinfonie in E-Moll, Opus 98, von Johannes Brahms war das. Hier dirigiert von Andres Orozco Estrada, dem ehemaligen Chefdirigenten unseres Orchesters. Sein Nachfolger, Alain Altinoglu, wird Brahms Vierte in den nächsten Sinfoniekonzerten unseres Orchesters in der Alten Oper Frankfurt dirigieren, am kommenden Donnerstag und Freitag. Brahms Vierte wird dort Bartoks zweitem Violinkonzert gegenübergestellt. Und als Solistin dafür ist die Norwegerin Vilde Frang eingeladen. Das Konzert am Donnerstag beginnt bereits um 19 Uhr, das am Freitag dann um 20 Uhr. Und das übertragen wir dann auch wieder live hier in HR2 Kultur ab 20.03 Uhr. Außerdem wird es einen Video-Livestream geben auf unserer Website www.hr-sinfonieorchester.de. 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Und hier gratulieren wir jetzt einem Geburtstagskind. Die Pianistin Martha Agerich ist gestern, am 5. Juni, stolze 85 Jahre alt geworden. Und auch sie war mal bei unserem Orchester zu Gast. 1991 war das. Damals hatte sie das Klavierkonzert von Maurice Ravel mitgebracht. Unser Geburtstagsständchen für die Argentinierin. Als Tastenlöwin wird sie unter Kritikern gerne bezeichnet. Warum? Hören wir es uns mal an.

Martha Agerich war die Solistin im Klavierkonzert in G-Dur von Maurice Ravel. Klaus-Peter Flohr hat das HR-Sinfonieorchester hier gerade geleitet. Tastenlöwin wurde Martha Agerich gerne schon mal genannt. Warum? Das konnte man hier ja gerade ganz gut raushören. Was nicht bedeutet, dass die Löwin auch mal zarte Pfötchen hat, wie wir eben im zweiten Adagio-Satz erleben konnten. Gestern, am 5. Juni, ist Martha Agerich 85 Jahre alt geworden. Unser Geburtstagsständchen für die Pianistin hier im Treffpunkt HR Sinfonieorchester. Und hier gehen wir jetzt einem Rätsel der Musikgeschichte auf den Grund, denn das steckt in den Enigma-Variationen von Edward Elgar. 14 Variationssätze, die Elgar mit kryptischen Akronymen und Namen wie CAE oder Nimrod übertitelt hat. Wer oder was dahinter steckt, hat er später mal verraten. Alles Freunde und Bekannte von ihm, denen er hier klingende Denkmäler errichtet hat. CAE steht da gleich zu Beginn für seine Ehefrau Caroline Alice Elgar. Und hinter dem Spitznamen Nimrod verbirgt sich Elgars Freund und Förderer August Jäger. Der Name Nimrod geht auf den gleichnamigen biblischen Jäger zurück. So weit, so gut. Aber das eigentliche Rätsel, das uns Elgar hier aufgibt, ist bis heute nicht gelöst. Denn ihm zufolge liegt seinen Variationen ein Thema zugrunde, das man gar nicht hört, weil es nicht gespielt wird. Das, was man hört, sei nur eine Gegenmelodie zu diesem geheimnisvollen Thema. Bis heute werden die wildesten Hypothesen aufgestellt, was dahinter stecken könnte. Aber auch ohne Auflösung war die Uraufführung der Enigma-Variationen am 19. Juni 1899 in der Londoner St. James Hall jedenfalls ein riesiger Erfolg und verhalf Elgar zum Durchbruch als Nationalkomponist Englands. Rätseln Sie jetzt also gerne nochmal mit, wenn Alain Altinoglu in den Variationssätzen gemeinsam mit dem HR-Sinfonieorchester die Klangporträts von Elgars Freunden nachzeichnet und eine Melodie mitspielt, die man gar nicht hören kann.

Die Enigma-Variationen Opus 36 von Edward Elgar waren das. Anna Altinoglu hat das HR-Sinfonieorchester hier gerade dirigiert. Und mit dem gleichen Stück wird er am 20. und 21. Juni auch das Rheingau Musikfestival eröffnen. Erst in der Klosterbasilika Eberbach und einen Tag darauf im Kurhaus Wiesbaden. Beide Konzerte sind zwar schon ausverkauft, aber wir übertragen das Konzert vom Kloster Eberbach am 20. Juni hier bei uns in HR2 Kultur ab 19 Uhr. Und es wird zeitgleich auch wieder einen Video-Livestream aus der Basilika geben auf unserer Website www.hr-sinfonieorchester.de. Nach den Konzerten im Rheingau gehen unsere Musikerinnen und Musiker dann auf eine kleine Festivaltour. Erst nach Bad Kissingen, dann nach Bad Hersfeld. Und in Bad Kissingen ist dann auch wieder der Geiger Christian Tetzlaff als Solist zu erleben, im Violinkonzert von Antonín Dvořák. Wir hören schon mal den Finalsatz, das Allegro Giocoso Man und Troppo daraus, alle Altinoglu dirigiert.

Das Allegro Giocoso Man on Troppo, der Finalsatz aus dem Violinkonzert in A-Moll, Opus 53 von Antonín Dvořák war das, mit Christian Tetzlaff an der Geige und Alain Altinoglu am Dirigierpult. Das komplette Violinkonzert können Sie mit Christian Tetzlaff und unserem Orchester auch wieder live erleben beim Festival Kissinger Sommer im bayerischen Bad Kissingen. Am 26. Juni sind unsere Musikerinnen und Musiker dort anzutreffen, auf einer kleinen Tournee. Und die führt am 28. Juni dann auch noch zu den Bad Hersfelder Festspielen in die Stiftsruine. Dort stehen dann märchenhafte Klangwelten auf dem Programm. Der Karneval der Tiere von Camille Saint-Saëns und die Märchenvertonungen aus der Sammlung Ma Mère Loi von Maurice Ravel. Treffpunkt HR Sinfonieorchester. Und hier treffen wir jetzt noch auf den Countertenor Beijun Mehta. Der ist ja verwandt mit dem großen Maestro Zubin Mehta und ab und zu auch mal als Dirigent unterwegs. Und in dieser Doppelrolle als Sänger und Dirigent war Beijun Mehta vor 7 Jahren in der Barock-Plus-Reihe unseres Orchesters zu Gast. Mitgebracht hatte er damals auch 3 Arien von Georg Friedrich Händel. Und so gibt er jetzt zunächst den Orlando in der Arie Non fuggiam in forte, dann schlüpft er in die Rolle des ebenfalls an der Liebe leidenden Tolomeo in der Arie Stille amare. Als Julius Caesar hat er zu guter Letzt immerhin mehr Glück. Der besingt nämlich seine Liebe zu Lydia in der Arie Se infiorito a me no prato, noch nicht ahnend, dass sich hinter der Sklavin Lydia eigentlich die Königin Kleopatra verbirgt. 3 Farben Liebe jetzt also bei Georg Friedrich Händel, gesungen von Countertenor Beijun Mehta, der hier gleichzeitig das HR-Sinfonieorchester leitet.

Belgio Mater hat 3 Opernarien von Georg Friedrich Händel gesungen und ist dabei in die Rollen von Orlando, Tolomeo und Giulio Cesare geschlüpft. Zugleich hat er das HR-Sinfonieorchester geleitet. Ja, und damit schließt unser Treffpunkt für heute auch schon wieder. Alle Angaben zur Musik der Sendung und den Konzertterminen finden Sie wie immer auf unserer Website www.hr-sinfonieorchester.de. Nach den Nachrichten ist hier wieder die Hörbuchzeit. Und bis dahin tanzen wir noch Polonaise mit dem brasilianischen Geiger Guido Sant'Anna, nämlich die Polonaise von Franz Schubert. Isabelle Jankauskaite leitet das HR-Sinfonieorchester. Ursula Böhmer war mit Ihnen im Treffpunkt heute und bedankt sich herzlich fürs Dabeisein. Machen Sie's gut und haben Sie noch ein erholsames Wochenende.

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1: 12 Uhr. Politische Straftaten erreichen offenbar Rekordwert. Unternehmer fordern keine Sommerpause für Bundestag. FIFA rudert bei WM-Stadionregeln zurück. Das Wetter, später etwas mehr Wolken und einzelne Schauer bis 24 Grad. Mein Name ist Katja Irle. Die Zahl politisch motivierter Straftaten hat offenbar einen neuen Höchststand erreicht. Wie die Welt am Sonntag berichtet, registrierten die Behörden im vergangenen Jahr mindestens 85.000 Fälle. Aus der Nachrichtenredaktion Jonas Valentin Weber.
2: Gegenüber 2024 ist die Zahl der politisch motivierten Straftaten damit nur leicht gestiegen. Nimmt man als Vergleich aber 2015, so hat sich die Zahl in den vergangenen 10 Jahren mehr als verdoppelt. Als Hauptgründe dafür, dass Hass, Beleidigungen und auch Angriffe auf politische Gegner im vergangenen Jahr weiter zugenommen haben, verweisen Ermittler laut der Zeitung auf den Bundestagswahlkampf und die Zuspitzung im Nahostkonflikt.
1: Der Bundestag sollte in diesem Jahr seine Sommerpause ausfallen lassen, um die geplanten Reformen zu beraten und zu beschließen. Das fordert der Verband der Familienunternehmer. Nach ARD-Informationen schreibt Organisationschefin Ostermann in einem Brief zur Begründung, dass die meisten Unternehmen bis zum Herbst ihre Investitionen durchrechnen wollen, und zwar auf Basis bestehender Gesetze. Die letzte Sitzung des Bundestags ist am 10. Juli. Die Sommerpause dauert rund 2 Monate. Eigentlich gilt eine Waffenruhe. Trotzdem hat es in der Golfregion wieder Angriffe gegeben. Das US-Militär hat nach eigenen Angaben unter anderem iranische Radarstellungen an der Straße von Hormus bombardiert. Der Iran hat Raketen auf Kuwait und Bahrain abgefeuert. Laut der iranischen Revolutionsgarde galten sie als US-Stützpunkte.
3: Bei vielen.
1: Die Deutsche Umwelthilfe will erreichen, dass Musikfestivals mehr auf Müllvermeidung und Trennung achten. Hintergrund ist eine Umfrage des Vereins bei 10 der größten Festivals. Aus der Nachrichtenredaktion Patricia Werne.
4: Seit Jahren liegt Deutschland am unteren Ende der Tabelle bei den Organspenden. Das liegt auch daran, dass in vielen...
1: Entschuldigung, das war der falsche Ton. Wir machen weiter mit den Organspenden. Eine Sekunde, jetzt ist hier einiges durcheinander geraten. Bundesweit wird heute auf das Thema Organspende aufmerksam gemacht. So gibt es in Gießen eine Radtour und am Nachmittag eine große Infoveranstaltung vor dem Rathaus. In Deutschland warten weit mehr als 8000 Menschen auf ein Spendeorgan. Aus der Nachrichtenredaktion Jana Schwarzer.
4: Seit Jahren liegt Deutschland am unteren Ende der Tabelle bei den Organspenden. Das liegt auch daran, dass in vielen anderen europäischen Ländern jeder grundsätzlich als Spender gilt. Es sei denn, man hat zu Lebzeiten aktiv widersprochen. Aber es gibt eine gute Nachricht. In Deutschland ist die Zahl der Organspender zuletzt gestiegen. Bis Ende Mai waren es 452, ein Plus von 6% im Vergleich zu den ersten Monaten des letzten Jahres. In Hessen gab es 4 Organspender mehr, insgesamt waren es 30.
1: Nach massiver Kritik rudert der Weltfußballverband FIFA zumindest teilweise bei den Stadionregeln zur WM zurück. In den USA und in Kanada dürfen Fans nun doch weiche Plastikflaschen bis 590 Milliliter mitnehmen. Zuletzt hieß es noch, dass die FIFA selbst das Mitbringen leerer Flaschen verbietet. Das waren die Nachrichten. Das Wetter. Mal Sonne, mal Wolken, später kommen dann mehr Wolken und einzelne Schauer bei 18 bis 24 Grad. In der kommenden Nacht meist trocken, es kühlt ab auf 13 bis 8 Grad. Morgen im Süden freundlich, im Norden wechselhaft, maximal 23 Grad. Die weiteren Aussichten, am Montag oft erst Sonne, dann viele Wolken, einzelne Schauer und Gewitter bis 27 Grad. Die Zeit gleich 12.04 Uhr.
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5: Der Salzburger Stier ist einer der angesehensten Kleinkunstpreise im deutschsprachigen Raum. Er wird von den deutschen, Schweizer und österreichischen öffentlich-rechtlichen Sendern vergeben und vom deutschsprachigen Rai-Sender in Südtirol. Dort, nämlich in Meran, fand 2026 die Preisverleihung statt. Hören Sie vom Preisträgerabend am 23. Mai den Auftritt des Schweizer Preisträgers. Das ist der Liedermacher und Musikkabarettist Markus Schönholzer.
6: Hey! Salut, Siri!
3: Sali Meran. Hallo Stier. Hoi. Hey. Oh. So fühlt sich nun also eine Preisverleihung an. Irgendwie erhaben. Ja, ich glaube, ich schwebe ein bisschen. Ja. Können Sie sehen? Ja. Von unten nicht. Es ist mehr ein inneres Schweben. Ja, ich habe mir ja lange überlegt, wie ich mit meinem Auftritt hier den feierlichen Ansprüchen einer solchen Veranstaltung überhaupt gerecht werden kann. Und es wurde mir relativ klar, es ist einfach. Ich beginne mit dem Rezitat eines meiner schönsten Gedichte in Begleitung von gehobener klassischer Gitarrenmusik. Funktioniert ja immer. Ich wünsche viel Vergnügen.

Schön, gell? Ja, diese Melodie, sie erinnert mich immer an ein Chateaubriand bei Kerzenlicht in einer Landbeiz mit meiner Frau. Ja, wir hatten einen schönen Abend, man brachte uns nett zum Tisch und ich begrüßte das etwas jüngere Paar am Tisch nebenan, grüezi miteinander, grüezi, ja. Und ich merke sofort, die Stimmung am Tisch nebenan ist schlecht. Nun, was es da gibt, verstehe ich nicht recht. Ja, vielleicht hat sie Zahnweh oder eher Nierensteine. Ja, vielleicht wollen die Kinder und kriegen noch keine. Oder es liegt an den Kindern, die sie schon haben. Schlaflose Nächte, Erziehungsaufgaben. Und egal, ob nun Nagelpilz oder Ekzeme, die beiden, die haben extreme Probleme. Und um was es da geht, lässt mir keine Ruhe. Und ich höre dem Paar aufmerksamst zu. Meine Frau am Tisch vis-à-vis von mir sagt, Markus, hey, was ist mit dir? Du hörst mir überhaupt nicht zu. Und ich sag, doch, doch, ich höre zu, aber du, da geht gerade was ab am Tisch nebenan. Ne? Hörst du die Frau, hörst du den Mann? Und jetzt hört auch sie diese Disharmonie. Und wir verfolgen entrückt, was die beiden bedrückt. Und wir merken geschwind, du, da geht's nicht um Kind. Es ist etwas wegputzen, weg Ziggis und Eschen, aufstehen am Morgen und Wäsche in einer Tasche. Und immer müsse alles immer nur sie und das, was er müsste, mache er nie. Ja, und wir essen und wir trinken und wir hören in Ruhe dem Streit am Tisch nebenan aufmerksamst zu. Du, da sehe ich in der Beiz ein weiteres Paar, das schaut rüber zu uns und fragt sich offenbar, ja, weshalb wir so still sind, ja, warum wir so schweigen. Ja. Die fragen sich jetzt, was ist wohl los mit den beiden? Ja. Ja, das ist mir jetzt peinlich, das ist mir nicht recht. Jetzt meinen die beiden, uns gehe es schlecht. Ja, die meinen wohl, wir seien eins von den Paaren, welches nach vielen aufopfernden Jahren kauend und grantig im Restaurant säßen und schweigend ihr Chateaubriand essen. Dabei sind wir beide, das ist sonnenklar, in Sachen Beziehung ein Vorzeigepaar. Ja, und um zu beweisen, wie gut es uns geht, mache ich Smalltalk, ich lache, ich rede und hoffe, es werde den beiden so klar. Hier handelt es sich um ein glückliches Paar. Doch meine Frau schweigt, ja, sie faucht mich gar an. Ja, es sei gerade spannend am Tisch nebenan. Ja, bis endlich still, ja, halt endlich den Rand. Sonst hört man ja gar nichts am Tisch nebenan. Ja. Und ich hock aufs Maul, obwohl ich nicht will. Und an unserem Tisch ist wieder mucksmäuschenstill. Ja. Jetzt schauen mich die beiden schon mitleidig an. Die denken jetzt sicher, dieser arme Ehemann. Ja, fertig jetzt. Ich gehe rüber zum Tisch und sage denen beiden, wie die Sachlage da ist. Ja, ja. Ja. Ja, es seien nicht wir, die einen Streit hätten eben, nein, Streit hätten die am Tisch gleich daneben, ja, die irgendwie.

0: zu uns übersetzt. Es habe noch Platz und man höre dort gut, was sich am Tisch nebenan genau tut. Ja, zuerst haben sich die beiden geziert, doch ich hab sie nett zu uns rübergeführt. Und so sind wir zu viert noch lange gesessen, haben zugehört und Crème Brûlée gegessen und erfuhren dann live am Tisch nebenan, wie schnell eine Beziehung zu Ende gehen kann. Ja, und dann haben wir bezahlt und dann sind wir nach Hause. Danke.
1: Danke. Danke.
0: Merci. Danke. Ich möchte diesen schönen Anlass hier nutzen, um Sie, liebes Publikum, in mein Leben und Werk einzuführen. Ja. Es ist mir ein großes Anliegen, Ihnen diesen Kleinkünstler hier etwas näher zu bringen. Ja. Deshalb jetzt ein paar biografische Details. In Amerika geboren, emigrierte ich 1973 mit der gesamten Familie Schönholzer in die Schweiz, wo ich sofort in eine tiefe und akute Pubertät fiel. Ja. Ja, und dort habe ich auf ziemlich spektakuläre Art und Weise die Übersicht, aber auch mich selber verloren. Ja, es war ein bisschen so, wie wenn ich mich bei der Abreise in New York zu Hause vergessen hätte. Da bin ich nun ein

selten gut, meistens nicht. 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Ich bin ein Magnet, der an der Kühlschranktür klebt. 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

Danke. Ja, diese Pubertät, die Pubertät heißt ja Pubertät, weil man in der Pubertät fast etwas tät, das dann aber nicht tut. Ja, sonst würde es ja Pubertät heißen. Der Bub, er tät schon, aber er tut nicht. Ja, Bub, er tät, ja. Markus, willst du mit uns in die Sommerferien? So der Vater. Nein. Ja, dann willst du vielleicht in ein Sommerlager? So die Mutter. Nein. Ja, dann gehst du zur Tante und zum Onkel nach Mümliswil.

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langweilig. Ja, lustigerweise war es genau diese Tante, die in den Estrich stieg und mit einer Gitarre runterkam, mir die Gitarre in die Hand drückte und sagte, Markus, mit der habe ich also gar nie etwas anfangen, aber vielleicht ist das etwas für dich. Ja, und mein Leben hat sich für immer verändert. Endlich konnte ich meine tiefsten Gefühle mit einem Instrument ausdrucken. Hey, wenn du mal so einen Akkord kannst, das fährt dann anders ein. Und ich bin mit dieser Gitarre nach Hause gegangen in mein Zimmer

0: 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Ja, das Lied, das hat mir einfach sehr gut gefallen. Ja, ja, ja, ja, ja, ja, ja, danke. Ja. Für alle, die das Lied vielleicht noch nicht so gut kennen, es handelt von einer Kokosnuss. Ja, ja, und sie ist geklaut worden. Nur weiß man eben nicht von wem. Und deshalb singen ja auch die Affen in diesem Urwald, ja, wer hat die Kokosnuss geklaut? Ja, was uns dann aber zu einer weiteren hochinteressanten Frage führt, nämlich, wo ist die Kokosnuss? Die könnte jetzt irgendwo in diesem Urwald sein. Ja, ja, und deshalb singen ja dann auch die Affen. Hä? Wo ist die Kokosnuss? Wo ist die Kokosnuss? Wer hat die Kokosnuss geklaut? Lauter legitime Fragen. Hä? Wo ist die Kokosnuss? Die Kokosnuss? Wer hat die Kokosnuss geklaut? Hey, die Kokosnuss? Die Kokosnuss? Wer hat die Kokosnuss geklaut? Ja, und die Eltern haben mich schon bald in den Gitarrenunterricht geschickt. Ja. Damit ich eine halbe Stunde in der Woche auswärts spiele. Ja, ja, ich konnte schon bald neue Sachen. Muss ich mal hören. Ja.
1: Wo ist die Kokosnuss? Wo ist die Kokosnuss?
0: Ja, ja, Entschuldigung, ich schweife ab. Ja, ja, ja. Eigentlich wollte ich euch nur erzählen von dieser hochinteressanten sechsten Strophe, wo dann endlich auskommt, wer diese Kokosnuss wirklich geklaut hat. Weiß es noch jemand? Hä? Das Affenbaby, klar, ja, natürlich. Das ist mir aber eingefahren als Bub. Also bei uns im Dorf hätte es kein Kind gehabt, das sich getraut hätte, so etwas Wildes zu machen. Riecht ja ein bisschen nach Revolution, wenn Sie mich fragen. Ja. Für mich wäre das ein Zeichen des Widerstands. Ja. Ja, ein Symbol der Befreiung. Eine Kinderhand, die eigenhändig die Weltordnung in die Hand nimmt und auf den Kopf stellt. Und endlich mal jemand, der sich wehrt gegen die festgefahrenen Machtgefüge auf dieser Welt. Und dieses kleine Wesen, das war für mich war das der Robin Hood. Nein, sogar der Che Guevara von allen Halbwüchsigen. Ja. Und was wollte uns dieses kleine, mutige Tier mit dieser großartigen Tat sagen?

angefangen und habe begonnen, gegen meine Unterdrücker anzuspielen. Ja. Ja. Fuck die Ämtchenliste! Nieder mit dem Kompostkübel Entleerungszwang! 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Und ich wollte gerade mit einer meiner gefürchteten Mundharmonika-Solos beginnen. Da kam der Vater ins Zimmer und sagte: Markus, jetzt aber sofort den Rasen mähen. Und ich, Markus Theodor Schönholzer, bin vor den Vater hingestanden, habe ihm in die Augen geschaut und habe ihm ins Gesicht gesagt: Okay, dann mache ich jetzt das mit dem Rasen.

Jahren hat sich mein Hirn nochmals im eigenen Saft gedreht. Ja. Und in meinem Körper haben sich Gefühle entwickelt, Anziehungskräfte, die man mit reiner Physik nicht erklären kann. Ich wollte nur wissen, wie es ist.

0: Aha, sagte mein Naturwissenschaftlervater, das ist jetzt Physik. Ein typischer Fall der Zungenhaftung. Sieht man selten so schön. Ja, das ist, weil Metall ein so guter Wärmeleiter ist. Und weißt du auch warum, Markus? Das ist alles wegen der atomaren Struktur, Markus. Also, ja, ein Metall verteilen sich die Atome in einem regelmäßigen Gitternetz und innerhalb dieses Gitternetzes können sich die Elektronen frei bewegen. Das führt zu einem sogenannten Elektronengas, Markus, musst du dir merken. Ja, und genau dieses Elektronengas macht dann das Metall zu einem besonderen... Ja, hörst du mir überhaupt zu, Markus?
1: Ja, ist interessant.
0: Ja, interessant, ja. Faustdick gelogen war das natürlich. Alles, was mir der Vater damals sagte, ist mir hier zu diesem Ohr rein, hier runter am Arsch vorbei und zu diesem Ohr wieder raus. Ja. Der einzige Mann auf der Welt, der mir damals etwas hätte sagen dürfen, wäre Mr. John Lennon gewesen. Ja. Ja, seine These, dass man im Bett liegen bleiben und trotzdem die Welt verändern kann, ja, das hat mir als Teenie extrem eingeleuchtet. Ja, so wie der wollte ich werden, ja. Natürlich auch so berühmt. Ja. Und deshalb habe ich mir auch Gedanken gemacht, wie ich vielleicht auch mal einen Hit schreiben könnte. Durch

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Danke! Nächsten. Ja. Mein allererster Auftritt im Hirschen, in der Beiz, wo ich aufgewachsen bin, das war ein voller Erfolg. Ja. Und es folgten etliche Auftritte in stillgelegten Luftschutzkellern und Jugendclubs im ganzen Quartier. Ja. Ja, ich habe angesungen gegen den Hunger, gegen die Arbeitslosigkeit, gegen die Umweltverschmutzung und gegen kein Honorar. Ja. Und ich habe mir solche Mühe gegeben, aus meiner Berufung endlich einen Beruf zu machen. Und ich habe in der Not auch einen Job angenommen, den ich vielleicht nicht hätte annehmen sollen. Ja, ich

Okay. Danke. Wissen Sie, das Leben als freischaffender Kleinkünstler, das kann schön hart sein. Ja? Ja, und irgendwann mal kommt der Tag, an dem du nicht mal mehr an dich selber glaubst. Ja? Und dann fällt die Stimmung in den Keller, in etwas so tief. Das, ja. Ja, und dann ist es höchste Zeit, dass du jemanden machst, der an dich glaubt. Ja? Ein eigenes Kind. Ja, es funktioniert immer. Ja. Gell, Papi, du bist der Größte. Ja, Kind, ich bin der Größte. Ja. Und gell, du bist auch der Schönste und der Schnellste. Ja, Kind, ich bin der Schönste und der Schnellste. Ja. Es tut so gut. Ja. Ja. Und endlich kann man all diese aufgestauten Frustrationen über die verpeilten Vorsätze und die vergurkten Ziele in ein wehrloses, kleines Gegenüber hineinprojizieren. Ja. Ich sage euch, Kinder, ein wahres Geschenk.

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Danke. Hey, danke. Und inzwischen bin ich 64 Jahre alt und habe sogar noch ein zweites Kind und dank meiner lieben Frau auch endlich ein regelmäßiges Einkommen. Ja, ja, ja. Ja, ja, ja, ja, ich, oh, und jetzt habe ich sogar, oder gleich kriege ich noch einen Stier. Und der macht mir Mut und der macht mir Freude. Und ich möchte all den Menschen danken, die mir auf dem Weg hierhin geholfen haben. Allen voran, meine Familie, die da ist heute Abend. Hey, merci vielmals. Herr Emmi, hey. Super, sehr. Danke vielmals. All die Berg- und Talfahrten, die wir gemacht haben miteinander. Eine super Zeit war, aber auch Scheiße zwischendurch. Ja. Und wem wollte ich noch Danke sagen? Am Schweizer Radio. Schweizer Radio, wo seid ihr überhaupt verteilt in diesem Raum? Euch vielen Dank für die Unterstützung über die Jahre. Ohne euch gäbe es mich gar nicht. Ja. Und dann natürlich meinen Regisseur Paul Steinmann. Gell? Und die ganzen Leute, die aus Zürich oder Umgebung mitgekommen sind. Kann ich mal eure Hände sehen? Ja, ist doch jemand gekommen. Nein, schön, dass ihr dabei wart. Und ihr, liebes Publikum, ihr habt mir einen schönen Abend beschert. Vielen Dank für euren... Vielen Dank euch. Hey. Von mir aus könntet ihr mir jetzt jeden Abend einen Stier schenken. Ich könnte mich daran gewöhnen. Ja, ja. Ja, wissen Sie, es ist ja nicht so, dass im Alter das Verlangen nach Streicheleinheiten nachlässt. Nein, es nimmt verdammt nochmal zu. Ja, weil die Haut wird ja im Alter ein bisschen dicker und die Sinne werden ein wenig stumpfer. Und man sehnt sich nach früher, als man all diese tollen Gefühle zum allerersten Mal hatte. Ja, und man geht auf die Suche nach neuen, größeren, geileren Gefühlen, damit das Leben wieder riecht und schmeckt und kratzt und biest, wie früher, als man noch jung war.

Versucht's doch mal mit diesem neuen Gefühl. Ihr steht am Morgen früh auf. Die Sonne ist noch nicht aufgegangen. Und ihr geht in euren Hauspantoffeln und im Morgenmantel rüber zum Nachbarn. Der hat seit neuestem einen Hühnerstall. Und ihr schleicht in den Stall und ihr klaut dort ein Ei und ihr schliecht mit dem Ei wieder heim. Geht ihn mit dem Ei in die Küche, nehmt ein Glas und trennt dort sorgfältig das Eigelb vom Eiweiß. Und mit dem Eigelb im Glas in der einen Hand und mit dem Pinsel in der anderen Hand geht ihr raus auf den Balkon, setzt euch in den Liegestuhl, öffnet den Bademantel und pinselt den ganzen Bauch voll Eigelb ein. Und die Sonne, die inzwischen am Horizont aufgegangen ist, brennt auf eurem Bauch. Zieht euch die Haut zusammen. Vor euren eigenen Augen wird euer Bauch 100 Jahre älter. Vor euren eigenen Augen wird eure Haut ganz runzlig und ihr denkt, das ist ein neues Gefühl. Ein ganz neues Gefühl. Ja, und beim Anblick eures Runzelbauchs denkt ihr, ja, vielleicht war ich in einem früheren Leben ein Elefant. Ja. Habe in der Kalahari über meine Herde gewacht. Ja. Und

Und am nächsten Tag nehmt ihr den neu entdeckten Elefanten in euch mit ins Büro. Mit, ja, gleich mit ins Chefbüro. Gleich mit an die Lohnverhandlung, ja. Und jetzt habt ihr Elefantenhaut, ja? Verteidigt euer Revier und sagt mal all die Sachen, die euch schon seit Jahren auf der Zunge lagen. Und das, das ist ein neues Gefühl. Ein ganz neues Gefühl. Auch für den Chef. Und am nächsten Morgen kommt ihr ins Büro und es liegt auf eurem Schreibtisch ein Brief. Ein Brief. Ihr macht den Brief auf und da steht: Wir danken für Ihre offene und ehrliche Art. Wir wünschen Ihnen alles Gute auf dem weiteren Lebensweg. Und Ihr Schreibtisch muss bis um 11 geräumt sein. Ja, das ist jetzt, das ist jetzt einfach ein hoher Schießdreck. Das ist jetzt so beroffen, gemein, meine, das ist eine Zumutung. Nach all den Jahren und all den Sachen, die ihr für diese Firma gemacht habt, diesen Abgang hast du nicht verdient. Ja, und jetzt? Was machst du morgen? Was machst du übermorgen? Was mache ich übermorgen? Das ist ein neues

0: Ich wünsche euch ein schönes Leben. Tschüss.
1: Vielen Dank. Danke vielmals. Danke vielmals. Merci. Tschüss.
2: Sie hörten den Auftritt von Markus Schönholzer, Schweizer Preisträger beim Salzburger Stier 2026. Aufgezeichnet von der RAI Südtirol am Stierpreisträgerabend am 23. Mai in Meran.

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2: 13 Uhr. Berlin diskutiert Aussetzung der Bundestagssommerpause. Russland meldet viele ukrainische Drohnenangriffe. Radfahrer stößt in Frankfurt mit Straßenbahn zusammen. Das Wetter, mal Sonne, mal Wolken, einzelne Schauer bis 24 Grad. Mein Name ist Katja Irle. Soll der Bundestag seine Sommerpause ausfallen lassen, um Reformen zu beschließen? Auf diesen Vorschlag vom Verband der Familienunternehmer gibt es jetzt erste Reaktionen, unter anderem vom parlamentarischen Geschäftsführer der Unionsfraktion Bilger, ARD-Hauptstadtkorrespondent Jan-Frederik Willems.
3: Er sagt, der Bundestag arbeitet ja auch im Sommer. Eben in Arbeitsgruppensitzungen, Koalitionsrunden oder Berichterstattergesprächen. Bilger will, dass die Gesundheitsreform auf jeden Fall noch vor der Sommerpause beschlossen wird. Alles andere hängt aber erstmal von der Regierung ab. Auf der anderen politischen Seite ist die wirtschaftspolitische Sprecherin der Linken, Janine Wissler. Die sagt, die Linke kommt gerne zu Sondersitzungen im Sommer in den Bundestag, wenn es zum Beispiel um die Wiedereinführung der Vermögenssteuer oder die Erhöhung des BAföG gehen würde.
2: Die Zahl politisch motivierter Straftaten in Deutschland hat offenbar einen neuen Höchststand erreicht. Laut Recherchen der Welt am Sonntag registrierten die Behörden im vergangenen Jahr mindestens 85.000 Delikte. Innerhalb von 10 Jahren habe sich die Zahl damit mehr als verdoppelt. 2015 wurden noch knapp 39.000 politisch motivierter Straftaten festgestellt. Die Hälfte der registrierten Delikte gilt als rechtsextrem motiviert. Allerdings die Zahl linksextremer Taten legte um rund 35% zu. Das ukrainische Militär hat im Abwehrkrieg gegen Russland offenbar wieder massiv Drohnen eingesetzt. Russische Behörden melden Brände und Schäden in mehreren Teilen des Landes. Aus der Nachrichtenredaktion Sebastian Segebade.
4: Allein in der Region Leningrad, welche an der Ostsee um St. Petersburg herumliegt, wurden nach Angaben des Gouverneurs 86 Drohnen abgeschossen. Die Kampfhandlungen dauern an, heißt es. In St. Petersburg geht heute das russische Wirtschaftsforum zu Ende. Bereits zu Beginn des Treffens hatte es einen ukrainischen Drohnenangriff auf die Stadt gegeben, offenbar auch mit dem Ziel, die Veranstaltung zu stören. Die Ukraine griff zuletzt immer wieder verstärkt Ziele in Russland mit Drohnen an und will damit nach eigener Darstellung militärische Einrichtungen und zentrale Stellen der russischen Produktion treffen.
2: Die Frankfurter Polizei sucht nach einem schweren Verkehrsunfall Zeugen. Im Stadtteil Niederrad ist gestern Abend ein Fahrradfahrer mit einer Straßenbahn zusammengestoßen und unter die Bahn geraten. Er kam schwer verletzt ins Krankenhaus. Der Bereich wurde weiträumig abgesperrt. Wie es zu dem Unfall kommen konnte, soll jetzt ermittelt werden. Papst Leo XIV. Ist in Spanien eingetroffen. Eine Woche lang will er das Land besuchen. Geplant sind Termine in Barcelona und auf den Kanaren. Am Vormittag landete Leo bei seiner ersten Station Madrid. ARD-Korrespondentin Franka Welz.
5: Im Terminal wurde der Papst unter Applaus empfangen von einer Gruppe Familien mit Kindern mit Behinderungen. Im Anschluss daran zog Papst Leo sich für ein kurzes persönliches Gespräch mit König Philippe VI. Und Königin Letizia zurück. Für seinen ersten selbstgesetzten Termin wird der Papst am Vorabend eine Anlaufstelle für Obdachlose der Caritas in einem Arbeiterviertel im Süden Madrids besuchen. Am Abend wird er während einer Vigil auf der Plaza de Lima in Madrid zu jungen Gläubigen sprechen.
2: Und das waren die Nachrichten. Das Wetter. Mal Sonne, mal Wolken. Später kommen dann mehr Wolken und einzelne Schauer örtlich dazu bei 18 bis 24 Grad. In der kommenden Nacht ist es meist trocken. Es kühlt ab auf 13 bis 8 Grad. Morgen im Süden freundlich, im Norden wechselhafter, maximal 23 Grad. Die weiteren Aussichten. Am Montag erst oft Sonne, im Tagesverlauf dann viele Wolken, einzelne Schauer und Gewitter bis 27 Grad maximal. Und am Dienstag wird das Wetter ganz ähnlich, aber es wird etwas kühler, maximal 21 Grad. Die Zeit, es wird gleich 13.04 Uhr.
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6: Und los geht's heute mit dem großen italienischen Cantautore Paolo Conte. Der beschwört hier gleich einen bezaubernden Geist, der sich in blauer Nacht nähert und mit ihm zusammen die wunderbarsten Jazzmomente erlebt. Gongo heißt er und führt Paolo Conte die Hand und macht ihm die Zunge leicht. Ich heiße nicht Gongo, sondern Bastian Korff und freue mich, dass Sie mit dabei sind an der Wochenendhörbar.

Paolo Conte an der Hörbar in HR2 Kultur. Ich habe mir übrigens sagen lassen, hier in HR2 Kultur, da gibt's Musikredakteure und Redakteurinnen, die sind im Urlaub in Asti im Piemont für ein Foto vor das Wohnhaus von Paolo Conte gepilgert. Ein stattliches Mehrparteienhaus mit seiner Anwaltskanzlei drin. Zu klingeln haben sie sich aber nicht getraut. Also ich schließe daraus, vor Fan-Narreteien sind auch Erwachsene nicht gefeit. Aber damit will ich mich auch gar nicht lustig machen. Wir alle haben ja etwas oder jemanden, der die oder das uns begeistert und uns Kraft gibt. Ob das nun Beethoven, Heavy Metal oder Paolo Conte ist. Wer Fan des beschwingten Brasil-Sounds ist, der kommt an ihrer Familie nicht vorbei. Bebel Gilberto. Sie ist die Tochter von João Gilberto und der Sängerin Miúcha. Schon als Kind hat sie in Musicals gesungen. Sie kann so ziemlich alles, geradezu klassische Musica Popular Brasileira, genauso wie Experimentelles mit Elektro-DJs und Rockmusikern. Hier hören wir sie ganz brasilianisch mit dem selbstgeschriebenen Nossa Senhora.

You Complete Me an der Hörbar in HR2 Kultur, Musik grenzenlos. Die Zulu-Musikgruppe The Joy ist es gewesen, eine gefeierte südafrikanische A-Cappella-Band. Anfang der 2020er sind The Joy auf die globale Bühne geprescht. Sie kommen aus der Township Hammersdale in KwaZulu-Natal. In den 80ern und frühen 90er Jahren, da brannte hier die politische Gewalt. Der Glauben bot damals vielen Menschen Halt und aus dieser Tradition kommen auch The Joy mit ihren Harmonien. Diesen Sommer erscheint ein neues Album von ihnen und da sind wir auch schon ganz vorfreudig. Und damit nach Mexiko zu Lila Downs und nach Spanien zur Sängerin La Mari. Die beiden haben sich für den nächsten Song zusammengetan, ein Stück namens Ojo de Culebra, Schlangenauge. Die beiden Stimmen, die winden sich förmlich umeinander. Lila Downs brilliert mit einer Stimme, die jede Färbung annehmen kann, und La Mari bringt die schwermütig bebende Kraft des Flamenco mit ein.

Die großen Fragen des Lebens, unorthodox abgehandelt von Fanny van Dannen. Der wollte ja eigentlich Grafikdesigner werden, aber dann ist die Musik dazwischen gekommen. Und eigentlich hatte er auch eine Fußballkarriere vor sich, aber der interessierte Verein wollte keine Ablöse zahlen. Immerhin 11.000 D-Mark für den Jugendspieler. Was schade ist für den Fußball, aber gut für uns. So sind wir zu Fanny van Dannen gekommen, dem Schalk-Beobachter und Melancholiker. 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Die Musik hat Mel Aschenbrenner zusammengestellt. Mein Name ist Bastian Korff und wir sagen Danke fürs Zuhören und danke für Ihre Zeit.

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1: 14 Uhr. Berlin diskutiert Aussetzen der Bundestag-Sommerpause. Russland meldet viele ukrainische Drohnenangriffe. Radfahrer stößt in Frankfurt mit Straßenbahn zusammen. Das Wetter mal Sonne, mal Wolken, einzelne Schauer bis 24 Grad. Mein Name ist Katrin Rudolph. Soll der Bundestag seine Sommerpause ausfallen lassen, um Reformen zu beschließen? Auf diesen Vorschlag vom Verband der Familienunternehmer gibt es jetzt erste Reaktionen, unter anderem vom parlamentarischen Geschäftsführer der Unionsfraktion Bilger, ARD-Hauptstadtkorrespondent Jan-Frederik Willems.
2: Er sagt, der Bundestag arbeitet ja auch im Sommer, eben in Arbeitsgruppensitzungen, Koalitionsrunden oder Berichterstattergesprächen. Bilger will, dass die Gesundheitsreform auf jeden Fall noch vor der Sommerpause beschlossen wird. Alles andere hängt aber erstmal von der Regierung ab. Auf der anderen politischen Seite ist die wirtschaftspolitische Sprecherin der Linken, Janine Wissler. Die sagt, die Linke kommt gerne zu Sondersitzungen im Sommer in den Bundestag, wenn es zum Beispiel um die Wiedereinführung der Vermögenssteuer oder die Erhöhung des BAföG gehen würde.
1: Das ukrainische Militär hat im Abwehrkrieg gegen Russland offenbar wieder massiv Drohnen eingesetzt. Russische Behörden melden Brände und Schäden in mehreren Teilen des Landes. Aus der Nachrichtenredaktion Sebastian Segebade.
3: Allein in der Region Leningrad, welche an der Ostsee um St. Petersburg herumliegt, wurden nach Angaben des Gouverneurs 86 Drohnen abgeschossen. Die Kampfhandlungen dauern an, heißt es. In St. Petersburg geht heute das russische Wirtschaftsforum zu Ende. Bereits zu Beginn des Treffens hatte es einen ukrainischen Drohnenangriff auf die Stadt gegeben, offenbar auch mit dem Ziel, die Veranstaltungen zu stören.
1: Papst Leo XIV. Ist in Spanien angekommen. Eine Woche lang will er durch das Land reisen. Die ersten drei Stationen liegen in Madrid. Er wurde am Flughafen vom spanischen Königspaar empfangen. Dann wird er den Palast und ein Obdachlosenheim besuchen. Später ist im Bernabeu-Stadion eine Gebetswache mit hunderttausenden Gläubigen geplant. Von Madrid aus geht es weiter nach Barcelona und auf die Kanaren. Vor seiner Ankunft hat Leo Russland eindringlich zu Verhandlungen über einen Waffenstillstand im Ukraine-Krieg aufgerufen. In Frankfurt ist am Abend ein Fahrradfahrer mit einer Straßenbahn zusammengestoßen. Dabei wurde er schwer verletzt. HR-Reporter Tobias Klein.
4: Der Unfall ist im Stadtteil Niederrath passiert. Die Polizei sagt, dass der 41 Jahre alte Fahrradfahrer im Bereich einer Ampel mit der Straßenbahn zusammengestoßen und dann unter das Fahrzeug geraten ist. Er ist dabei eingeklemmt worden und musste schwer verletzt ins Krankenhaus gebracht werden. Wie genau das alles passiert ist, das ist nicht bekannt und die Polizei, die sucht jetzt auch noch nach Zeugen.
1: Letztes Testspiel für die deutsche Fußballelf vor Beginn der WM. In Chicago tritt das Team von Bundestrainer Julian Nagelsmann heute Abend gegen die USA an. Jungstar Lennart Kahl fällt verletzungsbedingt das komplette Turnier aus. ARD-Sportreporter Holger Dahl.
5: Schon vor Kahls Ausfall wurde entschieden, dass Manuel Neuer noch nicht gegen die USA ins Nationalmannschaftstor zurückkehren wird. In der kommenden Woche soll Neuer aber wieder zur Verfügung stehen. Trotz der Probleme soll es in Chicago möglichst mit einer überzeugenden Leistung und einem Sieg gegen WM-Gastgeber USA weiteren Schwung geben. Anstoß ist um 20.30 Uhr deutscher Zeit und damit 13.30 Uhr Ortszeit.
1: Das waren die Nachrichten. Das Wetter, mal scheint die Sonne, mal ist es stärker bewölkt. Hier und da gibt es Schauer bei 18 bis 24 Grad. In der Nacht noch einzelne Schauer, später meist trocken. Es kühlt ab auf 13 bis 8 Grad. Morgen im Süden häufig Sonnenschein mit lockeren Wolken, im Norden zum Teil dichtere Wolken bei 17 bis 23 Grad. Die weiteren Aussichten. Am Montag erst sonnig, später Wolken und gegen Abend Schauer und Gewitter bis 27 Grad. Am Dienstag wechselhaft, mal stark bewölkt, mal Sonnenschein, einzelne Schauer bis 21 Grad. Die Zeit 14.04 Uhr.
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6: Hallo und willkommen zu den Archivschätzen heute. Mein Name ist Christiane Kreiner. Heute haben wir eine ganz besondere Rarität aus der Theatergeschichte. Das Theaterfestival Experimenta 1 und 2 aus den Jahren 1966 und 1967. Zurück in das Jahr 1966. Peter Handkes Publikumsbeschimpfung, die viele Diskussionen ausgelöst hat, auch wegen eines antisemitischen Ausspruchs, wurde im Theater am Turm in Frankfurt uraufgeführt. Das Theaterfestival Experimenta brachte 1966 und 1967 eine Woche lang internationale Theaterexperimente auf die Bühne. Das Publikum wurde überrascht, zum Mitspielen aufgefordert, provoziert und konfrontiert. In der folgenden Sendung Kultur und Kritik vom 10. Juni 1966 sind Ausschnitte aus den Aufführungen zu hören und Ausschnitte aus den Diskussionen mit Theatermachern, Theaterexperten und Kritikern wie Peter Iden, Helmut Karasek und Harry Buckwitz.
7: In der Hoffnung auf eine glückliche Zukunft nannte die 1962 gegründete Deutsche Akademie der Darstellenden Künste ihre erstmals in Frankfurt veranstaltete Woche des modernen Theaters Experimenta 1. Seit Freitag vergangener Woche werden auf Frankfurter Bühnen Aufführungen gezeigt, die dem Experiment gewidmet sind. Das bereits Theatergeschichte gewordene Experiment der Stücke Beckets und Brechts wurde am vergangenen Wochenende vorgeführt. Und wir haben in unserer Sendung Kultur und Kritik darüber berichtet. Im Anschluss an das Gastspiel des Ostberliner Theaters am Schiffbauer Damm mit dem theoretisierenden Brecht-Stück Der Messingkauf fand im Theater am Turm eine Diskussion statt, an der sich die ostdeutschen Theaterleute Tenschert, Weckwert und Mittenzwei beteiligten und als Vertreter des westdeutschen Theaters Intendant Hering aus Darmstadt, der Lektor Böhlich aus Frankfurt und der Theaterkritiker Karasek aus Stuttgart teilnahmen. Die Diskussionsleitung hatte Heiner Kippert. Heftig wurde gegen Beckett der Vorwurf erhoben, sein Theater kenne keinerlei historische oder soziale Verbindlichkeit. Böhlich verteidigte Beckett gegen den Vorwurf ahistorischer Dramatik.
8: Ich glaube nicht, dass der Beckett eine mythische Welt schildert. Davon ist überhaupt keine Rede. Und der Beckett sagt natürlich auch überhaupt gar nichts darüber, ob er das, was er schildert, für unvermeidlich, für ewig, für unveränderbar hält oder sonst irgendetwas. Das unterscheidet ihn vom Brecht. Der Brecht erklärt immer gleich, was er will und warum er irgendetwas macht. Der Beckett erklärt einem überhaupt nichts. Beim Beckett kommt Geschichte nicht vor. Ist nie vorgekommen. Und man kann also sehen, je länger es bei ihm dauert,
9: und
8: je weiter
9: er schreibt. Und wenn Geschichte nicht vorkommt, muss Ewigkeit vorkommen.
8: Nein. Warum?
7: Als Experiment eines noch risikoreichen Theaterereignisses führte Batson Brock seine dramatisierte Illustrierte vor, indem er den Konsum und seine Verbrauchsgüter für das Theater gewinnen wollte. Auf der offenen Bühne des Theaters der Position hatte ein hygienisch blondes Mädchen im Schneidersitzposition bezogen, in achtsame und wohl auch achtbare Lektüre vertieft und von Hausratsgütern meist synthetischer Herstellung umgeben. Schließlich umrauscht vom Beifall des amüsierten Publikums erscheint der Zirkusdirektor Batson Brock, Smoking gekleidet und mit gelben Glacé-Handschuhen, von denen der linke einen mit Stacheldraht bespannten Rahmen von sich reckt, der rechte ein herbeiflatterndes grünes Tüllmädchen von seinem Smokinghemd oder von dem darauf liegenden Mikrofon entfernt. Es kauert fortan zu den Füßen des Meisters. Sodann beginnt der mit Werbung vertraute Conferencier Brock in seiner dramatisierten Illustrierten zu blättern. Mehrsprachig, gut gelaunt, kaum dämonisierend, eher dozierend, schließlich ist er Ästhetiklehrer in Hamburg. Ein Arzt, der Hausarzt des illustrierenden Theaters, wird ins Publikum geschickt. Vor mir macht ein Zuschauer sich frei, um sein Herz auf die Wirkung der ungewohnten Parkettstrapazen überprüfen zu lassen. Er wird KV erklärt, um allen Un- und Umfällen vorzubeugen. Brock berichtet von einem Piratenkapitän, der bei Nennung seines eigenen Namens vor dessen und seiner eigenen Schrecklichkeit davonlief. Ein Baseballspieler stürzt mit seinem Namen auf den Lippen herein, Batson Brock. Brock bleibt. Er fürchtet sich nicht vor sich selbst, ist sich selbst geheuer, ein eher harmloser als mutiger junger Mann. Das Tohuwabohu erreicht eine pikante Chaotik, aber steigert sich nicht mehr. Links läuft ein skurriler Fernsehfilm, rechts projiziert Brock die eingangs aufgenommenen Fotos seiner Zuschauer auf die Wand. Hysterisch werden Schicksalsgefühle ins Telefon gehechelt, derweil sich hinter einem garantiert undurchsichtigen Paravent ein weibliches Wesen fürs Bad vorbereitet. Dessous, Höschen, BHs flattern auf die Bühne, doch nicht einer, viele, eine Unzahl. Entblößte Ballettbeine, eine ihren Chef erotisch um- und versorgende Sekretärin, amerikanische Baseballspieler, die Platons Unsterblichkeitstheorie dialogisieren und wie Vietnamsoldaten bluten, enthüllende Berichte über ein misslungenes Wochenenderlebnis, Bademodelle in drei Dimensionen von originalen Mannequins gestellt, alles sorgfältig arrangiert, fast kopiert und imitiert, kaum karikiert und sublimiert, bietet diese dramatisierte Illustrierte. Vom Nachtlokal trennt sie das Raffinement, von der künstlerischen Karikatur die Ironie und ein brillant assoziierender Witz, sodass der Überraschungseffekt schnell abklingt. Ermüdung, selbst Langeweile stellt sich ein, da nichts Neues erscheint, das Alte, Menschen und Material, die Bühne verstopft, bis schließlich in einem Rosenregen das Licht auf der Bühne erlischt. Die Neugier zumindest, so konstatiert das Publikum, wurde hinreichend zufriedengestellt, nicht mehr, und drängt hinaus. Doch nein, einige Verwirrung, ein schauriger Shakespeare-Monolog wird als Epilog geboten, konventionell und emotionell. Aber nun wollen einige weibliche Zuschauer mitspielen, entern die Bühne, werfen ihren Männern schwarz-weiß gescheckte Fußbälle zu, wählen Brauchbares für den Haushalt aus und suchen passende Größen in der gehäuften Unterwäsche. Unbrauchbares fliegt ins Parkett, wo zaghaft ein Bürgersmann Verwendung findet für ein schwarz berandetes rosa Spitzenhöschen. Ein weiterer Abend war jener Richtung des modernen Theaters gewidmet, die bestrebt ist, Elemente der bildenden Kunst auf dem Theater einzuführen und für das Theater wirksam zu machen. Otto Pienes Lichtpanoptikum, die Lichtauktion oder New York ist dunkel, nahm den Stromausfall New Yorks zum Anlass, auf das Licht als Element nicht nur der modernen bildenden Kunst, sondern auch als tragendes Moment einer Bühnendarstellung hinzuweisen. Die Einladung an das Publikum, den Abend mitzugestalten, als über New York und auf der Bühne Stromfinsternis eingetreten ist, war jedoch nur eine halbe Höflichkeit, denn äußerungsfreudige Zuschauer wurden im Conferencier-Stil auf die weiterhin unüberschreitbare Schranke zwischen Bühne und Rampe aufmerksam gemacht. Monotonie einer Filmreportage aus Bild und Ton sowie Einfallslosigkeit einer nur zum Schein improvisierten Unterhaltung trugen dazu bei, das wieder ausgeladene Publikum zu enttäuschen. Erst die westdeutsche Erstaufführung von Fernando Arabals Gebet, inszeniert vom Studio Diogenes aus Berlin unter der Regie von Günter Meissner, sowie die deutsche Erstaufführung von Ionescos Die Lücke, ebenfalls von der Berliner Bühne geboten, reparierten die gute Laune des Publikums, das besonders über den Sketch Ionescos, eine szenisch und schauspielerisch raffiniert auf Wirkung durchgespielte Parodie des französischen Schulwesens, erfreut war und zum Ausdruck brachte, dass es zwar auf das Wagnis, nicht aber auf den Witz des modernen Theaters zu verzichten bereit ist. Neben dem Gastspiel des Theaters vor dem Tor aus Prag, das erstmals in die Bundesrepublik gereist war, und mit Gelderodes Pantomime Die Masken von Ostende sowie mit Josef Topols Schauspiel Die Katze auf dem Gleis demonstrierte, wie modern im östlichen Teil Theater gespielt wird, und neben der gestrigen Aufführung von Marlows Dr. Faustus in einer Bearbeitung von Charles Marowitz, geboten von dem Londoner In Stage Theater, war das spektakulärste Ereignis der Experimenta 1 Peter Handkes Publikumsbeschimpfung, aus der Sie zunächst einen Ausschnitt hören. Das Stück, das mit einer Beschimpfung des Publikums endete, begann zunächst zwar ungewöhnlich, aber keineswegs provokant.
10: Sie werden allmählich in die Wirklichkeit zurückfinden. Sie werden die Wirklichkeit wieder Raum nennen können.
11: Wir wollen den
10: Sie werden ernüchtert werden. Sie werden wieder ein Eigenleben führen. Sie werden keine Einheit mehr sein. Sie werden von einem Ort zu verschiedenen Orten gehen. Zuvor aber werden Sie noch beschimpft werden. Sie werden beschimpft werden, weil auch das Beschimpfen eine Art ist, mit Ihnen zu reden. Dadurch, dass wir Sie beschimpfen, können wir einen Funken überspringen lassen.
12: Ihr Glotzaugen.
13: Ihr habt das Unmögliche möglich gemacht. Ihr seid die Helden dieses Stücks gewesen. Ihr habt eure Figuren plastisch gemacht. Eure Gesten sind sparsam gewesen. Ihr habt unvergessliche Szenen geliefert. Ihr habt eure Figuren nicht gespielt. Ihr seid sie gewesen. Ihr wart ein Ereignis. Ihr wart die Entdeckung des Abends. Ihr habt eure Rollen gelebt. Ihr habt das Stück gerettet. Ihr wart sehenswert. Euch muss man gesehen haben.
14: Ihr Rotzlecker.
15: Ihr Rotzlecker. Ihr Rotzlecker.
16: Ihr Rotzlecker.
11: Rotzlecker.
12: Ihr seid immer da gewesen, ihr wart die Stichwortbringer. Wo ist das Größte durch Weglassen entstanden? Durch Schweigen habt ihr alles gesagt.
14: Ihr gerne groß.
15: Ihr gerne groß.
16: Ihr gerne groß. Ihr gerne groß.
12: Ihr wart Vollblutschauspieler. Ihr begannet verheißungsvoll. Ihr wart lebensecht. Ihr wart wirklichkeitsnah. Ihr zoget alles in euren Bann. Ihr spieltet alles an die Wand.
14: Ihr Gauner.
15: Ihr Schlumpfergesichter.
16: Ihr Schlumpfergesichter.
15: Ihr Schlumpfergesichter.
16: Ihr Schlumpfergesichter.
15: Ihr Schlumpfergesichter.
17: Kein falscher Ton kommt von euren Lippen. Ihr beherrscht jederzeit die Szene. Euer Spiel war von seltenem Adel. Eure Antlitze waren von seltenem Liebreiz. Ihr wart eine Bombenbesetzung. Ihr wart die Idealbesetzung. Ihr wart unnachahmlich. Euer Spiel war von seltenem Liebreiz. Eure Komik war zweifelhaft erschüttert. Eure Tragik war von antiker Größe. Ihr habt aus dem Vollen geschöpft.
16: Ihr Miesmacher. Ihr Nichtsnutze. Ihr willenlosen Werkzeuge. Ihr Auswürfe der Gesellschaft.
10: Ihr wart wie aus einem Guss, ihr hattet heute einen guten Tag, ihr wart wunderbar aufeinander eingespielt, ihr wart im Leben abgelauscht.
15: Ihr Tröpfe, ihr Pflege, ihr Atheisten, ihr Liederjahre, ihr Strauchritter.
10: Ihr habt uns ganz neue Perspektiven gezeigt. Ihr seid über euch selbst hinausgewachsen, ihr seid mit diesem Stück gut beraten gewesen. Ihr habt euch freigespielt, ihr wart verinnerlicht. Ihr Massenmenschen!
16: Ihr Massenmenschen!
10: Ihr
16: Totengräber der abendländischen Kultur!
10: Ihr Asozialen!
16: Ihr Asozialen!
10: Ihr übertünchten
16: Gräber! Ihr übertünchten Gräber!
10: Ihr Teufelsbrot!
16: Ihr Teufelsbrot!
10: Ihr
16: Natternwitzig!
10: Ihr
16: Genickschuss-Spezialisten!
10: Ihr wart unbezahlbar, ihr wart ein Organ, ihr habt den Schauder in den Rücken gehabt, ihr habt alles weggefegt.
14: Ihr Strolche,
16: ihr Stiernacken, ihr Kriegstreiber, ihr Untermenschen, ihr roten Horden, ihr Bestien in Menschengestalt. Ihr wart die Richtigen, ihr wart atemberaubend, ihr wart die geborenen Schauspieler. Euch steckte die Freude am Spielen im Blut.
15: Ihr Schlechter,
16: ihr Tollhäusler, ihr Mitläufer. Ihr Ewiggestrigen, ihr Herdentiere, ihr Lappen, ihr Miststücke, ihr Volksfremden, ihr Gesinnungslumpen, ihr habt eine gute Atemtechnik bewiesen!
7: Vier Alltagsfiguren, vorgeführt von Michael Gruner, Ulrich Haß, Klaus-Dieter Rehns und Rüdiger Vogler, auf leerer Bühne spielen nichts, zeigen nichts, symbolisieren nichts. Die Habenichtse sprechen nur, sprechen die Zuschauer, die nur Hörer sein sollen, an, mit der Auskunft, dass nichts gespielt, nichts gezeigt, nichts symbolisiert wird. Das Nichts triumphiert, nicht im Schweigen, choreografisch arrangiert von Klaus Peymann. Aber das Nichts wird nicht nur besprochen, es wird auch gesungen, geflüstert, geschrien, auf der Bühne, unter der Bühne, wohin die Versprecher nicht etwa aus Scham, sondern aus verzweifelter Komik durch den Souffleurkasten entflohen sind. Dass nichts geschieht, nichts geschehen darf, nichts geschehen soll auf der Bühne, wird in Variationen als Botschaft mitgeteilt. Laut, leise, im Sitzen, im Liegen, auf der Bühne, im Zuschauerraum, als Monolog, als Dialog, als Chor. Ein gut gelauntes Publikum erträgt die Prozedur mit Geduld, mit Erheiterung. Bisweilen, wenn die Monotonie des Sprechens durch keine Verrenkungen aufgelockert wird, mit Verärgerung. Der Sprung über die Rampe, um so das Nichts nun endlich und wirklich zur selben Zeit auf der Bühne und im Zuschauerraum zu zelebrieren, soll im Finale als Beschimpfung vollzogen werden. Etwa 100 Schimpfwörter, darunter ihr Syphilitiker, ihr jüdischen Großkapitalisten, ihr Volksausgaben, ihr multiplen Sklerotiker, ihr potenziellen Unfalltoten, antike Kriegshelden waren einfallsreicher, werden im Beifall erstickt. Erfrischt wie nach einer Fastenpredigt klatscht das Publikum Zustimmung einem Clown, der zu Recht griesgrämig über den Erfolg auf der Bühne mit den ihm zugedachten Blumen Fußball spielt. Und zum Abschluss haben wir einige Verantwortliche der Theaterwoche ins Studio gebeten und uns mit ihnen über Verlauf und Erfolg dieser ersten Woche des modernen Theaters in Frankfurt unterhalten.
18: Verehrte Hörer, heute geht die Woche des modernen Theaters, kühn Experimenta 1 genannt, zu Ende. Und wir haben uns hier im Studio eingefunden, um ein wenig zu sprechen über Erfolg, eventuell auch Misserfolg dieser Theaterwoche. Hier im Studio sind der Generalintendant der Städtischen Bühnen Frankfurt, Herr Buckwitz, der zugleich als Nachfolger von Erwin Piscator der neu gewählte Präsident der Akademie der Darstellenden Künste ist. Außerdem ist hier Herr Peter Iden, Sekretär der Akademie und einer ihrer Organisatoren. Und schließlich ist hier zu meiner Linken Herr Dr. Rühle, Theaterkritiker in Frankfurt. Kurz zur Rekapitulation. Herr Buchwitz, wer hatte diese Idee einer Woche des experimentellen Theaters und was ist die Absicht dieser Theaterwoche?
11: Die Idee der experimentellen Woche geht wohl auf unseren verstorbenen Präsidenten Erwin Piscator zurück. Und wir hatten im Senat und im Präsidium der Akademie die Überzeugung, dass es die Aufgabe einer progressiven Akademie ist, das, was im Darstellungsstil als experimentell bezeichnet werden kann, auf das besonders hinzuweisen und unter Umständen eben in einer Zusammenfassung mal zu zeigen. Und so kamen wir auf die Idee, dass wir nicht nur auf deutsche Bühnen beschränkt, sondern auf der internationalen Ebene Bühnen einladen wollen, die etwas Besonderes oder eine Fortentwicklung des augenblicklich darstellerischen Stils aufweisen können. Und da war also die schwierige und große Aufgabe, für dieses Problem typische Bühnen auszuwählen. Und das ist also etwa in dem letzten halben Jahr geschehen. Und so kam es zu der Einladung jener 7 Bühnen, die innerhalb dieser Woche so sich präsentiert haben.
18: Herr Buchwitz, Sie haben im Zusammenhang mit der Einleitung von einem Experiment des Experiments gesprochen, worin diese Woche besteht. Und die speziellen Aufführungen, die dem Theater Wagners, dem noch nicht Theatergeschichte gewordenen Experiment verhaftet sind, waren vor allem 3 Aufführungen. Ich möchte zunächst auf den Abend kommen, der vielleicht am meisten provozierte, nämlich auf die Publikumsbeschimpfung von Peter Handke. Und Sie fragen, sehen Sie in dieser Form eines doch sehr reduzierten Theaters einen neuen Weg für die Bühne?
11: Also ich glaube, dass uns gerade mit der Publikumsbeschimpfung von Peter Handke ein richtiger Haupttreffer in die Hand geraten ist, wenn ich mich etwas profan ausdrücken darf. Denn es sind wirklich völlig neue Momente des Theaters, die Peter Handke auf die Bühne bringt. Er braucht keine Illusionsbühne mehr, er braucht keine groß kostümierten Schauspieler mehr. Es stehen 3 junge Leute da, die einfach... 4, entschuldigen Sie, ja, 4 junge Leute da, die immerhin zugegeben durch eine sehr fantasievolle Regie in einer Art Wortkonzert nun Gedanken an das Publikum übermitteln, die das Publikum wirklich erregen. Es ist durch eine Rhythmisierung, durch eine musikalische Fallhöhe, glaube ich, der verschiedenen Sätze eine so neuartige Wirkung erzielt, dass es nicht nur für mich, sondern ich möchte wirklich sagen, für naive Theaterfreunde ein großer, faszinierender Abend wurde.
18: Herr Rühle, dieses Theater Peter Handkes, das absichtlich eine Reduktion in der Schauspielkunst im Sinne des Illusionstheaters vornimmt.

0: Handke im Grunde ein Kabarett bietet, in dem er einerseits programmatisch auf den Einsatz theatralischer Mittel verzichtet, dann aber doch mit allen Einfällen einer Regie dieses Theater wieder etabliert, würden Sie auch meinen, dass Handke mehr geboten hat als eine Beat-Vorstellung?
1: Ich würde das glauben, denn immerhin braucht man auch für die genialste Regie eine Vorlage. Kein Regisseur kann nun das so ganz aus dem Nichts schöpfen. Und offenbar ist Herr Peymann doch, der das Stück inszeniert hat, sehr inspiriert worden durch den Text. Auf eine sehr sonderbare Weise, das gebe ich Ihnen zu. Denn in dem Text finden sich ja keine Anleitungen, die einem Regisseur die Arbeit erleichtern könnten.
0: Der Text, wenn man ihn unmittelbar liest, vermittelt doch zunächst den Eindruck, dass hier das Schauspiel systematisch abgebaut wird. Wenn die Regie nun dieses Schauspiel wieder etabliert, ergibt es doch einen gewissen Widerspruch. Würden Sie nicht meinen, Herr Rühle?
2: Natürlich. Die Aufgabe für die Regie ist ja die alte, nämlich Verlebendigung eines Textes. Es wird nur dem bisherigen schauspielerischen Vorgang etwas genommen. Die Schauspieler meinen nichts mehr, deuten nichts anderes mehr an, nicht etwas anderes Gemeintes mehr an. Mein Einwand vorhin bezog sich vor allen Dingen auf den Realitätswert der Darstellung, nicht gegen den Regiewert der Darstellung. Es war eine sehr gekonnte und spannende Aufführung.
1: Und meint Herr Dr. Schulz ja wohl, dass gerade das Risiko des Textes ist und seine Gefährdung, je glanzvoller die Regie, umso mehr wird der Text gefährdet, der gerade das nicht will.
0: Wird der Text verfälscht in eine Richtung, die er zumindest theoretisch nicht beansprucht.
2: Ja. Trotzdem würde ich sagen, es ist ein experimenteller Abend, denn es lagen ja keine Erfahrungswerte vor, wie man einen solchen Text übersetzen kann. Und dass das dem Regisseur auf Anhieb so gelungen ist, das ist wirklich ein Gewinn der Experimenter.
3: Und liegt nicht ein gewisser Realitätswerk auch schon darin, dass wirklich es gelungen ist, das Publikum zu provozieren, und zwar nicht in einer billigen Weise zu provozieren, sondern das Publikum sich wirklich angesprungen fühlte und reagierte. Und zwar nicht bloß reagierte mit frenetischem Beifall, sondern auch mit Zwischenrufen und derartigen Dingen, was heute sehr, sehr schwierig ist, da legitime Wege dazu zu finden.
0: Ja, gerade die Absicht Handkes liegt ja darin, dieses Echo hervorzurufen, und ein Beifall würde ja gewissermaßen ein Misserfolg sein, wenn man seine Theorie zu Ende denkt. Also Provokation, wie Handke sie fordert in seinem Theaterstück, lag aber ja wohl auch in der Absicht eines anderen Abends der Experimenter, nämlich in der Vorführung von Bartz von Brocks Dramatisierte Illustrierte. Könnten Sie etwas dazu sagen, Herr Rühle?
2: Ja, das ist sicher der am meisten umstrittene Abend und auch wohl der problematischste. Handke hat sich ja mit seinem Text doch immer noch an die bestehende Bühne gewendet und hat sich vor allen Dingen an das Theater als Theater gewandt. Was Brock gezeigt hat, bleibt vor dem Theater stehen oder will vor dem Theater stehen bleiben, aber er schleppt ein ganz neues Material auf die Bühne, was bisher noch in keinem Stück angeboten worden ist, nämlich das, was die Soziologen die sekundäre Welt nennen, das heißt die Gebrauchsgegenstände, die unser Leben bestimmen, die Warenwelt, die Konsumwelt, einschließlich der vom Konsum und von der Werbung her gesteuerten gestischen Sprache der Menschen, mit der wir uns alle ausstatten. Dieses Material sichtbar zu machen als Spielmaterial, das halte ich für den großen Gewinn dieses Abends, was man gegen die Struktur dieses Materials auch immer einwenden kann. Ich glaube, dieser Abend wird doch Folgen haben für künftige Schaustellungen.
0: Herr Rühle, wenn Sie sagen, dass hier erstmals ein Konsummaterial auf die Bühne gebracht wurde und zu Spielmaterial wurde, so bleibt doch die Frage, in welchem Maße ist dieses Material für das Spiel realisiert worden? Das heißt, wie weit ist es verfremdet, karikiert, ironisiert worden? Herr Buchwitz, meinen Sie, dass hier eine solche Verfremdung stattgefunden hat?
3: Also wenn ich Herrn Rühle folgen kann, dann müsste es eigentlich ein gelungener Abend geworden sein. Da es aber für meinen Begriff ein sehr langweiliger Abend gewesen ist, lag es meiner Meinung nach daran, dass eben keine Dramaturgie für diese Anhäufung von Material gefunden wurde und dadurch Leerlauf entstand, der plötzlich niemand mehr interessierte. Ich gebe zu, dass Ansätze neuer Möglichkeiten, neuer theatralischer Möglichkeiten da drin steckten, die aber noch gar nicht genutzt wurden.
2: Das gebe ich Ihnen durchaus zu, aber gut, Sie sagte ja, macht ja den Vorbehalt mit den Strukturmängeln in dem Stoff. Aber Sie haben Möglichkeiten gesehen, wie man diesen Stoff strukturieren kann, etwa in diesem wohl besten Einfall mit den Rugby-Spielern, die

0: plötzlich einen ganzen Blatt und Text aus den Angeln heben.
1: Ja.
2: Herr Wille, diese Verfremdung, ist sie wirklich durchgeführt worden, wenn, ähnlich wie in den Illustrierten, sehr appetitliche Mädchen dort aufgestellt werden und fast mit denselben Effekten eine Theaterwirkung erzielt wird, wie sie uns sonst nur eigentlich aus den Illustrierten beim Friseur vergönnt ist. Herr Iden, was meinen Sie zu diesem Abend?
0: Ich meine, diese Mädchen sind ein Zitat Wirklichkeit, wie Zitat aus der Wirklichkeit, wie viele der anderen Dinge, die Herr Brock gezeigt hat, auch. Ich weiß nicht, warum man nun gerade an diesen Mädchen sich stoßen sollte. Das gehört doch zu dieser Welt. Das
3: ist überhaupt die Frage, ob der Begriff Verfremdung auf diese Darbietung zutrifft. Denn es ist gar kein verfremdendes Element drin gewesen, sondern eines der Kumulation, der Häufung, der Schaustellung dessen, was heute unser Bewusstsein bestimmt.
0: Ich glaube, dass Herr Brock ganz fern davon ist, auch dieses Material verfremden zu wollen.
2: Das geht gar nicht in seine Intention. Will er es nur in einer noch die Illustrierten übersteigernden Form präsentieren, um es nun für das Theater in irgendeiner Form brauchbar zu machen?
0: Nein, ich glaube, er will es nur auf dem Theater präsentieren, darstellen, um es durchschaubar zu machen und mit ihm gesagt ein Leben, ein leichteres Leben in dieser Welt zu ermöglichen.
3: Es hat, wissen Sie, es hat mit Theater eigentlich nichts zu tun. Die Dinge bleiben sehr weit vor dem Theater stehen.
2: Dann bin ich Ihnen sehr dankbar.
3: Sie sind auch nicht verwertet.
0: Aber da sind wir einig.
3: Es ist Material ins Bewusstsein gehoben, als Spielmaterial.
2: Ist es dann schon Theater? Und wenn es nicht Theater ist, wenn Sie sagen, wenn es vor dem Theater ist, bleibt doch die Frage, warum es dann im Theater gespielt wird.
3: Das Theater hat zufällig die Plattform dafür gegeben.
2: Es hätte auf
3: dem Markt genauso stattfinden können. Aber es ist Material für künftige Theaterspiele.
2: Ja, aber dann würde ich doch sagen, wenn Sie sagen, es kann auf dem Markt genauso gespielt werden, dass es dann wirklich keine Differenz zur Illustrierten gibt, denn die Illustrierte kann auch auf dem Markt gelesen werden.
3: Das intendiert auch Brock, indem er sagt, die Illustrierte ist heute der freieste Platz, in der sich unsere produzierte Welt darstellt, und zwar ohne Wertgliederung darstellt. Und das hat er zeigen wollen.
0: Und er will diese Wertgliederung, die fehlende Wertgliederung, nicht nachholen in seinem
3: gar
0: Theater.
3: Nicht. Ist also gar nicht an eine kritische Darstellung des Materials gedacht. Obwohl sich, das konnte er nicht verhindern, da fangen die Probleme an, kritische Aspekte in der Darstellung des Materials sofort eingeschlichen haben.
2: Ja, das war eigentlich das, was ich als Ansatz zum Theater vermutet habe.
3: Ja.
2: Aber ich stimme mit Ihnen gern überein, in Barzon Brocks Show eine Form zu sehen, in die Welt zu repräsentieren, ohne nun einen Rückhalt im Theater zu finden. Darf ich jetzt Sie, Herr Iden, fragen, eine weitere Form, sich in unmittelbarer Auseinandersetzung mit dem Publikum zu verständigen, war Otto Pienes Lichtauktion oder New York ist dunkel. Das heißt, es wurde versucht, das Publikum zum Mitspiel anzuregen, dann aber, als das Publikum sich beteiligte, wurde es wieder quasi ausgeladen. Wie haben Sie diese Enttäuschung des Publikums empfunden?
0: Auch dieser Abend mit Otto Piene ist noch kein Theater, ist noch vor dem Theater gewesen. Das hat er mit Brock gemeinsam. Nur finde ich auch, dass diese Abende zunächst einmal primär ein Vorwurf für das Theater sein sollten, eine Anregung für das Theater. Das Theater muss diese Dinge hineinnehmen und muss sich damit auseinandersetzen. Wir haben das dem Theater hingestellt. Die Fehler am Brockabend gleichen ja sehr, wenn Sie so wollen, den Fehlern am Pieneabend. Mangelnde dramaturgische Struktur, mangelnde Gliederung, der Schauspielteil bei Herrn Piene, das, was also nach der Lichtauktion, die man von ihm als bildendem Künstler kennt, kam, reichte nicht aus, hing durch, brach auseinander. Hey, so auch das Mitspiel mit dem Publikum, zwischen Bühne und Publikum.
2: Hey, wir würden uns also einig sein, dass hier an das Theater gewisse Materialwerte herangetragen worden sind, die das Theater verwenden kann. Es muss es nicht, es kann diese Chance nutzen. Besteht jetzt die Möglichkeit, dass eine Wiederholung der Experimenta in Form einer Experimenta 2 auf diese angedeuteten Möglichkeiten eingeht? Das heißt, dass vielleicht in einem Jahr schon sich wieder eine Woche des modernen Theaters in Frankfurt ereignen würde und diesen aufgezeichneten Möglichkeiten nachgeht. Meinen Sie, Herr Buckwitz, dass so etwas denkbar ist?
1: Also ich glaube, dass diese Experimenta 1 ihren Sinn entstellen würde, wenn sie nicht die Absicht hätte, die nun hier zutage getretenen Erkenntnisse zu verarbeiten und dann die Frage zu stellen, sind die wertvoll und wichtig genug gewesen, um eine Experimenta 2 in einem Jahr etwa folgen zu lassen. Das ist unsere Hoffnung, aber es wird jetzt zunächst mal abgewartet werden müssen, wie innerhalb der Akademie, der Mitglieder der Akademie und des Senats diese Ergebnisse der ersten Experimenta nun beurteilt werden und ob man den Willen hat, sie aufgrund einer positiven Beurteilung dann zu wiederholen.
2: Ich darf wohl hier sagen, dass generell diese Woche des modernen Theaters als ein Erfolg zu buchen ist, nicht zuletzt als ein Erfolg der Programmkonzeption, denn hier wurden doch Akzente sehr sorgfältig gesetzt, einleitend auf die beiden Abende Beckett und Brecht, dann auf gewisse Gastspiele aus Prag und aus London und dann das eigentliche Zentrum des noch heute in der Diskussion stehenden Experiments der drei Aufführungen, über die wir gesprochen haben. Würden Sie nun meinen, Herr Rühle, dass der Erfolg dieser Woche doch auch beträchtlich gewesen ist?
3: Ja. Wenn ich mich im Einzelnen frage, worin er besteht, so kann ich nur sagen, darin, dass er ein ganz großes Spannungsfeld sichtbar gemacht hat, indem er durch den Kontrast Brecht-Beckett ganz deutlich hingestellt hat, wo heute Experiment ansetzen muss. Dass also alles das, was sich auf der Zeitbasis Brecht-Beckett bewegt, bereits gar nicht mehr in unsere experimentelle Definition hineinfallen kann. Experimentieren wird wahrscheinlich nötig sein auf diesem Feld, was sich hier aufgetan hat, auf den Impulsen, die von diesen bildenden Künstlern, die sich alle ins Szenische umschlagen, ganz merkwürdigerweise, davon werden Impulse kommen. Und ich glaube, das war das Anregende, das bis jetzt erworbene experimentelle Theater gegen diesen neuen Ansturm einmal zu formulieren.
2: Und zu resümieren und damit gleichzeitig eine Basis zu schaffen, wie es auch diesmal war, mit neuen Stücken, die bis heute noch nicht geschrieben sind, einen Sprung in eine Zukunft zu tun, um in einem Jahr wieder sagen zu können, Experiment des Experiments, Wagnis des modernen Theaters.
4: Heiner Kipphardt in der Diskussion um das Theaterfestival Experimenta 1. Sie hörten die Sendung Kultur und Kritik aus dem Juni 1966. Es ging weiter mit den Experimenten und dem Wagnis des modernen Theaters. Ein Jahr später die Experimenta 1967.
5: Auf den Erfolg der Experimenta 1 folgte in ehrgeizigem Jahresabstand bereits jetzt die Experimenta 2. Eine weitere Woche des zukunftsfreudigen Theaters in Frankfurt. Seit Freitag vergangener Woche läuft ein internationales Programm ab. 8 Theaterensembles, davon 4 ausländische Gastspiele, 2 bundesdeutsche Inszenierungen und 2 Aufführungen, die von den Frankfurter Bühnen selbst herausgebracht wurden, nämlich die Uraufführung des Stückes Frau L. von Hans-Günther Michelsen im Kammerspiel der Städtischen Bühnen und die deutsche Erstaufführung von Angelicos Meine Mutter macht Mist mit mir im Theater am Turm. Doch die Experimenta 2 begann, wie im vergangenen Jahr, als das Ostberliner Schiffbauer Dammtheater unter Helene Weigel mit Brechts Messingkauf gastierte, mit einem Stück, das dem Experiment bereits entrückt ist, mit dem lusitanischen Popanz von Peter Weiß. Das Stockholmer Scala Theater zeigte die schwedische Uraufführungsinszenierung von Etienne Glaser, dessen wirbelnde Wirkungen die Musik von Bengt Arne Wallin hilfreich bis zur rhythmischen Ordnung unterstützte. Unser schwedischer Korrespondent Michael Salzer hat anlässlich der Uraufführung ausführlich auf das politische Engagement des Peter Weiß sowie auf die szenisch vielfältige Verwandlung des handlungsarmen Pamphlets hingewiesen, und auch wir haben bereits am vergangenen Sonntag aktuell in unserer Sendung Kultur und Kritik die Aufnahme des viel diskutierten Stückes in Frankfurt geschildert. Heute hören Sie einen Szenenausschnitt.

0: Nach der Eröffnung der Experimenta 2 mit dem lusitanischen Popanz von Peter Weiß, woraus Sie soeben eine Szene hörten, gastierte an zwei Abenden das La Mama Theater aus New York, eine junge, bühnenbegeisterte und beatbesessene Truppe des Off-Off-Broadway, jener zweiten Welle des künstlerischen Widerstandes gegen das Broadway-Theater. Vier junge Autoren präsentierten unter der Leitung von Alan Steward gestenreiche Stücke einer Gammler-Gesinnung, die bisher nur zaghaft vom Theater geformte Ablehnung der amerikanischen Gesellschaft durch ihre Außenseiter. Rochel Owens' Fatz ist ein Protest bis zur obszönen Dreistigkeit. Times Square von Leonard Melfi, ein heimlichen Sehnsüchten ironisch nachgezeichneter Traum vom American Way of Life mit Mr. Fascination und Miss Marigold. The Hessian Corporal von Paul Foster, die radikale Abwertung von Thomas Paine, des Autors der Menschenrechte als eines Trinkers. Und Melodrama von Sam Shepard erscheint als die ironische Selbstkritik der Beat-Generation, deren Idole im Erfolg und Stil ihrer Songs wie in Gefängnissen eingeschlossen sind und jeden Befreiungsversuch mit Folterung bezahlen. Nach dem Gastspiel aus New York wurde ein weiteres Stück aus dem englischen Sprachraum gezeigt, diesmal nicht in englischer Sprache, sondern als deutschsprachige Erstaufführung. Meine Mutter macht Mist mit mir, der englischen Dramatikerin Anne Jellicoe. Wieder war eine Gammler-Ideologie inszeniert, die Bandenstory um die rotmähnige Greta, die als Führerin der Gang zugleich Verführerin der männlichen Mitglieder ist. Klaus Peimann, der Regisseur von Handkes Publikumsbeschimpfung im vergangenen Jahr auf der Experimenta 1, gab wieder den Bewegungen rhythmische Akutaresse und den Worten das bekannte chorische Strammstehen. Hören Sie aus dieser Aufführung, die auch bereits ausführlich in Kultur und Kritik besprochen wurde, einen Szenenausschnitt.
1: Wenn die Starken den Schwachen nicht helfen, wo wird das hinführen? Zurück zum Chaos! Noch vom Standpunkt der bloßen Selbsterhaltung aus, musst du dir sagen, wenn du stark bist, musst du den Schwachen helfen. Du musst dich zum Beispiel um die alten Leute kümmern. Eines Tages bist du selbst alt und schwach und dann wird das gleiche moralische Gesetz, nach dem du gelebt hast, dich beschützen.
2: Tut mir leid, kann ich dir helfen? Kann ich was für dich tun? Ich hole jemanden, einen Arzt, ich werde schon einen Arzt finden. Du gehörst ins Krankenhaus, ich bring dich hin.
3: Nein, lass mich zufrieden. Na komm, red weiter. Red einfach weiter.
1: Es gibt einen weit moralischeren Grund, warum du Cohen beschützen solltest. Warum die Starken die Schwachen beschützen müssen. Anders zu handeln ist eines Menschen unwürdig, verstehst du das nicht? Jedes Mal, wenn jemand etwas Grausames oder Unmoralisches tut, und ich meine nicht Moral in Bezug auf Sex, sondern im weitesten Sinne, moralisches Verhalten als der Versuch, nach dem Prinzip von Wahrheit und Liebe zu handeln. Und jedes Mal, wenn jemand etwas Grausames oder Unmoralisches tut, verrät er die Menschheit. Ich bin kein gläubiger Mensch, zumindest kein Christ, kein Kirchgänger, aber so denke ich. Ich weiß auch keinen Grund, warum wir Menschen auf der Welt sind. Aber wo wir schon einmal hier sind, wir Menschen, müssen wir versuchen, besser zu werden und immer besser. Und helfen, dass Wahrheit, Ordnung und Liebe wachsen. Es ist so leicht, ins Chaos zu schlittern. Verstehst du das nicht? Du bist intelligent und stark. Du verstehst das doch, ja?
3: Was hast du gesagt? Sieh mal, sei nicht böse. Aber ich glaube, ich zorne mal los. Das ist ja alles hochinteressant und vielen Dank.
1: Schön, dass du mir zuhörst. Bleib hier! Hast du mich genau verstanden?
3: Versteck mich im Dreck!
1: Das ist pervers. Hier ist das Leben gleichgültig, du achtest es nicht. Liebe und Freundschaft sind dir gleichgültig. Das ist ekelhaft. Das Leben in den Dreck ziehen und drauf rumtrampeln. Ehrfurcht vor dem Leben. Ehrfurcht vor dem Leben, was du zerstörst. Das lässt sich niemals ersetzen. Das ist ekelhaft. Durch und durch pervers.
3: Oh, Freund, das bedrückt mich. Das bedrückt mich sehr.
1: Was dich tut, ist mir egal. Das ist mir scheißegal. Du hörst jetzt zu. Irgendjemand muss es dir in deinen dicken Schädel rammen.
3: Soll ich zum Aufwand, ich hau ab.
1: Suchst du nicht.
3: Doch.
1: Bleibst hier.
3: Harter Bursch.
1: Ja.
3: Vielleicht denkst du mal daran, dass du eine schwangere Frau umstößt.
4: Schwangere Frau? Schwanger? Du und schwanger? Du verdienst es nicht, ein Kind zu haben. Was soll aus dem Kind werden? Was wird das für ein Leben werden?
3: Hart.
4: Du bist zum Kotzen. Du machst die Leute kaputt. Du frisst sie. Ein Junge, dein Freund, vertraut dir und du stößt ihn einfach weg. Hau ab, ich hab dich satt. Perverses Weib. Ordinäres Stück. Mannweib. Grausam, verkommen. Frigide.
3: Frigide?
4: Ja, Frigide.
1: unternehmen. Du frisst die Männer, du frisst sie, aber mich verschlingst du nicht. Du und deinesgleichen.
0: In allen bisher erwähnten Aufführungen fehlte nicht der musikalische Rhythmus als Handlungsstütze. An einem Abend, als Maurizio Kagel sein musikalisches Theater vorführte, wurde die Musik sogar zum vorherrschenden Theatergeschehen, ganz in der programmatischen Absicht der Veranstalter, in diesem Jahr die Musik auf ihre möglicherweise tragende Funktion im Schauspieltheater zu überprüfen, nachdem im vergangenen Jahr mit Otto Pienes Lichtauktion und Barzon Brocks dramatisierter Illustrierten die bildende Kunst eine neuartige Einheit mit dem Theater eingegangen war. Vorgestern kam schließlich als hauseigene Produktion der Frankfurter Städtischen Bühnen Hans-Günther Michelsens neuestes Stück »Frau L« heraus, die sehr traurige Geschichte einer alternden Dame, deren private Probleme der Wechseljahre als abendländischer Weltschmerz missverstanden werden sollen. Unter der Regie des Autors spielten Ingeborg Lapsin als Frau L., Ursula Dierichs als junge Frau und Jürgen Hilken als begehrter Landstreicher. Gestern Abend gab es eine Programmdublette. Im Theater am Turm gastierte das zeitgenössische Theater aus Belgrad mit dem zeitlosen Folklorestück »Die todbringende Motoristik« von Alexander Popowitz, während im Kammerspiel Fernando Arrabals von Jérôme Savary inszeniertes Stück »Labyrinth« gespielt wurde, mit dem das Grand Théâtre Panique aus Paris gastierte und über das Georges Locker anlässlich der Pariser Uraufführung bereits ausführlich berichtete. Heute Abend, zur Stunde, geht die Experimenta 2 mit einem Gastspiel des Tübinger Zimmertheaters zu Ende. Dieses Ensemble zeigt »Narr und Nonne« von Witkiewicz. Darauf kommen wir noch am Sonntag in »Kultur und Kritik« um 19.40 Uhr im zweiten Programm zurück. Heute Abend aber wollen wir die Gelegenheit zum Rückblick, zum Rechenschaftsbericht nutzen. Ist die Experimenta 1 im Erfolg ihrer so verheißungsvollen Vorgängerin gleichgekommen? Haben sich neue Wege dem vom Subventionsschwund bedrohten bundesrepublikanischen Theater eröffnet? Und was ist wert, als Anregung über ein Jahr bis zu einer möglichen Experimenta 3 gerettet zu werden? Darüber sprechen nun Harry Buckwitz, der Frankfurter Generalintendant der Städtischen Bühnen, der zugleich Präsident der veranstaltenden Akademie der Darstellenden Künste ist, der Sekretär und Beauftragte der Akademie Peter Iden, der für das Programm und seine organisatorische Durchführung entscheidend mitverantwortlich ist, sowie die Theaterkritiker Rolf Michaelis und Uwe Schulz, der auch das Gespräch leitet.
5: Zunächst, Herr Iden, was kostet die Experimenta 2 und wer trägt die Kosten? Ist sie ein finanzielles Experiment?
6: Die Experimenta hat ein Gesamtvolumen von etwa 250.000. Das wird getragen von unseren Förderern und vom Hessischen Rundfunk, der dafür dann berechtigt wird von der Akademie, die einzelnen Aufführungen der Experimenta aufzuzeichnen. Im Wesentlichen ist die Unterstützung also privat. Es sind weniger als 1% Steuermittel beteiligt. Wir müssen diesen Förderern der Experimenta danken, dass sie das nach dem Experiment 1 im vorigen Jahr noch einmal wiederholt haben.
5: Die öffentliche Hand also, besonders die Stadt Frankfurt, hat nicht mehr als 1% Subventionen, wie ich höre, auch indirekte Subventionen gezahlt. Ist das richtig?
6: Ja.
5: Worin bestand diese 1% in Subventionen?
6: Man muss für das Kammerspiel der städtischen Bühnen, und zwar muss das jeder, der dort eine Veranstaltung machen will und diesen Raum mieten will, 872 Mark Miete bezahlen pro Abend. Wir haben von der Stadt Frankfurt freundlicherweise diesen Preis auf 300 Mark reduziert bekommen. Das heißt also, um 572 Mark wurden uns die Mietkosten pro Abend reduziert. Das macht insgesamt 2888 Mark aus für die 4 Abende und das ist dann weniger als 1%.
5: Nun aber zum Theater selbst. Herr Buckwitz, im vergangenen Jahr haben Sie als besonders beachtenswertes Ereignis der Experimenta 1 auf Peter Handkes Publikumsbeschimpfung hingewiesen. Die Aufführung und weitere Stücke dieses Autors fanden geteiltes Echo, sind aber ehrgeiziges Experiment in der besten Bedeutung einer lebhaften Diskussion. Haben Sie in diesem Jahr ein ähnliches Wagnis, das neue Wege öffnen könnte, beobachtet?
7: Ich glaube, dass die Publikumsbeschimpfung von Handke ein wirklich echtes Experiment innerhalb der Experimenta 1 gewesen ist. Und meine Prognose, dass das weitertragen wird, war insofern richtig, als eine Reihe von Bühnen es übernommen hat und ein sehr starkes internationales Echo auf diese Aufführung hin zu verzeichnen ist. Wenn wir auch die Experimenta jetzt noch nicht in ihrem ganzen Umfang, die Experimenta 2, übersehen, so glaube ich doch, dass ein derartig überzeugendes Beispiel in dieser Experimenta nicht vorhanden war. Für meinen Begriff sind die Schweden, die aus Stockholm mit dem Skala-Theater kamen und den Gesang von lusitanischen Popanz brachten, bisher die interessanteste, zumindest Interpretation der Experimenta 2 gewesen, wobei ich selbst den Araball, der gestern Abend stattfand, noch nicht gesehen habe und mir erst am Samstag davon ein Bild machen kann, ob auch er in diese Reihe der echten experimentellen Stücke zu zählen ist.
5: Herr Michaelis, Sie haben die Aufführung gestern Abend gesehen, Arabals Labyrinth, das vor einigen Monaten in Paris herauskam und auch hier, wie ich höre, Beifall fand.
6: Ja, ich glaube auch, dass Arabal am Schluss dieser Experimentierwoche einen Weg gezeigt hat, wie das Theater zu neuen Möglichkeiten kommen kann. Sonst ist auch für mich eigentlich nur die Aufführung des Scala-Theaters mit Peter Weiß, Gesang vom lusitanischen Popanz, etwas gewesen, wo ich glaube, das ist Experimentiertheater. Vielleicht sollten wir aber sagen, dass diese Woche diesmal ganz unter politischem Schatten stand. Als Zuschauer wollte man diesmal, wenn man an Nahost dachte und auch an das, was in Berlin geschehen ist, etwas sehen und als Kritiker etwas zu beißen haben. Und deshalb, finde ich, gab es manche Aufführungen, die für mich auf eine Experimentierwoche nicht gehören. Michelsens neues Stück zum Beispiel oder auch das La Mama Theater aus New York.
5: Sie würden also den Versuch, das La Mama Theater hier erstmals nach Europa zu bringen und damit ein gestisches, sehr aggressives Theater vorzuführen, als deplatziert für die Experimenta 2 empfinden.
6: Ja.
5: Würden Sie die Ansicht teilen, Herr Buckwitz?
7: Ich glaube, man sollte nicht so schnell von deplatziert sprechen. Zunächst mal ist es für die Akademie äußerst schwierig, überhaupt eine Auswahl zwischen dem zu treffen, was sich anbietet für eine Experimenta. Es ist zunächst mal eine Bestandsaufnahme von der Akademie vorzunehmen und man muss sich dabei auf viele Urteile befreundeter oder befreundeter Leute oder von Experten auch auf Kritiken verlassen. Und es ist uns nicht möglich, zum Beispiel immer ins Ausland, zum Beispiel nach Amerika zu fahren, um so ein Stück zu kontrollieren auf seine Stichhaltigkeit für den Experimenta 2 hin. Ich glaube nur, es ist auch gar nicht die Aufgabe der Akademie, immer Treffer vorzuzeigen, sondern auch durch Nieten kann man eigentlich zeigen, in welche Sackgasse sich unter Umständen die dramatische Kunst oder die darstellende Kunst begeben kann, was meiner Meinung nach auch schon recht wichtig ist, aufgezeigt zu werden. Und wenn ich also gegenüber dem La Mama Theater auch große Vorbehalte habe, so ist es eigentlich stärker von dem Interpretatorischen als von dem Thematischen her. Ich finde es einfach zu amateurhaft, zu wenig geformt. Es ist einfach nicht umgesetzt in Künstlerisches, sondern es ist ein Notschreitheater, wenn ich sexuelles Notstandstheater, möchte ich es beinahe nennen. Und das müsste doch zumindest in der Art wie das Living Theater von der Littlewood oder vielleicht auch, wenn wir uns daran erinnern, an die großartige Aufführung von der West Side Story in Amerika, nach dieser Perfektion hin müsste so etwas geformt sein, damit es überhaupt diskutabel ist und unter Umständen neue Wege für unsere darstellende Kunst aufweist, was letzten Endes ja der Sinn der Experimenta 2 ist. Sie will ja Hinweise geben, wo steht das heutige Theater und wo könnte das Theater von morgen angesiedelt werden.
5: Zum Publikum der Experimenta 2 möchte ich bemerken, dass mir aufgefallen ist, in welchem Ausmaß hier eine nachrückende Generation erschienen ist, gewissermaßen eine Beat-Generation, die auch auf der Bühne ihre Beat-Probleme dargestellt sehen wollte. In diesem Sinne habe ich das Gastspiel des La Mama Theaters verstanden, aber auch die etwas verspätet nach Deutschland gekommene deutsche Erstaufführung von Angelicos »Meine Mutter macht Mist mit mir«. Herr Michaelis, Sie haben diese Aufführung gesehen. Würden Sie meinen, dass hier einer Generation ihre Probleme vorgespielt wurden?
6: Ja, wobei ich sagen würde, es ist seltsam, dass sowohl Arabals Stück als auch das von Angelico vor 10 Jahren geschrieben worden sind. Und manchmal erscheint mir, dass die Experimenta um einige Jahre zu spät kommt, als ob das experimentelle Theater gerade
8: dabei sei, auszulaufen. Nun muss man sagen, immer wird experimentiert. Und auch Michelsen experimentiert, indem er schreibt. Aber ob ein junges Publikum wirklich angesprochen wird von Angelico, weiß ich nicht. Von der Inszenierung von Peymann ganz sicher.
6: Wir haben ja gesagt, dass wir mit dieser Woche, genau wie im vorigen Jahr, zur Formulierung des Begriffs experimentelles Theater beitragen wollen. Wir haben kein Rezept, ich glaube, das kann man sagen, für das, was experimentelles Theater nun auch immer sei. Wir wissen, dieser Begriff ist schick und er ist gefährdet, das ist uns bekannt. Wir können aber bei der Zusammenstellung einer solchen Woche immer nur auf Vorhandenes rekurrieren. Wir können nur zeigen, was da ist. Und wenn man dann sagt, die Amerikaner gehören vielleicht nicht auf die Experimenta, dann muss ich sagen, ist das La Mama Theater in Amerika eine sehr renommierte Bühne, gilt als sehr fortschrittlich, ist fast eine Legende schon und wir führen das hier vor. Wenn das dann so ist, dann kann man nur sagen, bitte, so sieht das neueste amerikanische Theater aus. Wertfrei stellen wir das dann vor.
5: Würde das bedeuten, dass die Experimenta sich hinentwickeln könnten auf ein Theater der Nationen und dass man sogar bereit wäre, die Experimenta fortzusetzen, wenn ein Ergebnis der Experimenta wäre, dass kein Experiment im In- und Ausland zu registrieren ist?
7: Na, da möchte ich heftig widersprechen. Ich glaube, die Experimenta sollte als Experimenta erhalten bleiben und nicht etwa ein Festival der Theater der Nationen werden. Dafür gibt es genug andere Dinge. Das würde auch also einen Riesenaufwand erfordern. Da wäre auch die Auswahl nicht etwa leichter, sondern ich glaube, sie wäre bloß konventioneller. Ich glaube, man sollte den Mut haben, die Experimenta nicht als nicht zu installieren und zu sagen, jedes Jahr muss die passieren, sondern man sollte zumindest, wenn man sie im Juni beibehalten will, bis zum Oktober, November warten, ergibt sich innerhalb des europäischen oder des Welttheaters etwas, was es rechtfertigt, eine neue Experimenta zu veranstalten. Und stellt die Akademie das fest, dann sollte sie die nächste Experimenta vorbereiten.
5: Sie versteht sich also selbst als Experiment.
7: Richtig, ja.
9: Es diskutierten Harry Buckwitz, Peter Iden und Rolf Michaelis. Das Gespräch leitete Uwe Schulz. Sie hörten die Sendung Kultur und Kritik zum Theaterfestival Experimenta aus den Jahren 1966 und 1967. Ein Stück Frankfurter Theatergeschichte heute in den Archivschätzen. Mein Name ist Christiane Kreiner und ich wünsche Ihnen noch einen schönen Samstag.

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1: Manche Aspekte in Rembrandts Schaffen liegen immer noch im Dunkeln, auch das Jahr 1632. Es ist durch Umbrüche geprägt. Rembrandt wechselt von Leiden nach Amsterdam und malt dort Einzel- und Gruppenporträts. Er beschäftigt sich mit verschiedenen Gattungen der Malerei und experimentiert dafür mit unterschiedlichen Stilmitteln. In Schloss Wilhelmshöhe werfen internationale Leihgaben einen konzentrierten Blick auf die Werke aus dem Jahr 1632 und thematisieren auch die künstlerische Entwicklung Rembrandts in diesem Jahr. Rembrandt 1632, Entstehung einer Marke. Eine Ausstellung in Schloss Wilhelmshöhe Kassel noch bis zum 9. August.
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2: 15 Uhr. Papst Leo warnt vor Spaltung. Ebola-Patient in Berlin ist wieder gesund. Radfahrer stößt in Frankfurt mit Straßenbahn zusammen. Das Wetter mal Sonne, mal Wolken, einzelne Schauer bis 24 Grad. Mein Name ist Katrin Rudolph. Am ersten Tag seiner Spanienreise hat Papst Leo XIV. Zu Versöhnung und Zusammenarbeit aufgerufen. Bei seiner Rede im Königspalast in Madrid warnte er davor, zu spalten und zu polarisieren. Europa habe hier eine besondere Verantwortung. Aus Madrid, ARD-Korrespondentin Franka Welz.
3: Papst Leo sagte, die Versuchung, durch das Schüren von Polarisierung an Beliebtheit zu gewinnen, scheine heute eher zu wachsen als abzunehmen. Die Menschenwürde werde weiterhin verletzt. Im Umfeld neuer Technologien, zum Beispiel Social-Media-Plattformen oder künstlicher Intelligenz, verschärften sich Vorurteile. Sich dem entgegenzusetzen, könnte das Geschenk Europas an die Welt sein.
2: Der Verband der Familienunternehmer hatte heute vorgeschlagen, dass der Bundestag auf seine Sommerpause verzichtet, um geplante Reformen zu beschließen. Die Unionsfraktion sagt jetzt, die Gesundheitsreform solle sowieso möglichst noch vor der Pause beschlossen werden. Und außerdem gäbe es beim Bundestag auch im Sommer reguläre Arbeitssitzungen. Von der Linken heißt es, man komme gern zu Sondersitzungen in der Sommerpause, zum Beispiel um die BAföG-Erhöhung zu beschließen. In Berlin ist ein US-amerikanischer Ebola-Patient aus dem Krankenhaus entlassen worden. Das teilte die Charité heute mit. Er war im Mai von Afrika nach Berlin ausgeflogen worden. Aus Berlin Jürgen Buch.
4: Es handelt sich um einen Arzt, der sich in der Demokratischen Republik Kongo infiziert hatte. Auch seine Frau und die 4 Kinder kamen in der Charité in Quarantäne. Sie waren als Hochrisikokontakte eingestuft worden, blieben aber symptomfrei. Die Quarantäne ist deshalb jetzt aufgehoben worden. Die Charité erklärte, die ganze Familie befinde sich in einem guten gesundheitlichen Zustand.
2: In Zentralafrika ist der Ebola-Ausbruch nach Angaben der Weltgesundheitsorganisation noch lange nicht unter Kontrolle. Einen Impfstoff gegen diese Virusvariante gibt es bisher nicht. Das ukrainische Militär hatte im Abwehrkrieg gegen Russland offenbar wieder massiv Drohnen eingesetzt. Russische Behörden melden Brände und Schäden in mehreren Teilen des Landes. Aus der Nachrichtenredaktion Sebastian Segebade.
5: Allein in der Region Leningrad, welche an der Ostsee um St. Petersburg herumliegt, wurden nach Angaben des Gouverneurs 86 Drohnen abgeschossen. Die Kampfhandlungen dauern an, heißt es. In St. Petersburg geht heute das russische Wirtschaftsforum zu Ende. Bereits zu Beginn des Treffens hatte es einen ukrainischen Drohnenangriff auf die Stadt gegeben, offenbar auch mit dem Ziel, die Veranstaltungen zu stören. Die Ukraine griff zuletzt immer wieder verstärkt Ziele in Russland mit Drohnen an und will damit nach eigener Darstellung militärische Einrichtungen und zentrale Stellen der russischen Ölproduktion treffen.
2: Die Frankfurter Polizei sucht nach einem schweren Verkehrsunfall Zeugen. Im Stadtteil Niederrad ist gestern Abend ein Fahrradfahrer mit einer Straßenbahn zusammengestoßen und unter die Bahn geraten. Er kam schwer verletzt ins Krankenhaus. Der Bereich wurde weiträumig abgesperrt. Wie es zu dem Unfall kommen konnte, soll jetzt ermittelt werden. Wenige Tage vor der Fußball-WM wirft der Iran dem Gastgeberland USA vor, Angehörige des Teams zu diskriminieren. Grund: offenbar sind einigen Mitgliedern der Delegation der iranischen Fußballnationalmannschaft die Visa für die Einreise verweigert worden. Die iranische Botschaft in der Türkei teilte mit, die US-Behörden hätten den diskriminierenden Umgang mit dem iranischen Fußballteam auf die Spitze getrieben. Das Team hält sich im Moment in der Türkei auf. Das waren die Nachrichten. Das Wetter, mal scheint die Sonne, mal ist es stärker bewölkt hier und da, gibt es Schauer bei 18 bis 24 Grad. In der Nacht noch einzelne Schauer, später meist trocken. Es kühlt ab auf 13 bis 8 Grad. Morgen im Süden häufig Sonnenschein mit lockeren Wolken, im Norden zum Teil dichtere Wolken, 17 bis 23 Grad. Die Zeit 15.04 Uhr.
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6: Mit Bastian Korf, ich wünsche einen schönen Samstagnachmittag und mit Shakespeare und mit Verdi. Shakespeare wird neu erzählt, Verdi gibt's in der Alten Oper in Frankfurt. In dieser Ausgabe von Musikland Hessen, da dreht sich alles um diese zwei großen Musikereignisse. Die Main-Taunus-Schule in Hofheim bringt nämlich mit Romeo und Julia ein aufwendiges Musical-Projekt auf die Bühne. Über 200 Mitwirkende versetzen den Klassiker in die Neuzeit. Projektleiter Christian Meesen ist zu Gast, sowie zwei Hauptdarsteller, und sie werden erzählen, was uns musikalisch und inhaltlich vom 12. bis zum 16. Juni in der Stadthalle Hofheim erwartet. Außerdem führt das Collegium Musicum der Goethe-Universität Frankfurt am 7. Juni, also morgen, Verdis Requiem in der Alten Oper auf, gemeinsam mit mehreren Chören, darunter einem Chor aus Litauen. Der musikalische Leiter Jan Schumacher ist auch zu Gast heute und berichtet, was diesen Abend morgen so besonders macht. Und an diesem Wochenende wird in der Kronberger Altstadt gefeiert, in der Kronberger Bücherstube. Seit 20 Jahren ist Dirk Sackis Buchhändler in Kronberg und seit 10 Jahren in der Altstadt. Deshalb gibt's morgen zum Beispiel eine Lesung mit Johanna Seebauer und ihrer Satire auf die Empörungskultur, das Gurkal. Da geht's um 11 Uhr los und heute Abend wird es musikalisch. Usiku sind zu Gast im Hof und in der Scheune der Bücherstube. Das heißt, es gibt finnischen Tango. Um 18 Uhr wird aufgespielt, wie jetzt zum Beispiel auch schon in HR2 Kultur, Usiku mit Rififi.

Gute Laune mit Usiku. Rififi haben Sie gerade gehört. Mehr von Usiku heute ab 18 Uhr in Kronberg in der Kronberger Bücherstube. Und wir kommen jetzt von der guten Laune zur vielleicht größten Liebesgeschichte aller Zeiten, Romeo und Julia. Diese Geschichte können Sie bald als große Musicalproduktion in Hofheim sehen, in der Stadthalle, ein Projekt der Main-Taunus-Schule. Romeo und Julia sind gleich selbst zu Gast. Zuvor stimmen wir uns musikalisch ein. Ab geht es zum Schauplatz der Geschichte nach Verona.

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0: Viva Verona, wo jeder leidenschaftlich hasst. Aber nicht nur Hass, auch die Liebe spielt eine sehr große Rolle in Romeo und Julia. Das ist ein Ausschnitt gewesen aus dem Musical von Gérard Prescurvic. Das Wiener Ensemble aus dem Jahr 2005 haben Sie gerade gehört. Und dieses und weitere Stücke aus dem Musical können Sie dann ab dem 12. Juni auch in Hofheim sehen und hören. Romeo und Julia ist nämlich die Musicalproduktion der Main-Taunus-Schule Hofheim dieses Jahr. Christian Meesen leitet das Ganze. Victoria Joss können Sie als Julia sehen, Jan Ries als Romeo. Schönen guten Tag.
1: Hallo.
2: Guten Tag.
3: Hallo.
0: Romeo und Julia, Shakespeares Tragödie, da muss man eigentlich wenig zu sagen. Ich glaube, die Geschichte kennen die meisten Menschen. Aber Sie spielen ja nicht Shakespeare, Sie spielen jetzt auch nicht eins zu eins das Musical, dessen Ausschnitt wir gerade gehört haben. Sie haben was Neues geschrieben. Was?
1: Also es ging mir darum, dass man den Stoff von Romeo und Julia, der eigentlich aus der Renaissancezeit stammt, ins Heute transportiert und zeigen kann, wie zeitlos diese Geschichte ist. Sowohl die Liebesgeschichte natürlich, als auch der Konflikt. Und man weiß ja, es herrscht überall auf der Welt Krieg und kriegerische Auseinandersetzungen. Und da passte das eigentlich super, dass man das versucht, in die heutige Zeit zu transportieren, einen zeitlosen Stoff daraus zu machen und das auch musikalisch zu betonen.
0: Bleiben wir erst einmal beim Inhalt. Wie wird das Ganze zeitlos? Es geht immer noch um Romeo und Julia, die sich tragisch ineinander verlieben.
2: Ja, also die Zeitlosigkeit, würde ich sagen, kommt vor allem von diesem ewigen Konflikt zwischen verschiedenen Parteien und in dem Bezug eben auch dann immer wieder auf diese Spirale aus Hass und immer mehr Vergeltung, die dann im Endeffekt auch zu immer mehr Tod und Verderben führt. Und genau das ist eben auch so der Knackpunkt, der spannende Stoff, den wir versuchen zu verkörpern, zu vermitteln und der dann im Endeffekt auch diese Zeitlosigkeit ausmacht.
0: Was haben Sie denn noch alles dazugepackt zu Shakespeares Text, zu den Musical-Vorlagen? Was haben Sie alles zusammengestellt?
3: Wir haben uns aus anderen Musicals auf jeden Fall Stücke ausgeliehen. Wir haben aus vielen verschiedenen Bereichen Sachen dazu getextet. Unsere Texte sind jetzt auch nicht direkt von dem Wortwahl von Shakespeare zu vergleichen, sondern ein bisschen moderner auf jeden Fall.
0: Wie ist das als Lehrer, wenn man sieht, die Schülerinnen und Schüler schreiben und schreiben und schreiben, die Kreativität blüht, es geht und geht. Wann sagen Sie, okay, jetzt müssen wir auf die Bremse treten, wir müssen mal gucken, dass es auch umsetzbar bleibt?
1: Also ich finde es erstmal super, wenn diese Eigeninitiative kommt und natürlich hat man eine bestimmte Idee und wenn es dann in die falsche Richtung gelaufen ist, dann habe ich schon gesagt, wir müssen nur mal gucken, dass wir uns nicht verrennen, aber an sich ist der Entstehungsprozess eigentlich ein total harmonischer gewesen und ein sehr kreativer, sowohl im Bereich des Drehbuchs als auch in anderen Bereichen.
0: Über die anderen Bereiche sprechen wir noch, die anderen Bereiche Kostüme, gerade auch Bühnenbild ist was sehr Spektakuläres. Wo liegt denn für Sie als Leiter die größte Herausforderung? Man muss ja auch sagen, es sind ja über 200 Beteiligte dabei.
1: Ja, das stimmt. Es ist sicher eine manchmal schwierige Aufgabe, alles zu koordinieren. Und trotzdem ist so das große Vorhaben das ganz Wichtige. Und wenn man merkt, mit wie viel Leidenschaft und Herzblut die Schülerinnen und Schüler dabei sind, und das ist ja nicht unsere erste Produktion, dann ist es ein unglaublich tolles Produkt dieser Schule und gerade dann in so Momenten, wenn wir Musical-Aufführungen haben und es kommen dann die Mitwirkenden aus den letzten Produktionen und die sagen, das ist wie nach Hause kommen. Also das hat die so nachhaltig geprägt, dass sie eigentlich natürlich vom schulischen Unterricht her vielleicht gar nicht mehr so viel wissen, aber es hat sie das Musical geprägt und das ist ein unglaublich großer Ansporn für mich als Lehrer oder für uns als Lehrer, das mitzugestalten.
0: Gibt es denn Treffen mit den Ehemaligen auch häufiger oder sieht man sich dann immer bei der aktuellen Produktion?
1: Also es machen tatsächlich einige Ehemalige mit. Im Bühnenbild, in der technischen Leitung, auch was jetzt hier Solo-Betreuung angeht und bei den Darstellernproben, das ist eigentlich wie eine ganz große Familie.
0: Jetzt haben wir schon über die Geschichte gesprochen. Was gibt's musikalisch zu hören?
1: Also musikalisch haben wir natürlich die Musical-Vorlage, die wir jetzt gerade gehört haben, aber wir haben auch noch mit reingenommen ein paar Titel aus der West Side Story von Leonard Bernstein. Und ebenso, um das so ein bisschen auch in Richtung Opern-Ouvertüre zu lenken und auch zu betonen, dass durch die unterschiedlichen Herkunftszeiten oder Entstehungszeiten der Musik auch letztendlich die Geschichte zeitloser wird, haben wir Tschaikowski, Romeo und Julia drin, Prokofjew, Romeo und Julia, Ballett Suite und von Monteverdi aus der Oper Die Krönung der Poppea, das Pur Timiro, ein ganz altes Liebeslied.
0: Das ist ja ein sehr eklektischer Mix. Wie kriegt man da so den musikalischen roten Faden hin?
1: Der kommt automatisch über die szenische Gestaltung, weil ich ja die Musiktitel einbinde in die Szene und letztendlich geht es ja darum zu zeigen, der Stilmix ist letztendlich ja nur eine Beigabe und auch ein Popsong oder ein Originaltitel aus dem Musical hat letztendlich ja Unterschiede zum anderen Song und diese Unterschiede sind ja überall vorhanden und damit auch in den unterschiedlichen Entstehungszeiten.
0: Wie fühlt sich das denn an, mit diesen Liedern auf der Bühne zu stehen? Die sind ja zum Teil nicht so einfach zu singen.
2: Das stimmt auf jeden Fall. Natürlich, die klassischen Stücke sind alle rein instrumental, also wir singen da jetzt keine Opern, Arien oder sonst was, sondern natürlich nur die Musical-Songs und ja, ich muss sagen, wir beide, also die Victoria und ich, wir haben beide sehr viel schon Zeit verbracht damit und es wird auch damit auch ein bisschen einfacher natürlich, aber klar, wenn man dann das erste Mal wieder auf der Bühne steht mit so einem neuen Song und so, oder wenn man den das erste Mal probt, dann hilft da eigentlich nur ganz viel Übung und ganz viel, vielleicht anhören, die Noten ansehen, mit den Lehrern sprechen, irgendwie, wie man das am besten umsetzt. Ich habe auch das Glück, ich habe dann auch einen Gesangslehrer zum Beispiel, mit dem ich dann auch gewissermaßen ein bisschen was durchgehen kann. Und also ich sag grundsätzlich sehr viel Erfahrung und natürlich auch sehr viel Hilfe von außen.
0: Es ist ja ein ganzes großes Teamprojekt. Alle machen mit, alle sind beteiligt, aber wie ist es, wenn man weiß, okay, der Fokus steht schon alleine vom Titel auf uns?
3: Es ist natürlich sehr aufregend zu wissen, dass man quasi der Grund ist erstmal, warum die Leute wahrscheinlich in das Musical reingehen, aber ich würde sagen, es ist so eine Riesenproduktion aus so vielen Bereichen, was alles zusammenspielt, damit es überhaupt entstehen kann. Also wir haben neben Romeo und Julia ist noch eine viel größere Geschichte eigentlich steckt hinter dem Musical. Dann zum Beispiel ohne das Orchester würde das alles gar nicht funktionieren. Die ganzen Stücke könnten nicht stattfinden und auch ohne die Technik und so weiter würde man uns auf der Bühne gar nicht sehen zum Beispiel. Deswegen ist es natürlich ein spannendes Gefühl, so zu wissen, dass man teilweise im Vordergrund steht, aber man weiß, dass man eben ein riesengroßes Team hinter einem hat, das einem dabei auch unterstützt.
0: Über dieses Team werden wir gleich auch noch ausführlicher sprechen. Wir hören zunächst Musik, die wahrscheinlich auch in Hofheim stattfinden wird, Sie haben es ja schon angedeutet, aus der Romeo und Julia Ballett Suite von Sergei Prokofjew, The Montagues and the Capulets. Sie hören die Berliner Philharmoniker unter der Leitung von Claudio Abbado.

0: Die Montagues und Capulets treffen aufeinander in der Romeo und Julia Ballett Suite von Sergei Prokofjew. Die Berliner Philharmoniker trafen hier auf Claudio Abbado. Romeo und Julia, das ist das große Musical-Projekt der Main-Taunus-Schule Hofheim. Auf der Bühne stehen unter anderem Viktoria Joss und Jan Ries und Christian Meessen leitet dieses Projekt. Alle sind zu Gast heute in Musikland Hessen in HR2 Kultur. Herr Meessen, es gibt ja alle 2 Jahre ein großes Musical an der Main-Taunus-Schule. Warum hat denn Musical dort so einen hohen Stellenwert?
1: Weit vor der Zeit, als ich an die Schule kam, das war 2003, gab es in den 80er Jahren schon Musical- und Opernproduktionen und das ist eine ganz lange Tradition. Ich weiß gar nicht mehr, wer den ersten Impuls dazu gegeben hat, aber manchmal braucht man ja für besondere Dinge besondere Menschen und die waren anscheinend dann in der Main-Taunus-Schule vorhanden, dass dann auch Opern und Musicals immer mehr aufgeführt werden konnten.
0: 200 Menschen sind beteiligt, über 200 Menschen. Ist das auch so ein bisschen Ausnahmezustand an der Schule? Wie nimmt man da den Schulalltag wahr, wenn es überhaupt noch Alltag gibt?
2: Natürlich jetzt im Abitur ist es eine ganz andere Geschichte, aber ich bin ja jetzt auch schon zum, ich glaube, 4. Mal dabei. Also so langsam wird es auch etwas routinemäßiger mit dem Musical. Aber trotzdem muss ich sagen, in dem halben Jahr, in dem es nicht ist, vermisst man es dann doch schon sehr. Und jetzt gerade, wenn man dann mal vielleicht mal Unterrichtsentfall hat wegen der Probe oder wenn man dann die Aufführungen hat und alle sitzen in der Schule und man selber hat dann morgens aber frei, das ist natürlich auch immer sehr schön. Oder auf Probenfahrt natürlich, wir fahren dann immer 2-3 Tage weg mit der Schule und da hat man dann auch frei. Also ich würde sagen, vor allem als Schüler, vor allem diese Freizeiten und dann aber wirklich in den Aufführungstagen, in den Aufführungswochen ist eben das Spannendste eigentlich, dass dann so ein Treiben herrscht, einfach, weil ja immer von der Schule zur Stadthalle ist ja ein sehr kurzer Weg bei uns und dann immer da irgendwelche Darsteller rumlaufen, irgendwelche Techniker noch was rumschieben und irgendwie alle sind so in Bewegung und alle haben so richtig Lust auf dieses Projekt und das ist total, total schön zu sehen im sonst ja eher weniger lustvollen Schulalltag.
0: Das ist ja Aufgabe der Lehrkräfte, das lustvoll zu gestalten. Aber darüber sprechen wir zu anderen Zeit mal. Wie sieht's denn mit den anderen Mitschülerinnen und Mitschülern aus, die nicht beteiligt sind? Ist das so ein bisschen, oh, da kommen die Musical-Leute wieder, ja, komm, lass

0: die mal an uns vorbeiziehen, oder gibt es da auch Unterstützung?
1: Also ich denke, das ist sehr gespalten teilweise. Also viele kommen natürlich, um das zu unterstützen, schauen sich das gerne an. So vor allem die Freunde von einem sind da immer gerne dabei. Ich glaube, nicht alle an der Schule sind da begeistert. Also wir haben ja auch immer die Schülervorstellung. Da ist die Stimmung meistens auch gut, aber man merkt, dass da ein kleiner Unterschied meistens ist zu den Abendvorstellungen. Aber ich glaube, generell an der Schule ist es ganz gern gesehen.
0: Da sind ja auch all die dann in der Vorstellung drin, die sonst Unterricht haben und nicht am nächsten Morgen frei haben können. Das ist auch immer schon eine Stimmungssache. Ich höre ja raus, es gibt, wenn es kein Musical gibt, ist die Sehnsucht da, endlich wieder auf der Bühne zu stehen. Ist das auch eine Option, beruflich in diese Richtung zu gehen?
2: Naja, also für mich persönlich, ich hatte es mir sehr lange überlegt. Ich bin auch im Staatstheater Wiesbaden aktiv, im Jungstaatsmusical, und habe da eben auch jetzt tatsächlich durch das MTS-Musical ein total tolles Hobby für mich gefunden, und auch freizeitlich gestalte ich wirklich sehr viel um Musicals und um die Bühne, und ich finde es total schön. Die Problematik bei der Sache ist, ich glaube, wenn ich das aber beruflich anstreben würde, dann würde ich so ein bisschen den Spaß dran verlieren. Ich kenne einige aus dem Bereich mittlerweile, und die erzählen gerne davon, dass es in Hobbyproduktionen und auch in Schulproduktionen total Spaß macht. Und in professionellen dann so ein bisschen dieser Spaß in den Hintergrund rückt und man natürlich dann auch Leistungen erzielen muss und gewisse Dinge einfach schaffen muss, die man eben in sehr kurzer Zeit auch schaffen muss, was dann eben den Spaß natürlich ein bisschen hemmt. Deswegen, meine erste Option wird es wahrscheinlich nicht sein, aber ich halte es mir auf jeden Fall mal offen.
0: Wir haben schon gehört von den Freizeiten, von der Probenzeit. Wann haben Sie denn angefangen zu proben? Beziehungsweise überhaupt auch vorzubereiten. Das ist ja keine kleine Sache, die Sie vorhaben.
2: Der Probenbeginn, der ist meistens schon im Herbst. Und da geht es dann eben los mit Konzeption. Dann schaut man sich das Drehbuch an, überlegt, taugt das schon was? Ist das alles gut? Das ist ja alles von Schülern geschrieben worden und natürlich auch ein bisschen von unseren Lehrern. Aber vor allem ist es ja ein Schülerprojekt. Und dann auch die Darsteller können natürlich ihren Senf dazugeben, um es mal so auszudrücken, und sagen, wie sie das finden. Und wenn dann eben was kommt, wo man dann sagt, das passt mir irgendwie gar nicht in den Kram zu meiner Rolle, das finde ich überhaupt nicht so, dann lässt sich das noch ändern. Deswegen, wir fangen dann im Herbst eben sehr früh an, und das wird dann eben so alles aufgebaut aufeinander, und es kommt dann eben immer mehr dazu im Endeffekt.
3: Zu Beginn des Schuljahres machen wir immer erst ein Casting, also mit einem Jahr Vorlauf, und sehen dann, wie viele Leute machen insgesamt mit, und das ist auch der Punkt, wo man das Drehbuch dann darauf anpasst. Also wenn man jetzt eben noch zwei super Leute gerne mit ins Team holen möchte, für die es aber keine Rolle gibt, dann müssen wir die im Drehbuchteam dazu schreiben.
0: Ist das passiert? Gibt es eine Rolle, die noch kurzfristig dazu geschrieben worden ist?
3: Ja, also wir haben zwei Bürger, die einmal die Romeo-kritische Seite einnehmen, aber dann auf der anderen Seite auch ihn unterstützen in den zwei verschiedenen Songs. Und wir haben eine Schwester von Susanna dazu, eine Schwester von Romeo dazu genommen, mit dem Namen Susanna. So.
0: Es ist ja, wenn man sagt, okay, da kommt eine Musical-Produktion, es ist ja wirklich ein Riesending. Alleine das Bühnenbild. Ich habe nur was gehört von einer riesengroßen Treppe. Stand da, vielleicht habe ich mich verlesen, 8 Meter?
3: Ja, das kann gut hinkommen. Die genauen Ausmaße kenne ich jetzt auch nicht, aber wir haben eine Balltreppe, die den Ort der Fürstin symbolisiert, und die kommt, wie man sich das so aus Opernhäusern vorstellen kann, von zwei Seiten rechts und links nach vorne, und das wird eine sehr imposante Treppe werden, ja.
0: Was gibt's denn sonst noch auf der Bühne zu sehen?
2: Also auf jeden Fall haben wir die Häuser Capulet und Montagu, also eben die beiden verfeindeten Häuser rechts und links, praktisch, um das auch nochmal zu symbolisieren, wie weit die auseinanderstehen. Ansonsten habe ich auch schon in den verschiedenen Proben immer im Hintergrund ein bisschen was stehen sehen. Also ich habe schon sehr viele Säulen gesehen, die es gibt. Das sieht schon mal sehr vielversprechend aus. Genau, und ansonsten habe ich mir sagen lassen, dass wir einen ähnlichen Aufbau haben wie beim letzten Musical, also dass der Raum der Stadt halt etwas begrenzt sein wird. Mit wahrscheinlich hinteren und seitlichen Wänden, die noch angebracht werden. Und wir haben das erste Mal seit einigen Jahren wieder einen Vorhang. Das ist auch interessant. Das ist auch ziemlich cool, dann irgendwie vor der Show so den Vorhang zu erheben. Und was auch neu ist, was wir noch nie dabei hatten, so zumindest in meinen Produktionen, in denen ich dabei war, ist eine Vorbühne, die so einen Halbkreis bildet vor der Bühne praktisch.
3: Also zwischen der Bühne und dem Platz für das Orchester, wir haben ja ungefähr 45 Leute im Sinfonieorchester da sitzen, alles Schülerinnen und Schüler, und vor diesem Orchesterbereich zum Publikumsbereich, es läuft eine 1 Meter breite Bühne, die wir auch szenisch bespielen werden.
0: Wie wird sich das denn anfühlen? Zurzeit haben Sie ja noch als Leiter die Fäden mehr oder weniger fest in der Hand. Wie wird sich das Loslassen anfühlen am 12. nächste Woche?
3: Ja, das ist ein tolles Gefühl. Ich kenne es ja jetzt auch schon aus vielen Produktionen, die ich gemacht habe. Insofern freue ich mich auf diesen Moment, wenn das Ganze laufen wird von ganz alleine. Ich dirigiere zwar das Orchester, aber trotzdem sind alle Beteiligten auch vor hinter der Bühne. Die sind auf sich alleine gestellt und machen ihren Job dann so, wie wir es geprobt haben. Und das ist ein mega tolles Gefühl.
0: Jetzt ist noch eine Woche hin bis zur Premiere. Wie sieht's aus? Wie läuft es? Gibt es irgendwie noch Ecken, wo es ein bisschen chaotisch wird, wo man nochmal hektisch, stressig irgendwas proben muss? Oder sind Sie alle so gechillt und sagen, das wird?
1: Also ich würde sagen, eine gewisse Aufregung gehört auf jeden Fall immer dazu, dass auch immer ein bisschen alles kurzfristig vielleicht noch gemacht werden muss. Wird ja auch gesagt, die Generalprobe muss schieflaufen, damit dann die wirkliche Aufführung gut läuft. Ich würde sagen, das ist bei unseren Produktionen auch meistens so. Aber ich würde sagen, im Großen und Ganzen sind wir ganz gut darauf vorbereitet. Wir freuen uns alle sehr darauf.
3: Ich habe gestern Abend erst noch die letzte Nummer fertig arrangiert fürs Orchester. Und die besondere Aufgabe wird jetzt in den nächsten Tagen noch sein, dass wir ein paar Songs, die wir in verschiedenen Tonarten spielen müssen, weil wir unterschiedliche Stimmlagen bei den Sängerinnen und Sängern haben, die heute noch und die nächsten Tage geprobt bekommen.
0: Dann toi, toi, toi beim Proben. Wann ist die Generalprobe, an welchem Tag?
3: Mittwoch, Donnerstag, Freitag.
0: Mittwoch, Donnerstag, Freitag sollen 3 Tage sein, an denen es gemäßigt schief läuft, damit die Premiere dann am 12. richtig gut über die Bühne geht. Wenn Sie dabei sein möchten, die Vorstellungen finden statt vom 12. bis zum 16. Juni in der Stadthalle Hofheim. Jeweils um 20 Uhr geht's los. Gibt's denn überhaupt noch Karten? Nicht, dass wir den Mund wässrig machen und dann stehen Leute vor vollen Häusern.
3: Also es gibt noch Karten, zur Abendkasse kann ich allerdings nichts sagen. Also wenn der Vorverkauf jetzt so weiterläuft wie am Samstag, an dem er begann, dann hoffen wir, dass es eng wird mit der Abendkasse.
0: Also, jetzt schnell sein, wo gibt's die Karten?
3: In der Buchhandlung Tolksdorf in Hofheim.
0: Nichts wie hin und nichts wie hin in die Stadthalle Hofheim. Gucken Sie sich das MTS-Musical, das Musical-Projekt der Main-Taunus-Schule Romeo und Julia an. Ich sag vielen Dank, Romeo und Julia würde ich jetzt sagen, Viktoria Joss, Jan Ries und der Leiter des Ganzen, Christian Meesen. Viel, viel Spaß bei der Premiere und bei allen Vorstellungen.
3: Vielen Dank.
2: Danke.
3: Danke
2: sehr. Danke.
0: Und viel Spaß jetzt auch bei dieser Fassung von Romeo und Julia mit ganz vielen A. Hier kommt eine ganz besondere Kombination. Udo Lindenberg und Nina Hagen.

0: Udo Lindenberg und Nina Hagen als Romeo und Julia. Mehr Romeo und Julia dann, wie gesagt, in der Stadthalle Hofheim vom 12. bis zum 16. Juni. Und wenn Sie noch Lust auf mehr Musical haben, wenn Sie Romeo und Julia dann in Hofheim gesehen haben werden, dann gibt's noch was anderes.
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0: Gestern hat nämlich die Musicalfassung von Theodor Storms Der Schimmelreiter Weltpremiere in Fulda gefeiert. In der Novelle von Storm, da kämpft der junge Graf Hauke in einem nordfriesischen Dorf gegen Naturgewalten, Aberglaube und gegen Neid. Und immer wieder taucht da dieses Pferd, der Schimmel, auf. In Fulda, wie gesagt, wird diese Geschichte als Musical zum Leben erweckt. Also keine trockene Schullektüre, sondern viel Musik, Tanz und Drama. Sophia Junginger ist gestern Abend bei der Premiere dabei gewesen.
2: Bevor die Premierenvorstellung losgeht, liegt Nervosität in der Luft. Vor allem bei dem Mann, der die Idee für das Stück hatte, Komponist Dennis Martin.
3: Die Anspannung ist riesig. Ich habe so lange auf dieses Projekt hingearbeitet, oder ich hatte es zumindest so lange vor, es umzusetzen. Und das ist Wahnsinn. Also es ist Aufregung ist groß.
2: Der Schimmelreiter, sein absolutes Herzensprojekt. Eine Novelle aus 1888, die im Norden Deutschlands spielt, auf die Bühne nach Osthessen bringen. Ob das wohl klappt? Viele Gäste im Schlosstheater kennen die Geschichte von Theodor Storm noch gut.
4: Oh, heftige Lektüre, auswendig lernen, Drama.
5: Das ist ein Stück, mit dem ich aufgewachsen bin.
6: Ja, das Reklamheft in der Schule, das auf jeden Fall.
7: Ich bin sehr gespannt auf die Umsetzung mit dem Pferd, mit dem Schimmel.
4: Es wird Drama und Liebe und es wird Herzschmerz sein und wir werden dahin schmelzen.
2: Für Komponist Dennis Martin ist der Anspruch an den Abend klar.
3: Es muss alles funktionieren. Also ich glaube, das ist die Mindestanforderung. Und ich glaube, wenn alles funktioniert, wird es den Leuten gefallen, wird es die Leute vielleicht genauso abholen wie mich selber. Ich habe die letzten Proben gesehen, Ich persönlich bin restlos begeistert.
2: Der Saal füllt sich und nach einer kurzen Ansprache geht es los.
8: Bühne frei für den Schimmelreiter und einen großartigen Abend im Schlosstheater.
2: Das erste Lied wird gesungen und plötzlich geht das Licht im Saal wieder an. Es gibt Probleme mit der Technik. Für den Schimmelreiter wurde extra eine riesige LED-Leinwand mit Spezialeffekten angeschafft. Und die will nicht ganz, wie sie soll. Nach kurzer Unterbrechung funktioniert aber alles wieder. Und schon in der ersten Szene zieht es einen direkt hoch in den Norden. Ein Sturm kommt auf. Sturm, komm auf, das Lied, das dem Stück die Titelmelodie gibt. Gesungen vom Protagonisten, dem Deichgrafen Hauke. Gespielt von Sascha Kurt.

Die Atmosphäre ist mystisch. Nebel flutet die Bühne, Wasserrauschen ist zu hören, auf der Leinwand toben Wellen, im Hintergrund immer zu sehen der Deich. Er ist Dreh- und Angelpunkt der Erzählung. Die Inszenierung ist aufwendig und bis ins letzte Detail durchdacht. Die Zuschauer leiden mit dem Deichgrafen Hauke mit, wie er verbissen an einem neuen Deich arbeitet. Erst gefeiert wird und dann Stück für Stück den Rückhalt der Dorfbewohner verliert. In der zweiten Hälfte des Stücks hat dann auch der Schimmel seinen großen Auftritt. Das Pferd ist eine Puppe, eine Spezialanfertigung aus Südafrika. In ihr stecken zwei Puppenspieler. Ihnen liegt das Pferd auf den Schultern. Ein dritter Spieler kümmert sich nur um den Kopf. Es bewegt sich über die Bühne, ja, es wird sogar auf ihm geritten. Und es spielt eine entscheidende Rolle in der letzten Szene, als Deichgraf Hauke mit ihm in die Fluten reitet.

0: Standing Ovations im Saal. Nach knapp 3 Stunden ist die Vorstellung vorbei und das Publikum ist begeistert.
1: Voll geflasht, vor allen Dingen von den Effekten tatsächlich, ja.
2: Das Pferd hat Bewegungen gemacht, als wenn es echt wäre. Man hat sich so gefühlt, als wenn man wirklich am Meer wäre.
3: Ein bisschen eine düstere Geschichte, aber die haben das ganz toll aufbereitet. Diese ganze Story und diese Beweglichkeit mit dem Pferd, das ist unglaublich.
4: Es war wunderschön.
3: Im Vergleich zu allem anderen, was man hier in Fulda gesehen hat, ist es sehr mystisch, ja. Und man hat es geschafft, die Nordsee nach Fulda zu holen, ja.
0: Komponist Dennis Martin fällt nach der Premiere nicht nur ein Stein vom Herzen, sondern...
5: Ja, das ist ein Felsbrocken. Man kann es vergleichen wie die Geburt eines eigenen Kindes. Ja. Die Leute haben es gesehen, die Leute haben es angenommen. Und ich bin einfach nur froh, dass das geklappt hat, dass sich das alles eingelöst hat. Ich bin stolz auf das gesamte Team. Alle haben toll gearbeitet. Und jetzt bin ich einfach nur erleichtert. Mehr kann ich gerade gar nicht sagen.
0: Der Schimmelreiter läuft noch bis Anfang September im Schlosstheater in Fulda. Über 46.000 Tickets wurden laut Spotlight Musicals schon verkauft. Karten gibt es je nach Kategorie ab rund 60 Euro.
6: Die Musicalfassung von Der Schimmelreiter hat gestern in Fulda Premiere gefeiert. Und morgen feiert Tancredi an der Oper Frankfurt Premiere von Rossini. Die Geschichte spielt in Syrakus. In einer Stadt, die sich auf einen Krieg gegen die Sarazenen vorbereitet. Im Mittelpunkt steht Amenaide, die Tochter des Königs. Sie wird des Hochverrats beschuldigt. Angeblich hat sie einem feindlichen Anführer einen Brief geschrieben und ihm ihre Liebe erklärt. Dafür soll sie hingerichtet werden. Doch kurz vor ihrer Hinrichtung taucht Tancredi auf. Er ist ein Ritter, der einst aus Syrakus verbannt worden ist und Amenaides heimlicher Geliebter. Der Brief war in Wirklichkeit für ihn bestimmt, nicht für den Feind. Er rettet sie vor dem Tod, aber er ist auch misstrauisch, hat sie ihn wirklich nie verraten. Seine Zweifel bleiben. Unterdessen rückt der Krieg näher und ausgerechnet er soll die Stadt in die entscheidende Schlacht führen. Mit gerade mal 20 Jahren hat Rossini mit Tancredi den Grundstein für seine internationale Karriere gelegt. Das ist ein Werk, das bis zur Mitte des 19. Jahrhunderts von New York bis Wien gefeiert worden ist. Heute steht die Oper so ein bisschen im Schatten seiner komischen Opern, obwohl die Partitur mit eleganter Belcanto-Schönheit und auch einem fast heiteren, leichten Grundton besticht. Die Titelrolle wird traditionell von einem Mezzosopran als Hosenrolle gesungen. Ist eine ungewöhnliche Besetzung mit ganz eigenem Reiz. Morgen, wie gesagt, zu erleben ab 18 Uhr an der Oper Frankfurt. Und hier in HR2 Kultur das Duett Tancredi Amenaide aus dem 2. Akt, Jennifer Larmor und Hae Kyung Hong zusammen mit dem Münchner Rundfunkorchester.

Jennifer Larmor und He Kyung-hong zusammen mit dem Münchner Rundfunkorchester und einem Ausschnitt aus Rossinis Tancredi. Die Oper feiert morgen Premiere an der Oper Frankfurt. Und am Dienstagabend, da gibt es eine besondere Veranstaltung im Holzfoyer der Oper Frankfurt. Klaus Zehelein ist zu Gast. Er hat zusammen mit Michael Gielen ja von 1977 bis 87 die Frankfurter Oper geleitet. Im vergangenen Jahr ist er 85 geworden und seine Autobiografie ist im Verlag Theater der Zeit erschienen. Unerhörte Augenblicke heißt das Buch. Dieses stellt er gemeinsam mit dem Herausgeber am Dienstagabend um 19 Uhr in der Oper Frankfurt vor. Und ein guter Freund der Oper Frankfurt ist morgen und am Montag zu Gast in Frankfurt in der Alten Oper, und zwar der ehemalige Generalmusikdirektor Sebastian Weigle. Wiedersehen mit einem Freund, das ist auch der Titel des Konzerts des Frankfurter Opern- und Museumsorchesters in der Alten Oper, morgen um 11 und am Montag um 20 Uhr. Rachmaninows zweite Sinfonie steht auf dem Programm, ebenso wie Beethovens Violinkonzert D-Dur. Am Pult dann, wie gesagt, Sebastian Weigle, genauso wie hier auch bei Louis Spohrs Ouvertüre C-Dur zusammen mit dem Leipziger Kammerorchester.

0: Sebastian Weigle leitet das Leipziger Kammerorchester hier mit Louis Spohrs Ouvertüre C-Dur. Morgen leitet er dann das Frankfurter Opern- und Museumsorchester in der Alten Oper um 11. Und um 19 Uhr, da verwandelt sich der große Saal der Alten Oper dann in einen Klangraum der Superlative. Das Collegium Musicum der Goethe-Universität Frankfurt bringt Verdis Requiem mit rund 400 Mitwirkenden zur Aufführung. Vier Solisten, Solistinnen, mehrere Chöre aus Frankfurt, Köln und sogar aus dem litauischen Vilnius. Das ist ein Abend, der die Grenzen zwischen Konzert und Erlebnis wirklich verschwimmen lässt. Am Pult steht dann Jan Schumacher, der eben diese gewaltige musikalische Maschinerie zusammenhält. Guten Tag.
1: Hallo, lieber Herr Korff.
0: Verdis Requiem ist ja jetzt kein frommer Kirchengesang. Das ist dramatisch, das ist opernhaft, das ist erschütternd. Was macht dieses Werk für Sie persönlich so besonders und warum hat das bis heute auch nichts an seiner Wucht verloren?
1: Ja, wie Sie sagen, diese Dramatik ist natürlich etwas, das das Werk ganz besonders auszeichnet und wo sich auch, denke ich, jeder Mitwirkende irgendwie persönlich wiederfindet. Ne? Also Verdi reflektiert ja alle Aspekte von Tod, ob es Trauer, ob es Wut, ob es Angst, ob es Verzweiflung ist in seinem Stück. Teilweise durch das Tutti, sehr oft aber auch durch die SolistInnen. Und das überträgt sich, denke ich, ganz unmittelbar sowohl auf die Ausführenden, aber eben auch aufs Publikum. Und deshalb ist dieses Werk nach wie vor so unfassbar faszinierend.
0: Es hat einen Dirigenten gegeben, sogar auch mehrere, die sagen, das Requiem ist eigentlich die beste Oper Verdis, die er nie geschrieben hat. Ist es ein Kompliment, ist es eine Beleidigung oder sagen Sie auch, genau so ist es?
1: Ja, ich sehe das als Kompliment. Also ich finde, dass gerade in unserer Zeit heute ja auch die ganzen Grenzen viel weniger klar sind, als das vielleicht damals war. Und das ist doch auch gut so. Musik soll sich ja immer gegenseitig beeinflussen. Und wieso darf dann nicht ein Requiem auch etwas opernhafte Züge haben?
0: Es gibt ja wirklich große dramatische Momente. Das Dies Irae zum Beispiel gehört zu einem der dramatischsten Momente auch der gesamten Chorliteratur. Als musikalischer Leiter, wie bereitet man denn sein Ensemble auf diesen Moment vor? Musikalisch, aber auch mental. Es macht ja auch was mit den Menschen, die auf der Bühne stehen.
1: Gute Frage. Natürlich ist in jeder Musik die Notwendigkeit gegeben, dass über die Noten hinaus irgendwas passieren muss. Und dann gibt's Werke, bei denen das fast schon automatisch passiert. Und ich würde behaupten, das ist bei Verdi durchaus der Fall. Also das Stück hilft den Ausführenden. Manchmal ist es ja umgekehrt. Da müssen die Ausführenden etwas der Komposition helfen. Aber Verdi braucht keine Hilfe. Und da wir ja, wie Sie eingangs erwähnt haben, eine relativ große Besetzung haben werden, denke ich, dass allein schon dieses Erlebnis in der großen Gruppe auf der Bühne zu stehen und das Werk zu musizieren, ja, das wird dann die Mitwirkenden so mitreißen, dass wir den Ausdruck sicher sehr gut hinbekommen werden.
0: Jetzt schweife ich ganz kurz ab und frage indiskret, welchem Komponisten muss das Ensemble denn helfen, zum Beispiel?
1: Es gibt Werke von Franz Liszt zum Beispiel, wo man das tun muss. Ich könnte auch noch andere Namen nennen, die vielleicht ist aber jetzt gefährlich so.
0: Wir bleiben bei Verdi. Ja. Wir bleiben bei Verdi. 400 Ausführende, Chor, Orchester, Solistinnen, Solisten, Partner, Partnerinnen aus Köln und aus Vilnius. Wie koordiniert man denn ein solches Projekt? Also wirklich rein logistisch und auch künstlerisch. Wo liegen denn da die größten Herausforderungen?
1: Es ist tatsächlich gar nicht so einfach, da ich an der Goethe-Universität ja Chor und Orchester musikalisch, aber eben auch organisatorisch leite. Und wenn man beide Hüte auf hat, dann muss ich zugeben, kommt man jetzt so kurz vor Konzert schon an Grenzen. Ich habe glücklicherweise ganz liebe Menschen in den Chören, die und auch im Orchester, die helfen, die sich an der Logistik beteiligen. Und das nimmt mir natürlich viel Arbeit ab. Aber so eine Gesamtverantwortung zu Schultern, ja, gebe ich ganz offen zu, lässt einen vielleicht auch nachts nicht direkt einschlafen. Aber da ich ja jetzt schon auch einige Jahre an der Uni bin und auch mit der Frankfurter Singakademie jetzt seit 2 Jahren arbeite und diese Konzertpartner, die wir haben, sehr verlässlich sind, bin ich sehr guter Dinge, dass das alles funktioniert. Aber Sie haben schon recht, es gibt wahnsinnig viel zu bedenken. Ich versuche das so frühzeitig wie möglich alles auf die Spur zu kriegen, weil kurzfristig sowieso immer Katastrophen passieren, auf die man reagieren muss. Also ja, mit ein bisschen Erfahrung geht's schon, aber es bleibt gerade bei so einem besonderen und großen Projekt dann schon spannend.
0: Das Schöne ist, die schlaflosen Nächte werden spätestens morgen ein gloriöses Ende finden.
1: Das, ja, hoffentlich, je nachdem, wie es läuft.
0: So oder so. Der Chor der Universität Vilnius, der reist ja eigens an. Was bringen denn internationale Partner in solche Produktionen ein? Gibt es da nochmal eine andere Klangkultur, eine andere Herangehensweise?
1: Andere Klangkultur bestimmt. Ich meine, im Baltikum muss man ja keinem Menschen erklären, wie Chormusik geht. Die haben ja eine irrsinnige Tradition. Und ich durfte in den letzten Jahren sehr häufig in Litauen zu Gast sein. Da kommt dieser Kontakt auch her. Ich finde so eine übergreifende Komponente nicht nur in Deutschland. Also wir haben es ja in der Stadt sozusagen mit dem Chor des Collegium Musicum, auch dem Orchester und der Frankfurter Singakademie. Wir haben es in Deutschland mit dem Chor aus Köln und eben auch europäisch mit diesem Chor aus Litauen. Und das finde ich ganz, ganz entscheidenden Bonus, den solche Projekte irgendwie bringen können, dass wir übergreifend miteinander musizieren. Der Satz ist fast schon abgelutscht, dass gesagt wird, wer miteinander singt, kämpft nicht gegeneinander. Aber im Grunde ist es so, es hat nichts von seiner Aktualität verloren. Und jede kleine Zusammenarbeit schon, die hilft, glaube ich. Und das ist mein Ziel. Als schöner Nebeneffekt, mal davon abgesehen, dass die natürlich auch ganz toll singen.
0: Was wahr ist, bleibt wahr, das kann sich gar nicht abnutzen. Ja. Wie arbeiten Sie denn dann über die Distanz? Telefoniert man? Gibt es Videocalls? Wie arbeitet man da zusammen?
1: Da können Sie die organisatorischen Dinge relativ leicht per Mail klären. Und die musikalischen Aspekte, da gab es eine Liste von Details, die man sich einfach geschickt hat. Der Chor hat es natürlich auch schon mal gesungen in anderen Zusammenhang. Und dann hatten wir gestern eine Chorprobe, heute ausführliche Proben für das Konzert morgen. Und dann kommt man da schon zusammen.
0: Schauen wir mal auf Sie. Sie stehen ja auch vor einer riesen Klangmasse. Da sind ja 400 Menschen, die vor Ihnen stehen, die auf Sie hören. Jetzt braucht Verdis Requiem mal Pianissimi, mal Fortissimi. Also Sie sind ordentlich am Machen. Wie finden Sie denn die Balance, das so hinzukriegen, ohne dass das alles so wirklich auseinanderbricht?
1: Ach, tja, das ist eine sehr gute Frage. Ich denke oft über meinen Beruf gar nicht so nach, sondern ich mache das dann einfach und reagiere auf das, was passiert, nicht wahr? Und das ist ja so ein bisschen das Spannende am Beruf des Dirigenten, dass sie im Grunde in drei Zeitzonen agieren. Also sie müssen die Gegenwart anleiten, sie müssen das, was in nächster Zukunft passiert, irgendwie mental oder auch gestisch vorbereiten. Und oft genug müssen sie auch die Vergangenheit bewältigen, wenn irgendwas schiefgelaufen ist. Und das braucht manchmal etwas Nerven. Aber ich bin guter Dinge, dass mir das morgen auch wieder gelingt.
0: Kommen wir zu den schönen Dingen, die Nerven beruhigen. Gibt es denn was in Verdis Requiem, eine Stelle, auf die Sie sich ganz besonders freuen?
1: Oh, das ist schwierig. Ich muss zugeben, ich freue mich auf sehr, sehr, sehr viele Stellen. Es gibt ja, wie Sie schon gesagt haben, diese hochdramatischen Stellen, auch beim Tubamiro mit den Fernorchestern. Es gibt aber auch diese ganz sensibel instrumentierten Solistenteile, die ich auch ganz herrlich finde. Oder dieses geradezu schattenhafte Agnus Dei. Und also es ist für mich ganz schwierig, weil ich das Stück durch und durch einfach sehr, sehr gern habe, eine besondere Stelle rauszufischen. Ich glaube, das wäre unfair gegenüber den anderen Stellen.
0: Und dann hören wir doch mal dieses fast schattenhafte Agnus Dei.

0: Agnus Dei aus Verdis Requiem, ein Ausschnitt aus der Aufnahme von Leonard Bernstein mit dem London Symphony Orchestra. Und Verdis Requiem dann morgen Abend im großen Saal der Alten Oper Frankfurt, ein Projekt des Collegium Musicum der Goethe-Uni Frankfurt. Jan Schumacher ist der musikalische Leiter dieses Mammutvorhabens. Mehrere Chöre kommen zusammen, Solisten, Solistinnen und. Wie viel Probenzeit haben Sie denn gehabt mit diesem außergewöhnlich großen Apparat?
1: Die Endproben mit allen Beteiligten sind relativ kurz gewesen. Jetzt, das Konzert ist morgen und das heißt, wir haben heute intensiv Probe mit Chor, Orchester und Solisten, einen Durchlauf mit Korrekturen und eine längere Chorprobe hatten wir noch, um die vier Chöre zusammenzuführen. Das ist nicht wahnsinnig viel, da aber alle vorbereitet gekommen sind, ist es durchaus möglich, das in der Zeit zusammenzuführen.
0: Gibt's da auch so einen Moment, an dem Sie feststellen, jetzt hat's Klick gemacht, jetzt ist das Ensemble wirklich zusammengewachsen, alle Puzzlestücke passen?
1: Ja, das gibt es schon. Das habe ich vor allem in der Arbeit mit dem Unichor gemerkt. Also in der Singakademie kennen natürlich viele das Stück auch. Im Unichor haben es jetzt viele quasi neu einstudiert. Wir hatten unsere regulären Chor, dazu noch einige Alumni, die extra für dieses Projekt dazugekommen sind, was mich auch sehr freut. Das heißt, wir hatten schon alleine im Unichor fast 200 Personen und da kennen es aber viele nicht. Und da ist es natürlich sehr interessant zu sehen, wann kommt so der mentale oder stimmliche Durchbruch. Und glücklicherweise kam der. Insofern bin ich guter Dinge.
0: Haben Sie das Requiem früher schon mal dirigiert?
1: Ja, ich habe es vor vielen Jahren schon einmal gemacht. Damals auch mit dem Collegium Musicum der Goethe-Universität, allerdings noch nicht als Universitätsmusikdirektor, sondern damals noch als Leiter des TU-Chors in Darmstadt. Und mein Vorgänger und ich haben damals eine Kooperation gemacht. Da haben wir es schon mal aufgeführt.
0: Verändert sich da auch die eigene Sichtweise mit dem zunehmenden Lebensalter?
1: Das denke ich schon. Wenn man Werke ein zweites, drittes, ein zehntes, zwanzigstes Mal dirigiert, agiert man natürlich dann anders, mit mehr Übersicht auch. Und trotzdem findet man, das ist vielleicht auch was, was dann so ein großes Kunstwerk auszeichnet, dann doch immer wieder auch was Neues.
0: Ein Requiem ist ja, wenn man jetzt ganz auf die Definition guckt, ein Stück über den Tod. Berührt das auch nochmal anders beim Einstudieren? Oder ist da wirklich das Handwerk im Vordergrund und man lässt sich vom Tod erstmal gar nicht berühren?
1: Das muss irgendwann in der Phase des Einstudierens kommen, auch den Musizierenden klar zu machen, was singen wir eigentlich, worüber singen wir und an welcher Stelle hat es der Komponist wie umgesetzt. Und auch wie ist die Idee des Komponisten zu der jeweiligen Textstelle. Ne? Wenn wir jetzt nur als Beispiel mal das Fauré-Requiem gegen das Verdi-Requiem halten, das ja einen ganz anderen Ansatz fährt. Und da muss man dann schon drüber sprechen, wo ist die Idee, wie ist sie umgesetzt, damit die Musizierenden doch verstehen, was sie tun. Das finde ich dann schon wichtig.
0: Was die Idee angeht, es gibt ja sehr unterschiedliche Interpretationsansätze. Manchmal sehr schlank, so fast kammermusikalisch, dann geht natürlich auch monumental. Was werden wir von Ihnen erleben morgen?
1: Ich hoffe, eine Mischung aus beidem. denn wir haben natürlich monumentale Stellen, die mit 400 Leuten auch monumental klingen dürfen. Auf der anderen Seite möchte ich schon versuchen, dass wir da, wo Piano in den Noten steht, das auch umsetzen. Und wir arbeiten dran.
0: Die Alte Oper ist einer der renommiertesten Konzertsäle Deutschlands. Zum einen verändert der Raum immer noch mal die Musik, verändert der Raum aber

0: der Bühne stehen. Allein schon in dieses Dirigentenzimmer zu kommen, macht einen jedes Mal doch sehr ehrfürchtig. Das, ja, also das spielt schon eine Rolle und ich glaube, das merkt man auch bei den Mitwirkenden natürlich. Für die ist das was ganz Besonderes, ne? Ja, auf so einer großen Bühne zu stehen, vor so einem großen Publikum zu stehen, das hat man nicht alle Tage. Und ich behaupte aber, wenn wir jetzt mal auf die rein pädagogische Funktion des Collegium Musicum schauen, das ist etwas, was Leute aus ihrem Studium mitnehmen werden und vielleicht sogar mehr als manche Vorlesung, dass sie einmal in ihrem Leben auf dieser Bühne gestanden haben. Und ich bin sehr stolz, dass wir das schaffen. Das ist ja nicht ganz so ohne, die Alte Oper auch zu finanzieren. So kann ich ja ganz offiziell auch hier sagen. Und das finde ich toll, dass wir als Uni sowas machen können. Und ja, also das ändert tatsächlich was, wenn man in der Alten Oper ist.
1: Wer morgen zum ersten Mal Verdis Requiem erlebt, bei Ihnen im großen Saal der Alten Oper, worauf soll man achten? Worauf soll man sich so richtig einlassen? Was soll man wirken lassen?
0: Ich glaube, das Zusammenspiel der verschiedenen musikalisch Agierenden, das ist das, was es ausmacht. Also wir haben Orchesterstrecken, die alleine gespielt sind, nicht viele, aber immerhin. Dann haben wir das Orchester mit dem Chor natürlich, das Orchester auch ganz unterschiedlich eingesetzt, mit sehr verschiedenen Farben. Dann haben wir die vier Solisten, die teilweise eigenständig agieren, teilweise im Ensemble agieren, aber auch mit dem Chor zusammen agieren und eben dann natürlich auch den Chor, der an ganz vielen Stellen natürlich das Herzstück des Werkes ist. Und diese unterschiedlichen Komponenten, wie kommen die zusammen, was entstehen daraus für Klänge und für Energien? Ich glaube, das ist was, was man, selbst wenn man das noch nie gehört hat, aufnehmen kann und davon kann man sich dann im besten Sinne treiben lassen.
1: Ich habe vorhin so schön gesagt, die schlaflosen Nächte werden morgen ein Ende finden, wenn Verdis Requiem in der Alten Oper stattfindet um 19 Uhr. Aber auch nur für eine kurze Zeit, dann geht's vielleicht wieder weiter mit aufregenden Nächten, aufregenden Proben, denn nach dem Requiem ist ja nicht Schluss. Was planen Sie denn als nächstes?
0: Es ist schön, dass Sie das sagen. Sie haben völlig recht. Ja, dieses Semester ist ja ein bisschen verrückt, weil unser Verdi-Konzert schon so früh ist und danach noch bis zum Semesterende Zeit ist. Dann habe ich in der ersten Planung gedacht, na, das ist doch schön, dann machen wir noch ein kleines Konzert. Und jetzt hat sich aber dann statt einem kleinen Konzert ganz plötzlich durch persönliche Kontakte ergeben, dass wir ein Oboen-Konzert aufführen werden, und zwar des Frankfurter Komponisten Heinz-Werner Zimmermann, der vor wenigen Jahren ja verstorben ist, aber eine ganz bedeutende Komponistenpersönlichkeit weltweit war, und die ihn kennen, wissen, das hatte immer so ein bisschen jazzige Einflüsse, was er geschrieben hat, und hat versucht, das in klassische Musik einzuformen, so faszinierende Tonsprache. Und dieses Oboen-Konzert wird gespielt von Albrecht Mayer, dem Solo-Oboisten der Berliner Philharmoniker, was für uns natürlich ein Wahnsinn ist, solch einen Solisten in Frankfurt, aber auch an der Uni begrüßen zu dürfen. Ja, insofern haben Sie recht, vielleicht gehen die schlaflosen Nächte danach noch etwas weiter. Ja, aber wir freuen uns. Es ist für uns eine ganz großartige Sache, und dass Herr Mayer sich dieses tollen Konzerts annimmt, das, ja, also ist eigentlich ein Achter im Lotto, muss man schon sagen. Ja.
1: Mit super Zahlen. Ja. Jan Schumacher, ich wünsche Ihnen und vor allen Dingen Ihren Studierenden auch weiterhin solche verrückten Semester, dass es noch ganz viele, vielleicht erstmal verrückt scheinende Projekte gibt, die einen solch tollen Klang und solch tollen Ausgang nehmen, wie zum Beispiel, gut, es ist noch nicht gelaufen, aber ich gehe davon aus, dass es toll klingen wird, Verdis Requiem, morgen in der Alten Oper ab 19 Uhr. Es gibt noch ein paar Karten.
0: Gibt's noch, genau.
1: Beeilen Sie sich, und wer es nicht in die Alte Oper schafft,
0: der kann am Donnerstag, den 9.7. um 20 Uhr an den Campus Westend kommen. Da spielen wir dann im Casino Festsaal mit Albrecht Mayer das Oboen-Konzert von Heinz-Werner Zimmermann und noch weitere Stücke von Fauré, von Elgar und von Ravel.
1: Vielen Dank, Jan Schumacher, Leiter des Collegium Musicum der Goethe-Uni Frankfurt. Und ich wünsche Ihnen erstmal toi toi toi, und morgen schlafen Sie danach richtig gut.
0: Ihr Wort in Gottes Ohr.
1: Und wir hören zum Abschluss noch einen Ausschnitt aus Verdis Requiem, Requiem Aeternam Kyrie. Sie hören den Chor der Wiener Staatsoper, unter anderem die Wiener Philharmoniker unter der Leitung von George Scholti.

Requiem Aeterna Kyrie aus Verdis Requiem, aus der Aufnahme der Wiener Philharmoniker unter der Leitung von George Scholti. Verdis Requiem. Dann morgen Abend in der Alten Oper Frankfurt im großen Saal, ein großes Projekt des Collegium Musicum der Goethe-Universität Frankfurt. 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Und Sie hören jetzt den Kammerchor der Uni Dortmund mit Florilegium Musicum Rotterdam und Verleih uns Frieden gnädiglich.

Verleih uns Frieden gnädiglich. Felix Mendelssohn Bartholdys Vertonung von Martin Luthers Text. 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Und im Jahr des Akkordeons, 2026 ist ja das Jahr des Akkordeons, Musikinstrument des Jahres, da spielt die Landesakkordeon Big Band Hessen A-Train auf dem Hessentag in Fulda nächste Woche am Samstag. Da tritt die Big Band im Abendprogramm auf der Hessenbühne auf dem Universitätsplatz in Fulda auf. Ab 20 Uhr unterhält die rund 40-köpfige Band unter der Leitung von Eric Dunn mit zahlreichen Solisten ihr Publikum. Es gibt Jazz, Rock, Pop und Latin-Titel bis kurz vor Mitternacht. Nächste Woche beim Hessentag in Fulda am 13. Juni ab 20 Uhr auf der Hessenbühne. Und wir haben auch was Besonderes, was Akkordeon angeht für Sie. Charms of the Night Sky für Ensemble und Akkordeon, eine Komposition von Dave Douglas.

Dave Douglas, Charms of the Night Sky für Ensemble und Akkordeon. Mehr Akkordeon mit der Akkordeon Big Band A-Train dann nächste Woche beim Hessentag am Samstag um 20 Uhr. Für alle Kurzentschlossenen noch ein Tipp für heute Abend um 20 Uhr oder für die entspannt Denkenderen morgen um 18 Uhr gibt's am Staatstheater Kassel bzw. im Interim das 8. Sinfoniekonzert. Da trifft Leonard Bernsteins selten gespielte Serenade für Violine und Orchester auf Modest Mussorgskis Bilder einer Ausstellung. Die Serenade von Bernstein, ein sehr spannendes Werk, basiert auf Platons Symposium. Es wird über Eros und Liebe philosophiert. Und wer die Bilder einer Ausstellung nochmal anders erleben möchte, kann das dann auch am 9. Juni tun, in einer anderen Art. Es wird so eine Art Exit-Game sein, um 11 Uhr und um 18 Uhr am 9. Juni, heißt dann eine Nacht im Museum, Bilder einer Ausstellung, das 8. Sinfoniekonzert, wie gesagt, heute Abend um 20 Uhr, morgen um 18 Uhr. Und wir hören einen Ausschnitt aus Leonard Bernsteins Serenade, den ersten Satz mit James Ennis und der St. Louis Symphony.

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5: 17 Uhr. März warnt vor AfD-Erfolgen bei Landtagswahlen. Mann in Obertshausen stirbt nach Messerattacke. Papst Leo ruft zu Versöhnung und Zusammenarbeit auf. Das Wetter bis zum Abend weiter wechselhaft, in der Nacht örtlich Regen. Mein Name ist Katrin Rudolph. Bundeskanzler Merz hat vor Erfolgen der AfD bei den Landtagswahlen in Sachsen-Anhalt und Mecklenburg-Vorpommern gewarnt. Er hat sich beim Landesparteitag der CDU Mecklenburg-Vorpommern in Linsdow geäußert. Aus der Nachrichtenredaktion Ina Meinel.
6: Merz sagte, hier stehe grundsätzlich auf dem Prüfstand, wohin sich die Bundesrepublik Deutschland bewegen solle. Die AfD stelle, so wörtlich, alles in Frage, was unser Land groß gemacht habe. Man dürfe das Land also nicht den Extremisten überlassen. Mit Blick auf die Landtagswahlen sagte Merz, wenn wir nicht gut genug sind, wird es diesen Big Bang geben im September. Dabei stehe mehr auf dem Spiel als die Zukunft einer Regierung.
5: Wieder Warnstreiks im hessischen Einzelhandel. Die Gewerkschaft Verdi meldet, dass sich gestern und heute jeweils bis zu 700 Beschäftigte beteiligt haben. Aktionen habe es zum Beispiel bei IKEA in Frankfurt, Wallau, Wetzlar und Kassel gegeben. Außerdem hätten einzelne Kaufland-Filialen in ganz Hessen mitgemacht. In Frankfurt seien unter anderem Douglas und H&M betroffen gewesen. Die nächste Verhandlungsrunde mit den Arbeitgebern beginnt am Donnerstag. Beschuss auch am letzten Tag des Internationalen Wirtschaftsforums in St. Petersburg. Die Ukraine hat die Millionenstadt wieder mit Drohnen angegriffen. Die russischen Behörden warnten Bewohner davor, ihre Häuser zu verlassen. ARD-Korrespondent Björn Blaschke.
7: Der Airport von St. Petersburg musste zeitweilig den Verkehr einstellen, ebenfalls wegen Drohnengefahr. Auch andere Regionen waren offenbar Ziel von Angriffen. Laut russischem Verteidigungsministerium wurden in der vergangenen Nacht insgesamt 376 ukrainische Drohnen abgeschossen. Schon vor Beginn des Wirtschaftsforums in St. Petersburg, vergangenen Mittwoch, hatte die Ukraine die zweitgrößte Stadt Russlands ins Visier genommen.
5: Gestern war ein Mann in Obertshausen im Landkreis Offenbach bei einem Messerangriff in einem Wohnhaus lebensgefährlich verletzt worden. Heute ist er gestorben. Unter Verdacht steht nach Angaben der Polizei der 20 Jahre alte Sohn des 49-Jährigen. Er war gestern festgenommen worden. Der Ebola-Patient aus der Berliner Charité hat das Krankenhaus jetzt verlassen, nach 2 Wochen Behandlung. Nach Angaben der Klinik geht es ihm gut. Der US-Amerikaner ist selbst Arzt und hatte sich in der Demokratischen Republik Kongo infiziert. Er war mit einem Spezialflugzeug nach Berlin geflogen worden. In Afrika ist der Ebola-Ausbruch nach Angaben der Weltgesundheitsorganisation aber noch lange nicht unter Kontrolle. Am ersten Tag seiner Spanienreise hat Papst Leo XIV. Zu Versöhnung und Zusammenarbeit aufgerufen. Bei seiner Rede im Königspalast in Madrid warnte er davor, zu spalten und zu polarisieren. Europa habe hier eine besondere Verantwortung. Aus Madrid ARD-Korrespondentin Franka Welz.
8: Papst Leo sagte, die Versuchung, durch das Schüren von Polarisierung an Beliebtheit zu gewinnen, scheine heute eher zu wachsen als abzunehmen. Die Menschenwürde werde weiterhin verletzt. Im Umfeld neuer Technologien, zum Beispiel Social-Media-Plattformen oder künstlicher Intelligenz, verschärften sich Vorurteile. Sich dem entgegenzusetzen, könnte das Geschenk Europas an die Welt sein.
5: Das waren die Nachrichten. Das Wetter, mal scheint die Sonne, mal ist es stärker bewölkt. Hier und da gibt es Schauer bei 18 bis 24 Grad. In der Nacht noch einzelne Schauer, später meist trocken. Es kühlt ab auf 13 bis 8 Grad. Morgen im Süden häufig Sonnenschein mit lockeren Wolken, im Norden zum Teil dichtere Wolken bei 17 bis 23 Grad. Die weiteren Aussichten am Montag erst sonnig, später Wolken und gegen Abend Schauer und Gewitter bis 27 Grad. Am Dienstag wechselhaft bis 21 Grad. Die Zeit 17.04 Uhr.
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9: Und im Hessen-Konzert hören Sie heute das Landesjugendblasorchester Hessen. Das ist zu Gast gewesen am 4. April im HR-Sendesaal. Die jungen Musikerinnen und Musiker waren auf Konzerttour durch Hessen mit ihrem Frühjahrskonzert. Im ersten Programmteil hören Sie unter der Leitung von Jens Weißmantel Musik des US-amerikanischen Komponisten James Curnow, Oh God, Our Help in Ages Past, und danach Musik von Johann Sebastian Bach.

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Jesus bleibet meine Freude von Johann Sebastian Bach in einem Arrangement für Blasorchester von Alfred Reed. Gespielt hat das Landesjugendblasorchester unter der Leitung von Jens Weißmantel. Am 4. April ist das Orchester zu Gast gewesen im hr-Sendesaal und im zweiten Konzertteil nimmt sie das Orchester jetzt mit in die Welt der griechischen Götter mit dem Stück El Olimpo de los Dioses von Oscar Navarro. Der Komponist steht selbst am Pult und hat auch ein Jubiläum damit gefeiert. 20 Jahre arbeitet er schon als Komponist.

Das Landesjugendblasorchester Hessen hat hier gespielt, Musik von Oscar Navarro, der hier selbst am Pult gestanden hat. Sie haben das Stück El Olimpo de los Dioses gehört. Wir haben heute im Hessen-Konzert eine Aufnahme vom 4. April dieses Jahres gesendet. Das Landesjugendblasorchester Hessen ist zu Gast im hr-Sendesaal gewesen mit seinem Frühjahrsprogramm. Und damit sind wir schon am Ende des Hessen-Konzerts in Musikland Hessen in hr2 Kultur angekommen. Mein Name ist Bastian Korff, ich sage danke fürs Zuhören. Hier geht es gleich weiter mit Kulturkompakt und ich wünsche Ihnen noch ein schönes Wochenende.

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6: 18 Uhr. Merz warnt vor AfD-Erfolgen bei Landtagswahlen. Warnstreiks im Einzelhandel in Hessen. Tennisspielerin Andreeva gewinnt French Open. Das Wetter in der Nacht meist klar, 13 bis 8 Grad. Morgen im Norden eher bewölkt, sonst sonnig bis 23 Grad. Mein Name ist Kevin Arnold. Bundeskanzler Merz hat vor Erfolgen der AfD bei den Landtagswahlen in Sachsen-Anhalt und Mecklenburg-Vorpommern gewarnt. Er hat sich beim Landesparteitag der CDU Mecklenburg-Vorpommern in Linstow geäußert. Aus der Nachrichtenredaktion Ina Meinl.
7: Merz sagte, hier stehe grundsätzlich auf dem Prüfstand, wohin sich die Bundesrepublik Deutschland bewegen solle. Die AfD stelle, so wörtlich, alles in Frage, was unser Land groß gemacht habe. Man dürfe das Land also nicht den Extremisten überlassen. Mit Blick auf die Landtagswahlen sagte Merz, wenn wir nicht gut genug sind, wird es diesen Big Bang geben im September. Dabei stehe mehr auf dem Spiel als die Zukunft einer Regierung.
6: Beschuss auch am letzten Tag des Internationalen Wirtschaftsforums in St. Petersburg. Die Ukraine hat die Millionenstadt wieder mit Drohnen angegriffen. Die russischen Behörden warnten Bewohner davor, ihre Häuser zu verlassen. ARD-Korrespondent Björn Blaschke.
8: Der Airport von St. Petersburg musste zeitweilig den Verkehr einstellen, ebenfalls wegen Drohnengefahr. Auch andere Regionen waren offenbar Ziel von Angriffen. Laut russischem Verteidigungsministerium wurden in der vergangenen Nacht insgesamt 376 ukrainische Drohnen abgeschossen. Schon vor Beginn des Wirtschaftsforums in St. Petersburg, vergangenen Mittwoch, hatte die Ukraine die zweitgrößte Stadt Russlands ins Visier genommen.
6: Auch heute hat es wieder Warnstreiks im hessischen Einzelhandel gegeben. Die Gewerkschaft Verdi meldet, dass sich daran gestern und heute jeweils bis zu 700 Beschäftigte beteiligt haben. HR-Reporter Marco Schleicher.
9: Aktionen gab es zum Beispiel in den IKEA-Filialen Frankfurt, Wallau, Wetzlar und Kassel. Betroffen waren aber auch einzelne Kaufland-Filialen in ganz Hessen. In Frankfurt unter anderem Primark, Douglas, Zara und H&M. Ob die Aktionen wirken, wird sich am 11. Juni zeigen. Dann beginnt die nächste Verhandlungsrunde mit den Arbeitgebern. Verdi findet das bisherige Angebot, Zitat, unterirdisch. Die Arbeitgeber hatten zuletzt für den Einzelhandel 2,5% mehr Lohn angeboten.
6: Gestern war ein Mann in Oberzhausen im Kreis Offenbach bei einem Messerangriff in einem Wohnhaus lebensgefährlich verletzt worden. Heute ist er gestorben. Unter Verdacht steht nach Angaben der Polizei der 20 Jahre alte Sohn des 49-Jährigen. Er war gestern festgenommen worden. Die russische Tennisspielerin Mia Andreeva hat die French Open gewonnen und sich ihren ersten Grand-Slam-Titel gesichert. Die 19-Jährige setzte sich im Finale in 2 Sätzen gegen die Polin Maja Chawlinska durch. ARD-Sportreporter Guido Ringel.
10: Die Polin hatte sich als erst zweite Qualifikantin der Geschichte in ein so großes Finale gespielt. Hier war aber das Ende des Märchens erreicht. Gegen das druckvolle Spiel von Mira Andreeva hatte sie nur selten eine Antwort. Über die Dauer von knapp 1,5 Stunden war das insgesamt zu wenig von Chawlinska. Andreeva wirkte zwar ebenfalls nicht fehlerfrei und locker, aber sie war die überlegene Spielerin mit mehr Ideen, mehr Pfiff und auch der höheren Geschwindigkeit.
6: In der Formel 1 hat sich der WM-führende Kimi Antonelli die Pole Position für den großen Preis von Monaco gesichert. Der Mercedes-Pilot fuhr im Qualifying die schnellste Zeit. Zweiter wurde Max Verstappen im Red Bull, dritter Ferrari-Pilot Lewis Hamilton. Das waren die Nachrichten. Das Wetter. Heute Abend ist es mal mehr, mal weniger stark bewölkt. Es bleibt meist trocken. In der Nacht örtlich etwas Regen, aber oft klar. Abkühlung auf 13 bis 8 Grad. Morgen in Süd- und Mittelhessen viel Sonnenschein, im Norden mehr Wolken, 17 bis 23 Grad. Die weiteren Aussichten: Montag oft noch sonnig bis 28 Grad, Dienstag wieder kühler. Die Zeit 18.04 Uhr.
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11: Mit Andrea Geißler. Der Sudan steht trotz der andauernden humanitären Krise wenig im Fokus. Nun ist ein Roman erschienen, der all die schweren politischen Themen greifbar macht und dabei mit solch überbordender Erzähllust gefüllt ist, dass er beinahe platzt wie eine reife Frucht. Die Rede ist von Eddos Goldenes Lächeln von Stella Gaetano. Es ist ihr Debütroman, den sie 2018 im arabischen Original veröffentlichte. Die deutsche Übersetzung ist jetzt erschienen und landete prompt auf der Shortlist des Internationalen Literaturpreises. Stella Gaetano zeichnet in Eddos Goldenes Lächeln ein eindrückliches Bild zweier Frauen zwischen Kriegen und Frieden, zwischen Stadt und Land, Mutterschaft und Tod. Die eine ist Eddo, die in ihrem Leben viel zu oft gegen den Tod ankämpft, denn 10 ihrer Kinder sterben auf unerklärliche Weise, ehe sie das erste Lebensjahr erreichen. Irinu, auch Lucy genannt, ist ihre einzige überlebende Tochter. Von ihnen beiden erfahren wir mehr in einem Ausschnitt aus dem Roman.
12: Als Mama Lucy zur Welt kam, behandelte ihre Mutter sie wie einen Gast, der bald wieder verschwinden würde. Sie war überzeugt davon, dass auch dieses Kind ihren Geschwistern nachfolgen und sie erneut ihrem Kummer überlassen würde. Wie ein Haustier, das eines seiner Jungen aus unbekanntem Grund verstößt, versagte Eddo ihr die Mutterschaft. Auf diese Weise wollte sie ihr Herz davor bewahren, sich an das Kind zu klammern und infolge seines plötzlichen Todes zu zerbrechen. Sie verstieß die Kleine und weigerte sich, sie zu stillen. Und so kam es, dass ihre Freundin Isai dem Kind zusammen mit ihrem Säugling die Brust gab. Als das Geschrei des Mädchens durchs ganze Dorf hallte, flehten ihre Freundinnen Ilira und Isai sie an, ihre Rolle als Mutter zu erfüllen. Das Mädchen habe keine Schuld und sie dürfe ihren eigenen Zorn auf das Schicksal, nicht auf das Kind übertragen. Eine ältere Frau riet ihr sogar, dem Mädchen einen hässlichen Namen zu geben, damit der Tod Abscheu vor ihm empfinde. Und so nannte Eddo das Mädchen Irinu, die Vielscheißerin. Dieser Name blieb an ihr haften, und bei den Dorfbewohnern war sie schon bald nur unter diesem Namen bekannt, bis die weiß gekleideten Missionare im Dorf auftauchten, um die Menschen auf den Weg Gottes zu führen, sie zu erlösen und ihnen die Namen von Heiligen zu verleihen. Sie waren es gewesen, die das Mädchen auf den Namen Lucy tauften. Eddo gehörte zu den Ersten, die die neue Religion annahmen. Sie betete regelmäßig und war eine fast schon fanatische Gläubige, doch nicht um des Glaubens willen. Sie wollte den Weg zu Gott kennenlernen, denn sie hatte noch eine Rechnung mit ihm offen. Nachdem ihre Trauer in Wut umgeschlagen war, wollte sie wissen, warum Gott sie so viel Tod hatte kosten lassen. Sie wollte wissen, ob er hinter all ihrem Schmerz und ihrer Trauer steckte, und wenn sich wirklich herausstellen sollte, dass Gott dafür verantwortlich war, hätte sie noch ein Hühnchen mit ihm zu rupfen.
11: Es las Juliane Ort. Bevor uns Autorin Stella Gaetano und Übersetzerin Larissa Bender mehr über das Buch erzählen, ordnet ARD-Korrespondentin Anna Osius die jüngere Geschichte des Süd- und Nordsudans ein.
13: Der Sudan ist das flächenmäßig drittgrößte Land Afrikas und liegt im Osten des Kontinents, südlich von Ägypten, nordwestlich von Äthiopien. Der Weiße und der Blaue Nil fließen durch den Sudan und machen das Land äußerst fruchtbar. Die Äcker eignen sich hervorragend für Getreideanbau, weshalb der Sudan als potenzielle Kornkammer für die trockene Golfregion gilt. Auch Erdöl gibt es im Land, doch die meisten Ölfelder liegen im Süden und fielen daher bei der Abspaltung 2011 an den Südsudan. Trotzdem, Sudan könnte ein reiches Land sein, wenn da nicht die Machthaber wären. Mehr als 30 Jahre lang regiert Omar al-Bashir den Sudan mit harter Hand und beutet das Land aus. Es gibt zahlreiche Kriege und Konflikte, wie zum Beispiel die Darfur-Krise 2003. Der Internationale Strafgerichtshof erlässt Haftbefehl gegen den Langzeitdiktator wegen Völkermords und Kriegsverbrechen. Ab Ende 2018 dann die Revolution. Zehntausende Sudanesen gehen Woche für Woche für Demokratie und Meinungsäußerung auf die Straße, hoffen auf Freiheit. Die Massendemonstrationen erzielen Wirkung. Langzeitdiktator al-Bashir wird im April 2019 vom Militär entmachtet. Ein Fünkchen Hoffnung glimmt auf, dass der Sudan demokratisch werden könnte. Doch da haben die Demonstranten die Rechnung ohne die Militärs gemacht.
14: Sie versuchen, Zeit zu gewinnen. Das merken wir in unseren Gesprächen mit dem Militärrat.
13: Und tatsächlich, Militärchef Abdel Fattah al-Burhan als de facto Machthaber des Landes zeigt immer weniger Interesse, sich von der Macht wieder zu lösen. Der zivile Regierungschef Abdallah Hamdok wird im Oktober 2021 vom Militär gestürzt. Er habe, so gut er konnte, versucht zu verhindern, dass das Land in eine Katastrophe abrutsche, sagte Hamdok bei seinem Rücktritt. Doch jetzt stehe der Sudan an einem gefährlichen Wendepunkt. Ein Wendepunkt hin zur Militärdiktatur. Al-Burhan regiert das Land. Sein Stellvertreter, ausgerechnet der Milizenchef Hamdan Dagalo, genannt Hemeti, Anführer der mächtigen RSF-Miliz, die für grausame Menschenrechtsverbrechen bekannt sind. Die Vereinten Nationen versuchen weiterhin, den Übergang zu einer Demokratie zu begleiten. Dazu zählt auch eine Vereinheitlichung des Militärs. Doch an dieser Stelle kommt es zum Bruch. Als die RSF-Miliz in die nationale Armee integriert werden soll, eskaliert im April 2023 der Streit zwischen General al-Burhan und seinem Stellvertreter Hemeti. Der Krieg bricht aus. Und der hält nun seit mehr als 3 Jahren an. Ein Krieg, der laut UN die größte humanitäre Krise der Welt ausgelöst hat. Millionen Menschen sind auf der Flucht, Millionen hungern. Eine friedliche Lösung im Sudan scheint nicht in Sicht.
11: Anna Osius mit einer Chronologie der Ereignisse im Sudan. Wie immer habe ich meine Gesprächspartnerin Stella Gaetano zuerst nach der richtigen Aussprache ihres Namens gefragt. Und diesmal waren wir damit sofort mitten im Thema.
15: Mein Name ist Stella Gaetano.
11: Okay, das klingt italienisch, Stella Gaetano.
15: Ja, das ist ein italienischer Name.
11: Really? Wirklich? Ist das eine koloniale Referenz oder warum ist der italienisch?
15: Ja, es ist ein kolonialer Name und gleichzeitig kommt er von den Missionaren. Als sie nach Afrika gingen, um Menschen zu überzeugen, katholisch zu werden, zum Christentum zu konvertieren, da haben die meisten Menschen europäische Namen angenommen. Das ist der Grund.
11: You left Sudan. Sie haben den Sudan als Menschenrechtsaktivistin verlassen. Sie wurden bedroht und sie haben den Sudan verlassen, weil sie es mussten. Sie sind also eine Schriftstellerin im Exil, leben seit etwa 4 Jahren in Deutschland und waren gezwungen, aus der Ferne mit anzusehen, was im Sudan in den letzten Jahren vor sich ging. Wie geht es Ihnen damit?
16: How has it been like for you?
15: Ja, es ist für mich so eine schmerzhafte Sache. Und das Schmerzhafte daran ist, dass die Menschen wussten, dass etwas passieren wird. Wir haben das Gefühl, dass ein Krieg in Sudan jederzeit ausbrechen kann. Und wir kennen auch die Leute, die in diesem Konflikt beteiligt sind, den RSF. Wir kennen sie seit 2003 und wir wissen, wie aktiv sie waren, Menschen in Darfur zu töten und dort viele Massaker begangen haben. Deswegen ist es schrecklich und es ist auch schmerzhaft. Und die Menschen, die internationale Gemeinschaft unterschätzen, was in Sudan passiert. Bis jetzt ist es die größte Katastrophe der Welt.
11: Ja, und seit Jahrzehnten. Sie schreiben auf Arabisch, das ist auch die Sprache der RSF. Hinterfragen Sie manchmal dieses Schreiben auf Arabisch oder wurden Sie dafür kritisiert? Insbesondere, weil diese arabisch sprechenden Milizen in diesem Konflikt mutmaßlich sehr gewaltvoll waren bisher?
15: Die meisten Menschen im Sudan sprechen Arabisch und wir dürfen nicht vergessen, dass Sudan bis 2011 ein einziges Land war und politisch zur arabischen Welt gehörte. Sudan war eins der arabischen Länder Afrikas. Ja, Sudan hat verschiedene ethnische Gruppen, Kulturen und Religionen. Im Südsudan beispielsweise gibt es mehr Christen und Anhänger afrikanischer Religionen. Außerdem werden dort viele afrikanische Sprachen gesprochen. Im Norden hingegen entspricht die Bevölkerung eher der Ideologie der Zentralregierung. Dort leben mehr Araber und Muslime. Dies ist ein Identitätsproblem in Sudan und einer der Gründe für den Konflikt zwischen Sudan und Südsudan, der schließlich zur Unabhängigkeit Südsudans führte. Neben natürlich anderen Gründen. Ich bin im Norden Sudans geboren und meine Schule war komplett auf Arabisch. Arabisch ist meine erste Sprache und neben meiner Muttersprache eine der afrikanischen Sprachen im Südsudan. Und wegen dieser Ausbildung habe ich angefangen, auf Arabisch zu lesen. Und Arabisch ist jetzt eine der Sprachen, die ich mehr kenne als andere. Ich liebe Arabisch und es ist wirklich eine der schönsten Sprachen.
11: Ja, das glaube ich auch. Jetzt lassen Sie uns in Ihren faszinierenden Roman eintauchen, Edos goldenes Lächeln. Wie kamen Ihnen Edo und Ihre Tochter in den Sinn? Sind das Referenzen zu den Frauen in Ihrer Familie?
15: Nein, das sind keine Referenzen. Es ist alles meine Erfindung. Aber ich kann sagen, dass meine Eltern zu den ersten gehörten, die vom Südsudan in den Norden vertrieben wurden. Ich würde mir gern vorstellen, wie das für meine Mutter war. Ich habe sie leider nicht gefragt, weil sie starb. Aber ich möchte mir vorstellen, wie ein Mädchen aus Südsudan, die nichts über den Norden wusste, dorthin kam und dann diese Verbindungen hergestellt hat. Wie kann sie diesen großen Wandel in ihrem Leben erleben, in einem anderen Umfeld sein oder an anderen Orten andere Menschen treffen, deren Hautfarbe und Sprache, deren Haltung anders ist? Ich habe mich sozusagen an Lucys Stelle versetzt. Sie wurde aus ihrem Umfeld gerissen, von ihrem Ort, ihrem Dorf, und fand sich wieder in einer riesigen Stadt, wie es Khartoum zu der Zeit war.
11: Ich denke, das funktioniert. Und es gibt ein anderes großes Thema in Ihrem Roman. Das ist dieses wirklich starke Zentrieren der Mutterschaft. Da haben wir die Mutterschaft, die Edo gewissermaßen verweigert wird, weil fast alle ihre Kinder sterben. Und dann haben wir Lucy, die so fruchtbar ist. Und ich frage mich, ist das eher feministisch oder matriarchal zu verstehen, wenn wir so abstrakt sprechen können? Welche Deutung bevorzugen Sie?
16: What is your favorite reading of this?
15: Ich denke, es ist beides. Mutterschaft, die eher in der Natur von Frauen angelegt ist, wie wir es verstehen. Und auch Feminismus, weil diese Frauen oder diese Charaktere in diesem Roman versuchen, sich zu entfalten und ihre Situation in der Gemeinschaft zu verändern. Frauen werden von der Gesellschaft und von den Männern dominiert. Wie können Sie in Ihrer jeweiligen Situation damit umgehen? Werden Sie einfach nur Dinge akzeptieren oder versuchen Sie zu verhindern oder Veränderungen zu bewirken? Und ich denke, Edo verändert ein paar Dinge in ihrer Community auf eine sehr leise Art.
16: Sehr subtil, ja.
15: Ja, und sie versucht auch Frauen dazu zu bringen, sich selbst zu verteidigen, wenn sie Gewalt oder häuslicher Gewalt ausgesetzt sind. Ich denke, das kann ein bisschen erklären, was Black Feminism ist oder der Feminismus aus dem globalen Süden. Denn die Probleme, die sie haben, sind anders.
11: Ja, Sie haben eine spezifische Szene angedeutet, in der Edo einer Freundin einen sehr guten Rat gibt, wie sie sich gegen ihren gewalttätigen Ehemann verteidigen kann. Und es ist eine humorvolle Szene, in der dem Opfer ihrer Freundin plötzlich bewusst wird, welche Macht und Kraft sie hat und sich selbst verteidigen kann. Am Ende ist sie diejenige, die dominant in dieser Ehe wird, was wirklich, wirklich eine große Befriedigung zu lesen ist. Man ist einfach glücklich mit dieser Frau und fühlt sowas wie Sisterhood oder Schwesternschaft zwischen diesen Frauen. Ich habe noch eine andere Frage. Ich habe das Gefühl, es gibt einen großen Einfluss von mündlichen Erzähltraditionen. Können Sie uns darüber mehr erzählen und wie diese Ihr Schreiben beeinflusst haben?
15: Ja, im Sudan oder Südsudan haben wir auch diese mündlichen Erzähltraditionen. Und ich bin auch davon beeinflusst durch meine Mutter und meine Großmutter, weil wir immer diese Geschichten gehört haben. Menschen können ihre Bedürfnisse reflektieren durch Geschichten. Die Menschen gaben aber auch diese Art von Kultur an ihre Kinder oder die nächste Generation weiter. Denn die meisten Menschen, kann man sagen, konnten nicht lesen oder schreiben. Darum ist diese Erzählkultur so stark, weil die Menschen mit Geschichten ihre Erinnerung bewahren können. Und auch ich, als ich im Nordsudan geboren wurde, wusste ich nichts über den Süden. Ich kannte den Süden nur durch die Geschichten, die mir erzählt wurden. Und ich erfuhr, wie meine Mutter und andere Menschen aus dem Süden vertrieben wurden. Und ich sah den Südsudan durch ihre Augen und durch das, was sie erzählt haben. Ich denke, das ist eins der mächtigsten Dinge in Afrika und die afrikanischen Völker, weil sie gewohnt waren, Geschichten zu erzählen. Sogar ihre Kinder durch Geschichten zu disziplinieren und ihnen damit ihre Weisheit mitzugeben oder andere mächtige Dinge wie Lieder. Jeder in der Gemeinschaft kann ein Dichter oder eine Dichterin sein und ein Lied singen, wenn sie oder ihn etwas triggert. Darum singen auch Edo und Lucy manchmal ein Lied aufgrund der Situation, in der sie sich befinden oder wegen dem, was passiert ist. Alle in unserer Community haben diese Art von Talent, eine Geschichte zu erzählen oder eine Musik zu singen. So retten sie ihre Erinnerungen für die nächste Generation. Und darum schreibe ich auch so, als würdet ihr einer Geschichtenerzählerin zuhören. So ungefähr.
16: Yes, and
11: ja, und vielleicht ist das mit der nächsten Frage verknüpft. Der arabische Titel ihres Buches ist Arwah Edo. Im Englischen heißt es Edo's Souls. Es könnte auch Edo's Ghosts genannt werden. Und diese Geister haben viele Rollen oder Bedeutungen auch in ihrem Roman. Was ist für Sie die wichtigste?
15: Ja, es geht um die Seelen. Das Wichtigste ist, dass, wenn man auf Eddos schaut, sie stirbt, glaube ich, auf Seite 8 oder am Anfang des ersten Kapitels, aber sie ist bis zur letzten Seite Teil der Geschichte. Sie besucht ihre Tochter und Lucy fühlt ihre Mutter um sich herum. Die Seele dieser Frau ist im Buch, von Anfang an bis zum Ende. Und Edo dachte auch über ihre Kinder, die starben, als ob sie Seelen seien. Sie erwartet auch, dass ihre Tochter diesen Seelen neues Leben geben wird. Und deswegen hat Lucy wieder all diese Kinder. Und ich denke, das macht eine Art Verbindung zwischen unserer Realität, zwischen dem, was wir jetzt erleben und dem, was wir nicht wissen, wie die Ebene von Geistern oder Seelen.
16: Thank you. I think,
11: Danke. Ich denke, das sind sehr passende Worte, um dieses Interview zu beenden. Oder gibt es irgendetwas, was Sie noch ergänzen würden?
15: Ich möchte meinen Übersetzern danken, die diesen Roman auf Englisch übertragen haben, und Larissa Bender ins Deutsche. Ich möchte auch meinem Verlag Kiwi danken, denn so bekommt dieser Roman nun ein neues Leben in deutscher Sprache.
11: Das war die Schriftstellerin Stella Gaetano über ihren Roman Edos goldenes Lächeln. Aus dem Arabischen übersetzt oder ihm sozusagen ein neues Leben gegeben hat Larissa Bender. Sie übersetzt bereits seit Jahrzehnten Bücher aus dem Nahen Osten. War das sudanesische Arabisch nun eine besondere Herausforderung? Larissa Bender.
17: Also ich sag mal ja und nein mit diesem ganz anders. Also die Schriftsprache ist tatsächlich die gleiche. Aber natürlich haben sich aufgrund der kulturellen unterschiedlichen Bedingungen in den einzelnen Ländern Wörter auch in die hocharabische Sprache hineingeschlichen, die man sozusagen nur im Land kennt. Sogar hocharabische Wörter werden in den unterschiedlichen arabischen Ländern manchmal unterschiedlich verstanden oder benutzt. Insofern war das für mich jetzt bei Sudan nicht ganz so schwer. Also gerade bei dem ersten Roman, Abdelaziz Barakasakin, der Rabe, der mich liebte, hatte ich sprachlich fast keine Probleme. Bei Stella Gaetano ein bisschen mehr, aber das hing weniger vielleicht mit der Sprache zusammen als mit der Geografie dieses Landes, mit der Art, wie die Menschen wohnen, wie die Häuser gebaut sind, wo die Höfe sind, ob sie einen Hof haben, ob es ein Tor oder eine Tür gibt, ob der Hof oder der Fußboden in der Hütte, ob es eine Hütte ist oder ein Haus, ob die Hütte gepflastert ist oder einen Lehmboden hat. Das sind alles eher so die Probleme gewesen, die mir beim Übersetzen zu schaffen gemacht haben. Und dafür habe ich natürlich sehr viel recherchiert, habe sehr viel gelesen über den Sudan, Bilder angeguckt, wie Hütten aussehen und natürlich letzten Endes dann auch ein bisschen mit der Autorin Rücksprache gehalten.
16: Das heißt, Sie mussten sich gewissermaßen in das räumlich einfühlen, in die Orte, die dort beschrieben werden. Die sind ja sehr spannend. Heißt es, waren Sie mal im Sudan oder ist das auch, haben Sie aus der Ferne sozusagen übersetzt?
17: Ich war tatsächlich mal 10 Tage, glaube ich, in Khartoum. Hab so einen kleinen Eindruck davon, aber das hilft gar nicht so viel. Denn auch wenn ich syrische Literatur übersetze, weiß ich nicht, wenn das Wort Beit gebraucht wird. Das ist einfach das, wo man wohnt, wo man übernachtet, wo man wohnt. Deswegen weiß ich immer noch nicht, ist das ein alleinstehendes Haus? Hat dieses Haus einen Hof? Ist es vielleicht sogar so schluderig, sage ich mal, gebraucht, dass es eine Wohnung in einem Mehrfamilienhaus bedeutet? Da gibt es zwar ein eigenes Wort, aber das wird dann manchmal nicht benutzt. Insofern musste ich mir das vorstellen, sowohl in Khartoum leben die ja auch in einem Haus mit Hof, als auch oder besonders dann am Anfang im Südsudan, bevor sie nach Khartoum fliehen. Weil diese Hütten kenne ich tatsächlich nicht, nur von Bildern. Und die Edo, die Mutter, hat ja ihre Kinder offensichtlich im Hof bei sich beerdigt. Und sich das alles vorzustellen und das erstmal zu begreifen, dass es gar nicht so einen richtigen Friedhof gibt oder dass dieser Friedhof so nicht benutzt wird, das war schon ziemlich kompliziert.
16: Ja, das kann ich mir vorstellen. Können wir mal über die allgemeine Lage von Übersetzerinnen, Übersetzungen aus zum Beispiel dem Arabischen sprechen? Wie ist das für Sie? Sie machen das ja schon lange. Wie hat sich die Lage in letzter Zeit, hat sie sich verändert? Also es gibt ja viele politische Faktoren. Wie ist Ihre Auftragslage?
17: Also meine Auftragslage persönlich ist sehr gut. Ich komme eigentlich kaum hinterher mit den Übersetzungen. Aber insgesamt haben wir ein sehr, sehr großes Problem. Also Sie haben schon die politischen Bedingungen erwähnt. Tatsächlich werden Übersetzungsaufträge oder Interesse an arabischer Literatur ein bisschen von der politischen Lage in unterschiedlichen arabischen Ländern festgemacht oder hängen damit zusammen. Der letzte große Aufschwung war jetzt nach 2004, als die arabische Welt Gastland in Frankfurt gewesen ist, war der letzte große Aufschwung die Ankunft vieler syrischer Geflüchteter in Deutschland. Da gab es viel Interesse für syrische Literatur, da gab es dann diese ganze Fluchtliteratur. Aber darum herum gab es auch Interesse für Literatur aus Syrien, also insbesondere aus Syrien. Nicht nur jetzt von Leuten, die sich auf den Weg gemacht haben, sondern auch von anerkannten Autoren. Da habe ich einige Sachen übersetzt. Es gab so eine Balance, kann man sagen. Und dann gab es fast mehr Interesse, als es ArabischübersetzerInnen gab. Als Arabischübersetzer kann man nicht leben. Also man kann von seinem Gehalt, von seinem Lohn nicht leben. Man muss immer mehrere

0: Zurückhaltung übt, sage ich mal, gegenüber arabischer Literatur, was ich sehr, sehr schade finde. Da ist das Interesse wirklich zurückgegangen. Man könnte fast meinen, dass die Reaktion auf diesen Überfall und der Krieg Israels gegen Gaza hat zu einer Verunsicherung geführt, zu einer Verwirrung geführt und auch meiner Meinung nach dazu, dass man sich wirklich im Moment etwas zurückhält, was arabische Literatur angeht.
1: So Übersetzerin Larissa Bender. In dieser Sendung ging es um Edos goldenes Lächeln. Der Debütroman der sudanesischen Schriftstellerin Stella Gaetano ist beim Verlag Kiepenheuer & Witsch erschienen. Mein Name ist Andrea Geißler und das war HR2 Kultur kompakt.
2: Bis zu den 19 Uhr Nachrichten haben wir noch Zeit für Musik von Felix Mendelssohn-Bartholdy. Der Cellist Daniel Müller-Schott und der Pianist Jonathan Gilad spielen die erste Cellosonate in B-Dur.

Der Cellist Daniel Müller-Schott und der Pianist Jonathan Gilad haben die erste Cellosonate in B-Dur, Opus 45 von Felix Mendelssohn Bartholdy gespielt. Hier in HR2 Kultur folgen gleich die 19 Uhr Nachrichten und danach geht es weiter mit Blues and Roots. Viel Vergnügen!

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1: Manche Aspekte in Rembrandts Schaffen liegen immer noch im Dunkeln, auch das Jahr 1632. Es ist durch Umbrüche geprägt. Rembrandt wechselt von Leiden nach Amsterdam und malt dort Einzel- und Gruppenporträts. Er beschäftigt sich mit verschiedenen Gattungen der Malerei und experimentiert dafür mit unterschiedlichen Stilmitteln. In Schloss Wilhelmshöhe werfen internationale Leihgaben einen konzentrierten Blick auf die Werke aus dem Jahr 1632 und thematisieren auch die künstlerische Entwicklung Rembrandts in diesem Jahr. Rembrandt 1632, Entstehung einer Marke. Eine Ausstellung in Schloss Wilhelmshöhe Kassel noch bis zum 9. August.
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2: 19 Uhr. Merz warnt vor AfD-Erfolgen bei Landtagswahlen. Warnstreiks im Einzelhandel in Hessen. Tennisspielerin Andrejewa gewinnt French Open. Das Wetter in der Nacht meist klar, 13 bis 8 Grad, morgen bis 23 Grad. Mein Name ist Kevin Arnold. Bundeskanzler Merz hat vor Erfolgen der AfD bei den Landtagswahlen in Sachsen-Anhalt und Mecklenburg-Vorpommern gewarnt. Er hat beim Landesparteitag der CDU Mecklenburg-Vorpommern in Linstow gesagt, hier stehe grundsätzlich auf dem Prüfstand, wohin sich die Bundesrepublik Deutschland bewegen solle. Die AfD stelle alles in Frage, was unser Land groß gemacht habe. Man dürfe das Land nicht den Extremisten überlassen. Beschuss auch am letzten Tag des Internationalen Wirtschaftsforums in St. Petersburg. Die Ukraine hat die Millionenstadt wieder mit Drohnen angegriffen. Die russischen Behörden warnten Bewohner davor, ihre Häuser zu verlassen. ARD-Korrespondent Björn Blaschke.
3: Der Airport von St. Petersburg musste zeitweilig den Verkehr einstellen, ebenfalls wegen Drohnengefahr. Auch andere Regionen waren offenbar Ziel von Angriffen. Laut russischem Verteidigungsministerium wurden in der vergangenen Nacht insgesamt 376 ukrainische Drohnen abgeschossen. Schon vor Beginn des Wirtschaftsforums in St. Petersburg, vergangenen Mittwoch, hatte die Ukraine die zweitgrößte Stadt Russlands ins Visier genommen.
2: Wieder Warnstreiks im hessischen Einzelhandel. Die Gewerkschaft Verdi meldet, dass sich gestern und heute jeweils bis zu 700 Beschäftigte beteiligt haben. Aktionen habe es zum Beispiel bei IKEA in Frankfurt, Wallau, Wetzlar und Kassel gegeben. Außerdem hätten einzelne Kaufland-Filialen in ganz Hessen mitgemacht. In Frankfurt seien unter anderem Douglas und H&M betroffen gewesen. Die nächste Verhandlungsrunde mit den Arbeitgebern beginnt am Donnerstag. Nach einem Streit gestern in Oberzhausen im Kreis Offenbach ist ein Mann heute gestorben. Tatverdächtig ist laut Polizei der Sohn des Opfers. HR-Reporter Marco Schleicher.
4: Nach Angaben der Polizei hatten sich beide gestern Nachmittag heftig gestritten. Dabei wurde der 49 Jahre alte Vater lebensbedrohlich verletzt, wahrscheinlich mit einem Messer. Heute früh sei der Mann im Krankenhaus an seinen schweren Verletzungen gestorben. Die Polizei konnte den Sohn kurz nach der Tat festnehmen. Ein Ermittlungsrichter hat heute angeordnet, den 20-Jährigen in eine Fachklinik zu bringen. Gegen ihn wird jetzt ermittelt wegen versuchter Tötung.
2: Im DFB-Pokal ist die erste Runde ausgelost worden. Eintracht Frankfurt muss beim FC St. Tönis antreten, einem Fünftligisten aus der Stadt Tönisforst im Westen von Nordrhein-Westfalen. Darmstadt 98 spielt in der ersten Pokalrunde beim Viertligisten FC Carl Zeiss Jena. Der SV Wien Wiesbaden bekam ein hartes Los, Bundesligist Bayer Leverkusen. Pokalsieger Bayern München muss zum künftigen Zweitligisten Osnabrück. Gespielt wird die erste Pokalrunde vom 21. bis zum 24. August. Die russische Tennisspielerin Mira Andrejewa hat die French Open gewonnen und sich damit ihren ersten Grand-Slam-Titel gesichert. Die 19-Jährige setzte sich im Finale in zwei Sätzen gegen die Polin Maja Hawlinska durch. ARD-Sportreporter Guido Ringel.
5: Die Polin hatte sich als erst zweite Qualifikantin der Geschichte in ein so großes Finale gespielt. Hier war aber das Ende des Märchens erreicht. Gegen das druckvolle Spiel von Mira Andrejewa hatte sie nur selten eine Antwort. Über die Dauer von knapp anderthalb Stunden war das insgesamt zu wenig von Hawlinska. Andrejewa wirkte zwar ebenfalls nicht fehlerfrei und locker, aber sie war die überlegene Spielerin mit mehr Ideen, mehr Pfiff und auch der höheren Geschwindigkeit.
2: Das waren die Nachrichten. Das Wetter. Heute Abend ist es mal mehr, mal weniger stark bewölkt. Es bleibt meist trocken. In der Nacht Abkühlung auf 13 bis 8 Grad. Morgen in Süd- und Mittelhessen viel Sonnenschein, im Norden mehr Wolken, 17 bis 23 Grad. Die weiteren Aussichten Montag oft noch sonnig bis 28 Grad. Die Zeit 19.04 Uhr.
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Er oder sie stiehlt dein Herz unter Vorspiegelung falscher Tatsachen. Tut so, als sei er dein Busenfreund. Und sobald er merkt, dass du ihm glaubst, hat er gewonnen. Oder eben auch sie. Eine allumfassende Warnung vor Lügnern aller Art. Am besten so schnell wie möglich das Weite suchen. Let That Liar Alone, geschrieben von Reverend Edward W. Claiborne, einem schwarzen Evangelisten aus Alabama, der seine Botschaft in den 1920er und 30er Jahren ganz erfolgreich musikalisch in die Welt gebracht hat. Diese Version stammt von Mike Finnegan. Wir haben ihn am Schluss der letzten Ausgabe von Blues and Roots gehört und ich habe gesagt, da es nur noch für einen Song gereicht hat, ich bringe die Platte nochmal mit, weil der Mann es unbedingt wert ist, dass wir uns an ihn erinnern und weil das einfach auch ein tolles Album ist. Ein Abschiedsalbum, denn Mike Finnegan ist im Sommer 2021 gestorben. Zu diesem Zeitpunkt war die Platte so halb fertig. Es war mitten in der Pandemie und so sind die Aufnahmen erstmal liegen geblieben. Jetzt aber endlich veröffentlicht worden. Finnegan war vor allem Keyboarder und das mit einer sehr langen Geschichte. Er hat für und mit vielen Großen der Geschichte gespielt. Von Jimi Hendrix damals fürs legendäre Album Electric Ladyland, über Peter Frampton, Crosby, Stills, Nash, Joe Cocker oder Eric Burdon bis hin zu Bonnie Raitt, Taj Mahal, Cap Mo und Buddy Guy. Die Kollegen haben über ihn gesagt, er sei einer der begabtesten Menschen gewesen, die je eine Hammond B3 angefasst haben. Er kommt ursprünglich aus einer Kleinstadt im US-Bundesstaat Ohio, geboren 1945. Und er hat sich als Kind und Jugendlicher das Spielen selbst beigebracht, mit Platten von Fats Domino oder Ray Charles. Dass er außerdem ein ziemlich guter Blues-Sänger war, das ist darüber fast ein bisschen untergegangen. Die 11 Songs auf diesem neu erschienenen Album zeigen nun auch nochmal Mike Finnegan, den Sänger. Unterstützung gab es reichlich im eben gehörten Song von Mikes Sohn Kelly Finnegan. Außerdem mit dabei so unterschiedliche Kollegen wie Stephen Stills, Smokey Robinson und der fast schon unvermeidliche Joe Bonamassa. Bonamassa spielt Leadgitarre im Opener des Albums, einer Verbeugung auch vor seinem großen Lehrmeister, 20 Years of B.B. King. Mike Finnegan aus seinem letzten, jetzt posthum veröffentlichten Album, das schlicht seinen Namen trägt.

Ebenso wie Mike Finnegan, den wir ja vorhin gehört haben, ist auch dieser Mann vor allem ein Sideman. Also einer, der als fabelhafter Musiker im Hintergrund diejenigen unterstützt, die vorne auf der Bühne stehen. Let's have a party. Das war eine Einladung von Guy Verlinde. Ziemlich unwiderstehlich, wie ich finde. Guy Verlinde aus Belgien, ein erfahrener Gitarrist, Perkussionist und Mundharmonikaspieler, der bisher 17 Platten veröffentlicht und die Bühne mit Kollegen wie auch hier wieder B.B. King oder auch Tony Joe White, Carlos Santana oder Canned Heat geteilt hat. Letztes Jahr habe ich ihn hier in Blues and Roots vorgestellt, zusammen mit seinem jungen Duettpartner Tom Eilenbosch. Und jetzt feiert er seine eigene Geschichte und auch seinen 50. Geburtstag in diesem Jahr mit dem neuen Album Best of Blues. Im Gegensatz zu vielen klassischen Best-of-Alben ist diese Platte allerdings nicht nur einfach eine Sammlung früherer Aufnahmen, sondern die eigene musikalische Vergangenheit hat auch eine Renovierung bekommen. Verlinde hat einige der Songs nochmal neu aufgenommen und den anderen ein Remastering spendiert und das sorgt dann für einen frischen Klang. Für Guy Verlinde ist nach eigener Aussage der Blues weit mehr als ein Musikstil. Er ist der Kompass seines Lebens und seiner Karriere und der Blues, so sagt er, hat ihn gelehrt, zuzuhören, Geschichten zu erzählen und Gefühle in Musik zu verwandeln. Und er tut auch was dafür, dass es weitergeht mit seinem Projekt Blues in die Schulen, mit dem junge Menschen die Wurzeln und die Geschichte des Blues entdecken können. Seine Songs schreibt er grundsätzlich selbst. Im Folgenden erzählt er vom Papa, der frisch verliebt ist und damit ein Teenager von 73 Jahren, der seine Liebste ganz fest drückt und ihr zuraunt: Ich bin dein Mann für alle Fälle. Eine Liebesgeschichte im historischen Blues-Sound. I'm your man.

Guy Verlinde zum dritten. Diesmal mit dem swingenden akustischen Blues A Whole Lot of Lovin' aus dem frisch erschienenen Album Best of Blues. 12 Songs aus der belgischen und seiner eigenen Bluesgeschichte mit jeder Menge musikalischer Abwechslung und sehr, sehr viel Spielfreude. Absolute Empfehlung. Wer sich mit den Wurzeln des Blues im US-amerikanischen Süden befasst, begegnet irgendwann vermutlich auch Zydeco, einer meist schnellen und tanzbaren Musik in Louisiana, die die Afroamerikaner aus der Cajun-Musik der wiederum eingewanderten Franco-Kanadier gemacht haben. Akkordeon und Waschbrett sind dabei unverzichtbar. Einer, der diese Musik maßgeblich entwickelt hat und ihr erster großer Star wurde, war Clifton Chenier aus der kleinen Stadt Opelousas mitten in Louisiana. Geboren im Sommer 1925, nahm er die kreolische Tanzmusik seiner Kindheit, packte Bläser und Orgel dazu, Blues und R&B und wurde zum König des Zydeco. Er starb 1987 an den Spätfolgen seiner Diabeteserkrankung mit 62 Jahren. Letztes Jahr wäre sein 100. Geburtstag gewesen. Dazu haben sich Kollegen zu einem Tribute-Album versammelt, das denn auch einen Grammy bekommen hat, in der Kategorie Bestes regionales Roots-Music-Album. Es ist mir erst jetzt in die Hände gefallen. Ich wollte es einfach unbedingt mal mitbringen. Mit dabei sind unter anderem Taj Mahal, Steve Earle, John Hyatt, Marsha Ball und die Rolling Stones. Schon so um 1965 rum, also in den ganz frühen Jahren der Rolling Stones, hat Mick Jagger verwiesen auf Clifton Chenier als einen seiner maßgeblichen Einflüsse. Und so machen die Stones aus Clifton Cheniers Zydeco Song Passalé zusammen mit Steve Riley am Akkordeon einen Song, der, finde ich, sich auch gut auf Exile on Main Street gemacht hätte.

Das ist der Mann, der die Tradition von Clifton Chenier in Louisiana weiterführt. Sein Sohn Clayton Joseph, kurz CJ Chenier, der von sich sagt, ich habe den Zydeco in meinen Genen. CJ hat die Red Hot Louisiana Band seines Vaters nach dessen Tod übernommen und ist bis heute mit ihr im Studio, auf Tour und selbstverständlich bei jedem Jazz and Heritage Festival in New Orleans auf der Bühne. I'm Coming Home, gerade gehört, auch das ein Song aus dem Album A Tribute to the King of Zydeco. Und Unterstützung gab's hier, wer ihn kennt, hat ihn ganz sicher auch erkannt, vom Gitarristen Sonny Landreth. Sonny Landreth habe ich zum ersten Mal in den 90er Jahren gehört. Ich habe mich sofort in seine Musik und sein Gitarrenspiel verliebt und seitdem hat er mich mit all seinen Platten durch all meine Musiksendungen begleitet. In diesem Jahr ist er 75 geworden, kaum zu glauben. Leider hat er seit 6 Jahren kein eigenes Studioalbum mehr im Alleingang veröffentlicht. Dafür ist er sehr viel auf Tour, gerne mit John Hiatt. Das lohnt sich sehr, die beiden zusammen. Aber auch mit anderen Kollegen, zurzeit mit den Iguanas, allerdings nur in den USA. Back to Bayou Teche ist seine Liebeserklärung an seine Gegend in Louisiana, in der er seit langem zu Hause ist. Sonny Landreth aus dem Album Outward Bound in Blues and Roots.

Von Louisiana waren wir rund 850 Kilometer Richtung Nordosten unterwegs und sind in Nashville gelandet. Eigentlich ja eher eine Stadt der Country-Musik, nicht unbedingt des Blues, aber es gibt den Blues auch dort. Zum Beispiel von Stacy Mitchart. Gerade gehört It's a Long Way Down aus seinem neuen Album No Rhyme or Reason. Ja, dieser Song hat durchaus ein bisschen Country-Feeling und das hat auch seinen Grund. Die beiden Songschreiber Jordan Rayner und Kevin Brandt haben diesen Song ursprünglich geschrieben für den Country-Sänger Chris Stapleton. Aber der hat gesagt, nee, lass mal, und hat ihn abgelehnt. Und Stacy Mitchart hat zugegriffen. Hier hat dieser Song mit einer Orgel und gospeligen Backing-Vocals durchaus ein Stückchen Blues abbekommen. Rund 20 Alben hat Stacy Mitchart bisher veröffentlicht, unter anderem produziert von Allzweckwaffe Tom Hambridge. Und auf dem neuen Album hat er Gäste wie Charlie Musselwhite an der Mundharmonika, Kenny Neal als Gastgitarrist oder Gretchen Wilson, mit der er ein Duett singt. Stacy Mitchart kommt aus Cincinnati, Ohio, lebt seit 30 Jahren allerdings schon in Nashville und erlebt dort nicht nur vom Musikmachen, sondern auch vom Gitarrenbau. Trotzdem, das mit der Musik klappt ausgesprochen gut, vor allem live, denn nach Nashville kommen viele Touristen, die Live-Musik erleben wollen. Und das ist eine gute Garantie für immer ausreichend Publikum. Geboren 1959 hat Mitchart zuerst, wie er sagt, Bruce Springsteen gehört, Led Zeppelin oder Pink Floyd. Gute Musik, die ihn aber nicht berührt und bewegt hat. Und dann, sagt er, hat er Bobby Bland und B.B. King live gesehen und gewusst, das ist es. Und an diese beiden, Bobby Bland und B.B. King, erinnert auch ein Song auf dem neuen Album mit wunderbaren Bläsern. Und es sind wirklich nur zwei. Saxophonist Max Abrams und Trompeter Julio Diaz. She's Just Right for Me aus dem neuen Album No Rhyme or Reason von Stacy Mitchart.

Er kommt aus Kalifornien, ist aber schon lange im US-amerikanischen Süden zu Hause. Lange in New Orleans, inzwischen lebt er ebenso wie Stacy Mitchart in Nashville. Cap Moe, hier mit So Easy aus seinem Album Good to Be von 2022. Sein bisher letztes im Alleingang. Im vergangenen Jahr hat er sich ja einmal mehr mit Taj Mahal zusammengetan. Und wenn wir ins Kleingedruckte auf diesem Album gucken, finden wir einmal mehr den Namen Tom Hambridge. Der Mann muss unglaublich viel zu tun haben, aber auch viel Spaß und alles klingt gut. Er ist auch hier der Produzent gewesen und hat auch den ein oder anderen Song zusammen mit Cap Moe geschrieben. Einer, bei dem man nie, wirklich nie weiß, was das nächste Album bringt, ist Robin Ford. Vielleicht Blues, vielleicht Jazz, vielleicht Rock. Allein rund 30 Alben hat er unter eigenem Namen veröffentlicht. Dazu kommt eine sehr lange Liste von Platten von Kollegen, für die er als Gastgitarrist im Studio war. Seit rund 2 Jahren lebt Robin Ford in London. Dort hat er sich mit dem britischen Bluesboom der 1960er Jahre beschäftigt, unter anderem mit Jeff Beck und den Yardbirds. Und entstanden ist dabei ein Tribute-Album für Jeff Beck unter dem Titel Two Shades of Blue. Und das Titelstück bringt uns zum Schluss dieser Ausgabe von Blues and Roots, Blue Notes in vielen Farben, einer Produktion von HR2 Kultur. Den Podcast finden Sie in ARD Sounds, die Playlist auf unseren Websites. Mein Name ist Dagmar Fulle.

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2: Um 20 Uhr mit Kevin Arnold. Bundeskanzler Merz hat vor Erfolgen der AfD bei den Landtagswahlen in Sachsen-Anhalt und Mecklenburg-Vorpommern gewarnt. Er hat beim Landesparteitag der CDU Mecklenburg-Vorpommern in Linstow gesagt, hier stehe grundsätzlich auf dem Prüfstand, wohin sich die Bundesrepublik Deutschland bewegen solle. Die AfD stelle alles in Frage, was unser Land groß gemacht habe. Man dürfe das Land nicht den Extremisten überlassen. Papst Leo XIV. Hat am ersten Tag seines Spanienbesuchs vor Spaltung und Polarisierung gewarnt. Er hielt im Königspalast in Madrid eine Rede vor Politikern und Diplomaten. Aus Madrid, Franka Wels.
3: Als Gegengewicht zu spaltenden und polarisierenden Narrativen führte er Kultur, Innerlichkeit, eine freie und qualitativ hochwertige Bildung und Transzendenz an. Von Politik und Wirtschaft forderte der Papst höhere Investitionen in Schulen, Hochschulen und Forschung sowie in lokale Gemeinschaften und in die Zivilgesellschaft als Keimzelle für Teilhabe und kulturelle Vermittlung.
2: Nach einem Streit gestern in Oberzhausen im Kreis Offenbach ist ein Mann heute gestorben. Tatverdächtig ist laut Polizei der Sohn des Opfers, HR-Reporter Marco Schleicher.
4: Nach Angaben der Polizei hatten sich beide gestern Nachmittag heftig gestritten. Dabei wurde der 49 Jahre alte Vater lebensbedrohlich verletzt, wahrscheinlich mit einem Messer. Heute früh sei der Mann im Krankenhaus an seinen schweren Verletzungen gestorben. Die Polizei konnte den Sohn kurz nach der Tat festnehmen. Ein Ermittlungsrichter hat heute angeordnet, den 20-Jährigen in eine Fachklinik zu bringen. Gegen ihn wird jetzt ermittelt wegen versuchter Tötung.
2: Im DFB-Pokal ist die erste Runde ausgelost worden. Eintracht Frankfurt muss beim FC St. Tönis antreten, einem Fünftligisten aus der Stadt Tönisforst im Westen von Nordrhein-Westfalen. HR-Sportreporterin Martina Knief.
5: Das Los hat bei den Anhängern des Vereins aus der Oberliga Niederrhein für Jubelstürme gesorgt. Für die Frankfurter eine Partie, in die sie als großer Favorit hineingehen. Etwas unangenehmer wird es für den Zweitligisten, den SV Darmstadt 98. Die Lilien spielen auswärts bei Carl Zeiss Jena, einer Mannschaft aus der Regionalliga Nordost. Und für den Drittligisten SVW in Wiesbaden gilt das, was für den SVW wie in der ersten Pokalrunde häufig gilt. Es kommt ein etablierter Bundesligist in die hessische Landeshauptstadt. Diesmal ist Bayer Leverkusen der Gegner.
2: Die russische Tennisspielerin Mia Andreeva hat die French Open gewonnen. Sie sicherte sich damit ihren ersten Grand-Slam-Titel. Die 19-Jährige setzte sich im Finale in 2 Sätzen gegen die Qualifikantin Mara Rawlinska aus Polen durch. Das waren die Nachrichten. Das Wetter in Deutschland. Heute Abend kann es teilweise noch regnen. In der Nacht ziehen die Regenwolken nach Osten ab. Morgen in der Nordhälfte zeitweise Regen und Gewitter. In der Mitte und im Süden sonniger. Temperaturen zwischen maximal 19 Grad an der Nordsee und 26 Grad an der unteren Donau. Die Zeit 20.03 Uhr.
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6: Mannsbilder, Heldenherrscher, Herzensbrecher. Unter diesem Motto laufen seit gestern die diesjährigen Händelfestspiele in der Geburtsstadt des Komponisten und damit einen guten Abend. Das wünscht Ihnen Bettina Volksdorf aus der Händelhalle in Halle an der Saale. Mannsbilder stehen hier und heute als Sänger nur 2 auf der Bühne. Countertenor Ray Shanes und Sopranist Federico Fiorio. Denn in Maria Antonia Walpurgis Oper Talestri kämpfen Amazonen in erster Linie um ihre Unabhängigkeit, darüber hinaus mit ihren Gefühlen und aus Prinzip gegen alles, was Mann ist. Für die Amazonenkönigin Talestri ist das insofern ein Problem, als sie sich in den Skythenprinz Oronte verliebt hat. Ob sie ihrer Pflicht oder ihrer Neigung folgt, darum geht es in dieser Oper. Talestri ist eine von 86 Veranstaltungen, die man bei den Händelfestspielen, übrigens dem größten Musikfestival von Sachsen-Anhalt, besuchen kann. Seit April vergangenen Jahres werden die Festspiele von Florian Amort geleitet. Ja, und warum er diese Oper überhaupt ins Programm geholt hat, das begründet er so.
7: Das Thema ist Mannsbilder und ich habe eben überlegt, wie kann man dieses Thema noch ein bisschen weiter fassen, und es gibt eben diese Oper über Amazonen, über die Amazonenkönigin Talestri, wo es eben eine Frauengesellschaft gibt, die vereint sind in ihrem Hass auf Männer, und das passt ja zu Mannsbildern dann auch ganz gut, und es ist tatsächlich ein Stück, was sehr viel Drama hat. Also es geht um eine Vergewaltigung, es geht um ein Kind, es geht dann darum, dass die Mutter das Kind opfern möchte zum Wohle des Volkes, und wenn man das alles weiß, dass das von einer Komponistin stammt, die auch Kurfürstin war und dieses Stück 1763 uraufgeführt wurde, als sie Kurfürstin wurde, dann hat das nicht nur eine künstlerische Dimension, sondern auch eine politische Dimension, und das fand ich spannend.
6: Ja, und bevor der erste Teil hier in der Händelhalle beginnt, kurz zur Handlung. Talestri soll zur Königin gekrönt werden, zögert aber und gesteht ihrer Schwester Antiope die Liebe zu Oronte. Ihn wollen die Amazonen der Göttin Diana opfern. Ja, und natürlich versucht Talestri, das zu verhindern. In dem Moment aber greifen die Skythen an, werden am Ende aber von den Amazonen besiegt. Immerhin entspinnt sich trotz der misslichen Lage zwischen dem Skythen Learco und der Amazone Antiope ein zartes Verhältnis. Im zweiten Akt dann treffen Antiope und Talestri ihre Geliebten Learco und Oronte. Die Männer bitten jeweils, das Leben des anderen zu schonen. Und dann gibt es eine Versammlung der Amazonen, auf der die Oberpriesterin Tumiri Talestri beschuldigt, sie habe den Amazonen Orontes wahres Identität verschwiegen. Zudem stellt sich heraus, dass Tumiri die Mutter Orontes ist. Dass sie dennoch seinen Tod fordert, erhält der individuelle Mutter-Sohn-Konflikt eine archetypische Dimension. So, und nun will ich Ihnen noch die Besetzung nennen. In der Titelpartie ist Katharina Ruckaber als Talestri zu erleben. Antiope ist Corinna Scheuerle, Oronte Rechenis, Tumiri Roberta Invernizzi, Learco Federico Fiorio. Ja, auch die jungen Sänger und Sängerinnen des Walkenried-Konsorts sind dabei, benannt übrigens nach dem gleichnamigen Kloster im Südharz, und natürlich das Händel-Festspiel-Orchesterhalle. Die musikalische Leitung hat der aktuelle künstlerische Leiter Attilio Cremonesi.

0: Applaus für Roberta Invernizzi als Oberpriesterin Tumiri, die in dieser Arie ihren Rachegelüsten freien Lauf lässt und das Blut ihres Sohnes Oronte fordert, da er die Gesetze der Amazonen verletzt hat. Ja, und vielleicht ist es Ihnen aufgefallen, Maria Antonia Walpurgis schrieb ausschließlich für hohe Stimmen, da sie sich noch dem barocken Stimmenideal verpflichtet fühlte. Und das bedeutete, je höher eine Stimme, desto heldenhafter und göttlicher. Ja, dieser Applaus hier in der Händelhalle, der galt natürlich auch den anderen Beteiligten, also Katharina Ruckgabe als Talestri, Antiope, Corinna Scheuerle, Oronte, Reichenes, Learco, Federico Fiori sowie dem Walkenried-Konsort und dem Händel-Festspielorchester Halle unter der Leitung von Attilio Cremonesi. So, hier geht's jetzt in die Pause. MDR Klassik überträgt für ARD Oper live, zeitversetzt von den Händel-Festspielen Halle. Talestri, Königin der Amazonen, eine Oper von Maria Antonia Walpurgis. Und sie, die bayerische Prinzessin und sächsische Kurfürstin, ist übrigens zur Uraufführung des Werkes, das war so um 1760 oder 63, auch als Sängerin in Erscheinung getreten. Talestri gilt bis heute als Rarität. Wiederentdeckt wurde sie meines Wissens 1998 durch die Batzdorfer Hofkapelle, die im gleichen Jahr einen Querschnitt eingespielt hat. Seither ist Talestri unter anderem in München, Wien, Herne und Nürnberg aufgeführt worden, aber dennoch ist diese Oper kein Repertoirestück. Insofern wollte ich von Dirigent Attilio Cremonesi und Katharina Ruckgabe eingangs des folgenden Gespräches wissen, ob sie das Werk vor der Aufführung eigentlich schon kannten.
1: Da war eine tolle, finde ich, eine tolle Idee von dem neuen Intendanten der Händelverspiele Halle, Florian Amort. Und je mehr ich mich mit dem Werk beschäftigt habe, desto ich fand die fantastischer, dass wir dieses Werk aufführen können dürfen.
0: Katharina, wie ist es bei Ihnen? Wussten Sie vorher schon, dass es Talestri gibt?
2: Nein, ich hatte tatsächlich noch nie von Talestri gehört. Von den Amazonen natürlich, eine Amazonenkönigin konnte ich mir auch noch vorstellen. Aber dann war auch schon Schluss. Und als der Florian mir dann erzählt hat, dass eben die Maria Antonia Walpurgis, Prinzessin von Bayern, sowohl die Musik komponiert hat, als auch das italienische Libretto geschrieben hat und noch dazu die Talestri in der Uraufführung selbst gesungen hat, da dachte ich mir, die Frau muss ich irgendwie kennenlernen. Also mit dieser Frau möchte ich mich beschäftigen und ja, habe dann begeistert zugesagt.
0: Attilio Cremonesi, ich habe mich gefragt, ist das eigentlich eine lupenreine Barockoper oder weist da schon einiges in die Zeit der Klassik?
1: Es weder noch. Also ich würde es eigentlich sagen, wirklich eine typische Rokoko. Also das heißt, sie ist eine Schülerin von Hasse gewesen. Und da hört man wirklich von ersten Ton der Ouvertüre bis zum letzten Ton von dem letzten Chor. Also sie war nicht nur eine Schülerin von Hasse, sie war eine super, großartige Schülerin von Hasse. Und ich hoffe, Hasse wird nicht mehr böse sein, wenn ich sage, dass einige Nummern sogar besser sein sind.
0: Hat sie denn sowas wie eine eigene Handschrift entwickelt?
1: Ja, ganz besonders bei der Accompagnati, der Recitative Accompagnati. Da habe ich immer wieder das Gefühl, oh, das ist etwas Besonderes.
0: Wir müssten vielleicht noch kurz erklären, Accompagnati, also Accompagnato Recitative, was meint das und womit sind die dann sozusagen gekoppelt, mit welchen Instrumenten in diesem Fall?
1: Die Secco-Rezitative werden normalerweise von den sogenannten Basso Continuo Instrumente begleitet. Das heißt, zu der Zeit waren Cembali, ein Cembalo oder zwei Cembalo, je nachdem, gab es immer noch Lauten, die mitgespielt haben, also Zupfinstrumenten und dann normalerweise in der Rezitative, wie auch bei uns, mindestens ein Cello und ein Kontrabass. Die haben von der Bassstimme, die in den besten Fällen beziffert war, also es gab Ziffer, so wie in Jazz, und dann haben die Musiker sozusagen in Stil improvisiert. Das ist das Secco-Rezitative. Der große Unterschied liegt daran, dass in den Accompagnati das Orchester begleitet. Die Accompagnati werden dann eingesetzt, wenn ganz, ganz besondere Momente kommen. Und das passiert meistens in dem dritten Akt, also oder wirklich in super dramatischen Teilen. Und da sind plötzlich die Farbe so extrem durch die Instrumentierung, aber auch durch die kleinen Details, die von den verschiedenen Instrumenten, von den Geigen, von den Bässen, von den Bratschen gespielt werden. Und dann fast jedes Wort wird mit den Instrumenten gemalt.
0: Dramatische Momente hat Attilio Cremonesi gerade erwähnt. Es geht ja um eine verbotene Liebe zwischen der Amazonenkönigin Talestri und eben diesem Skythenprinz Oronte. Und es geht da auch um Haltungen, die keiner so recht aufgeben mag. Also Amazonen hassen Männer und töten Männer. Und zufälligerweise ergibt es sich am Ende dann doch, dass Friede und Liebe überwiegen. Die Frage nach dem Stück der Aufklärung würde ich mal ein Stückchen zurücksetzen wollen. Aber Katharina Ruckgabe, wie ist das mit den Anforderungen an Sie als Sängerin der Titelpartie? Was ist da charakteristisch? Was müssen Sie leisten?
2: Ich liebe das, wenn Figuren spannend sind, spannend angelegt, das heißt auch zerrissen in sich, in dem einen Moment so fühlen, im anderen so, letztendlich eigentlich menschlich sind. Weil ich finde eigentlich diese Figuren, die nur Abziehbilder sind, entweder nur gut, nur böse, die immer ganz geradlinig durchs Leben marschieren, das ist doch eigentlich sehr weit weg von unserer Realität. Und genau das, finde ich, macht eine Figur auch spannend und sympathisch und interessant. Ja, und so geht es Talestri auch. Sie ist eben hin und her gerissen zwischen Pflicht und Neigung, zwischen dem Anspruch, die Männer zu hassen, die Amazonenkönigin auf dem Thron zu sein, zu bleiben und gleichzeitig ihrer Liebe zu Oronte. Und ja, das ist ganz spannend, wie die Frauen im Umfeld darauf reagieren. Manche vielleicht auch missgünstig, weil sie sich eigentlich eigene Gefühle den Männern gegenüber auch nicht eingestehen. Und andere haben noch schlimmere Motive. Also ich weiß nicht, ob ich das jetzt alles schon verraten darf, wie es weitergeht. Aber es gibt dann eben auch die Figur der Tomiri, die, wie sich herausstellt, dann die Mutter tatsächlich des Geliebten ist und dann natürlich ihre ganz eigenen Motive hat, warum sie jetzt auf keinen Fall möchte, dass das alles ans Licht kommt. Das ist in diesem Amazonenkult, der bietet eben die ideale Grundlage für diese ganzen Verwirrungen.
0: Johann Adolf Hasse war ein Virtuose, wenn es darum ging, koloraturgespickte Arien zu komponieren. Wie ist das bei Maria Antonia Walpurgis? Also wie empfinden Sie diese Musik und was sind da vielleicht doch nochmal die spezifischen Anforderungen für Sie als Sopranistin?
2: Ich würde sagen, auch da hat sie die Figur der Talestri wunderbar eingefangen, denn ihre Arien sind sehr, sehr vielseitig und sehr, sehr verschieden. Sie hat eine wunderschöne Arie, Pallid Ombra, die ich sehr liebe, die ganz, ganz getragen ist und wo sie sich eigentlich dem eigenen Tod ergibt. Und dann hat sie auch wieder Wutausbrüche. Also je nach Stimmung schafft es die Komponistin, ihrer Titelheldin da schon auch das Richtige in die Kehle zu schreiben. Ja.
0: Das ist ja ein ziemlich wilder Stoff und das war wahrscheinlich auch eine Ansage dem Hof gegenüber, dass Maria Antonia so ein Sujet gewählt hat. Und ich frage jetzt doch nochmal Attilio Cremonesi, was ist denn charakteristisch oder besonders mit Blick auf die Wahl der musikalischen Mittel? Also was zeichnet da Maria Antonia Walpurgis aus? Weil ich habe mal geschaut, wenn ich es richtig einschätze, ist die Orchesterbesetzung doch eine relativ übliche der Zeit.
1: Ja, absolut. Wir haben da im Orchester natürlich den Streicher, die Flöte, Oboen und Fagotten. Aber da kommen noch Hörner und Trompeten und ganz am Schluss auch Pauken dazu. Also eine vorklassische Besetzung. Was ich interessant finde, dass es so sozusagen dieser Stil, der Stil des Bel Canto ist. Und zwar, wir kennen diese Begriffe von der Musik, von den Opern von Bellini, Rossini und Donizetti. Aber dieser Begriff Bel Canto begann schon jetzt und das war wirklich die hohe Kunst des, nicht nur des reinen Singen, sondern auch des Improvisieren. Und das heißt wirklich tatsächlich sowohl in den Da Capo, also in der Wiederholung von dem ersten Teil der Arien, in den Kadenzen, also wo das Ganze stoppt und dann ist der Sänger oder die Sängerin total frei zu improvisieren. Es ging so weit, dass es sowohl Metastasio als auch Hasse sich immer wieder überlegt haben, wo die wichtigen Punkte da waren, um Text und Melodie so aufzubauen, dass es immer wieder Platz für die Sänger, für die Improvisation gab. Lustigerweise kann man immer wieder so lesen, dass es quasi wie ein Zirkus war. Also man ging einfach in einer Vorstellung, man immer mit der großen Erwartung, was singt heute er oder sie? Was würde er oder sie heute Abend improvisieren? Es gab fast eine Art von Wetten. Wer hat heute die längere, die größere, die verrückteste Verzierung? Wer singt die Kadenz ohne zu atmen? Also etwas, was heutzutage total verloren gegangen ist.
0: Okay, Metastasio, das war der Librettist, einer der berühmtesten in dieser Zeit. Ja, da ist jetzt die Latte ganz schön hochgelegt, Katharina, oder? Also, wie ist das mit der Freiheit? Ist das eine Bürde oder ist das wirklich eine Freiheit, die Sie genießen?
2: Also das ist, glaube ich, beides. Das ist, ich will jetzt nicht sagen Fluch und Segen, das ist quasi Lust, Pflicht und Verpflichtung. Also an manchen Stellen fällt einem sofort was Gutes ein, an anderen braucht man ein bisschen länger, bis man irgendwie eine schöne Verzierung findet. Genau, und ja, da wir das ja jetzt leider nur einmal aufführen, ist es jetzt bei uns mit der Möglichkeit, dass wir es jedes Mal anders machen, nicht so weit her. Aber
0: gibt es doch eine Absprache so ein bisschen oder ist das wie im Jazz? Man weiß, man zählt dann und sie hat wirklich den Freiraum. Also wie machen Sie es am Ende?
2: Wir haben jetzt heute in der Probe auch schon gesagt, es gibt Punkte, an denen wir uns absolut wieder treffen wollen und müssen. Ja. Und was dann innerhalb der Takte passiert, in meiner Gesangsstimme, da bin ich relativ frei. Wichtig ist, dass wir gemeinsam das Metrum halten und uns dann immer wieder finden. Und das ist ja auch ganz schön, dass man sich da so die Freiheiten geben kann.
0: Wir leben ja in einer genderbewussten Zeit. Und dieses Thema Frauen hassen Männer, ja, warum? Fragezeichen. Empfinden Sie denn diese Amazonenthematik als relevant gerade, als besonders relevant oder eher als deplatziert? Ich würde es gern von Ihnen beiden wissen.
2: Ich kann gerne als Amazonenkönigin dazu was sagen. Nein, also ich habe mir über die Frage auch Gedanken gemacht und ich sehe das eher so, dass ich verstehen kann, warum es in einer Zeit, in der eben das Patriarchat über allem stand, zu dieser Gegenbewegung einer Amazonengesellschaft kommt und vielleicht auch kommen musste. Und das finde ich aus der Zeit gesehen ganz, ganz toll, dass es da einen Gegenentwurf gibt. Fast ein bisschen trotzig, würde ich sagen, mutet das an. Und das ist eben auch wieder das, was schade ist, dass es dann natürlich wieder ins Extrem umschlägt, dass man sagt, wir hassen jetzt alle Männer. Wenn wir einen erwischen, wird er geopfert. Das haben wir ja auch bei uns in der Oper, dieses Thema. Also es ist eben sehr, sehr extrem aus dieser Unterdrückung heraus, würde ich sagen. Und ich glaube, dass auch zu Zeiten von unserer Komponistin ja die Frauen auch noch viel weiter in ihren gesellschaftlichen Zwängen feststeckten und sie da eine Art Vorreiterinnenrolle, was ich ganz lustig finde in Bezug auf das Reitervolk der Amazonen, dann doch übernommen hat. Und ich glaube, wir sind heute an einem glücklicherweise anderen Punkt, wo wir nicht mehr sagen müssen als Frau, dass wir die Männer hassen, sondern im Gegenteil, wir uns eigentlich wünschen, dass wir einfach gut zusammenleben und jeder nach seinen Talenten und Fähigkeiten Berufe ergreifen darf und eingesetzt wird, in Ämter kommt. Und ja, da glaube ich, müssen wir nicht mehr so weit gehen, dass wir die Männer opfern.
0: Das ist Ihre Meinung, die sei Ihnen unbenommen. Es gibt bestimmt Frauen, die das anders sehen, aber ich wandle die Frage ein klein wenig ab. Attilio Cremonesi, warum passt denn dieses Stück gut in die Händelfestspiele?
1: Also als erstes, weil die Musik super schön ist und weil Hasse war sozusagen der Komponist, der sofort nach Händel kam, also die Entwicklung des Stiles, und weil die Komponistin genauso in diesem Stil komponiert, finde ich, es passt musikalisch absolut in Ordnung. Ja. Was ich zu dem, was vorher gesagt worden ist, fand ich für mich persönlich interessant, in diesem Libretto, das ist eigentlich sowohl in der Verhältnis von Talestri zu einer anderen Amazone, sagen wir so, als auch von Oronte, also Liebhaber von Talestri, und seinem besten Freund Learco, das ist eigentlich, sagen wir so, man könnte sich gut vorstellen, dass es mehr als eine Freundschaft war. Oh. Also, wenn ich den Text lese, kann ich mir wirklich sehr gut vorstellen, dass es eine bestimmte, sagen wir so, Sinnlichkeit zwischen Talestri und die andere, mindestens eine andere Amazone, und sicher zwischen Rund und Learco, weil die Texte sind ziemlich eindeutig.
0: Das fand ich auch sehr spannend. Interpretationsfreiheit. Attilio Cremonesi, was bringt Sie als Dirigent eigentlich so richtig auf die Palme?
1: Oh. Okay, wenn bei der dritten Probe jemand kommt und ist immer noch unvorbereitet, aber wenn man etwas sagt, sagt er, nee, ich habe mir etwas anderes überlegt. Ja, ich wollte etwas anderes, wie war es schon wieder und so, dann werde ich sehr ungeduldig.
0: Okay, Musik zu machen heißt auch Verabredungen einzuhalten. Und Sie haben hoffentlich eine Besetzung, eine gleichbleibende?
1: Ja. Aber es heißt ja tatsächlich, also ich nehme mir ja sehr viel Zeit. Ich beginne ja sicher 7, 8 Monate vor dem Konzert oder vor der Aufführung. Ja. Was es nicht heißt, dass ich jeden Tag an dem Werk arbeite. Aber das heißt ja so, wenn ich so schnell wie möglich eigentlich alles vermitteln kann, vor allem wenn wir sehr wenig Zeit haben zu proben. Und das erwarte ich von allen. Und das ist, dass es am Anfang nicht so ist, ist es auch nicht so schlimm. Aber bei der dritten Probe müsste sitzen.
0: Ich habe gelesen, ich habe Sie leider noch nicht auf der Bühne erlebt, Katharina, dass Sie eine sehr intensiv gestaltende Sängerin sind. Jetzt machen wir hier eine konzertante Aufführung. Das hilft Ihnen wahrscheinlich, um sich mit der Figur ein Stück weit zu identifizieren. Oder ist das Ihre persönliche Anlage?
2: Das ist, glaube ich, beides. Ich habe sehr viel Spaß am Spielen. Da ist man natürlich in einer konzertanten Aufführung ein bisschen limitierter. Muss versuchen, viel in die Stimme zu legen. Genau, man hat natürlich nicht dieses ganze Unterstützende eines Bühnenbildes und des Kostüms und so weiter. Es wird vom Zuhörer ein bisschen mehr Fantasie erwartet, also bringen Sie viel Fantasie mit und ja, dann hoffen wir, dass wir Sie in die Amazonenwelt mit hineinziehen können.
0: Das also der Wunsch von Katharina Ruckgaber am Ende des Interviews mit ihr und Attilio Cremonesi. Ja, Sie werden sie auch gleich wieder als Talestri erleben können. Und ich kann ergänzen, die gebürtige Münchnerin, die wurde nach dem Studium in ihrer Heimatstadt vom Fleck weg ins Studio der Oper Frankfurt, später ans Theater Freiburg engagiert. Inzwischen ist die Sopranistin aufgrund ihrer künstlerischen Klasse und Vielseitigkeit freischaffend unterwegs. Ja, Sie hören den Gong. Hier wird schon wieder das Pausenende eingeläutet. Sie sind zu Gast bei ARD Oper und wir werden in Kürze unsere konzertante Opernübertragung aus der Händelhalle in Halle an der Saale fortsetzen. Mit dabei ist natürlich auch das Händel-Festspielorchester. Dieses Spezialensemble existiert seit 1993 und die insgesamt 30 Musiker bzw. Musikerinnen haben natürlich vor und während der gerade laufenden Händel-Festspiele alle Hände voll zu tun. Ja, und wo das Händel-Festspielorchester im internationalen Vergleich heute steht, das wollte ich von Orchesterdirektor Philipp Barschewski wissen.
3: Das Orchester hat in der Tat eine lange Geschichte und war viel und ist viel international und national unterwegs als Barockorchester. Wir sind Partner von einigen Festivals, also mindestens mal aus Sachsen-Anhalt ist es auf gar keinen Fall mehr wegzudenken. Wir sind, wie gesagt, das Residenzorchester, nenne ich jetzt mal so, oder Händel-Festspiele. Wir sind aber auch bei den Köthner-Bach-Festtagen, bei den Telemann-Tagen. International waren wir jetzt letztes Jahr in Pisa im Dom mit dem Karl Philipp Emanuel Bach Chor aus Hamburg und haben da die Stadthalle, glaube ich, sehr ordentlich und sehr exklusiv vertreten. Und so würde ich sagen, ist es tatsächlich ein Ensemble, was auf dem internationalen Markt schon mithalten kann.
0: Das Händel-Festspielorchester, also wir haben es gerade gehört, als Teil der Staatskapelle Halle, die in jüngerer Zeit etliche neue Konzertformate wie zum Beispiel das Studi-Lab oder die immersiven Lounge-Konzerte entwickelt hat. Tja, weg von tradierten Aufführungsformaten, das ist etwas, woran auch das Händel-Festspielorchester perspektivisch arbeitet. So, damit kommen wir zum zweiten Teil unserer Übertragung, begeben uns wieder in die Welt der Amazonen und ich darf kurz daran erinnern, dass der erste Teil mit einer Rache-Arie der Oberpriesterin Tomiri zu Ende ging, in der sie den Tod ihres Sohnes Orente forderte. Inzwischen überwiegen aber die Muttergefühle und Tomiri wird von Gewissensbissen geplagt. Als es erneut zu einem Kampf zwischen den Amazonen und den Skythen-Männern kommt, da ist Talestri bereit, ihr Leben in der Schlacht zu opfern. Aber da taucht der totgeglaubte Oronte wieder auf und er schafft es, die Gegner zu befrieden. Das heißt, Amazonen und Skythen versöhnen einander, die Liebenden finden zusammen und tja, Maria Antonia Walpurgis, die Komponistin und Librettistin in Personalunion, die konnte sich zugutehalten, eine Friedensoper mit aufklärerischem Gedankengut geschrieben zu haben. So, das Händel-Festspielorchester ist noch beim Stimmen Nein, hat kurz gestimmt, dann sage ich nur ganz kurz, wir freuen uns auf den Beginn des zweiten Teiles. Talestri, eine Oper von Maria Antonia Walpurgis mit Katharina Ruckgaber in der Titelrolle. Und jetzt erwarten wir den Auftritt der Solisten sowie des Dirigenten Attilio Cremonesi hier in der Händelhalle in Halle.

0: Ja, er, Attilio Cremonesi, hat gestern und heute noch gekürzt. Aber was nützt die beste Strichfassung, wenn die Sendezeit am Ende doch nicht reicht? Wir bitten um Entschuldigung, müssen uns aber leider aus dieser Übertragung der Oper Talestri von Maria Antonia Walpurgis ausblenden. Wir tun dies aber nicht, ohne Ihnen noch einmal die komplette Besetzung zu nennen. Katharina Ruckgaber singt die Talestri, Antiope Corinna Scheuerle, Oronte Ray Shenes, Tomiri Roberta in Venizi, Learco Federico Fiorio. Ja, und auch die jungen Sänger und Sängerinnen des Walkenried-Konzert waren dabei.
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2: Am Mikrofon ist Stefan Fricke. Der Nachmittag der Dinge. So nennt der Klangkünstler Johannes S. Sistermans seine 2026 realisierte Radiokomposition, in der er der eigentlich stillen Präsenz von Gegenständen des Alltags nachspürt. Und dafür hat der 1955 in Köln geborene Sistermans, der bei Mauricio Kagel an der Kölner Musikhochschule Neues Musiktheater studiert hat, diverse Objekte erschallen lassen. Holzmöbel, Textilien, Küchengeräte, Filzstifte, Geschirr und etliches mehr. All diese Sachen entfalten im Nachmittag der Dinge das ihnen innewohnende Leben, äußern sich mit ihrem jeweiligen Eigenklang. Hörbar werden sie auch im Spiel miteinander, wenn Eisenbahnräder über Schienen rauschen oder wenn die menschliche Stimme auf Papier gedruckte, stumme Texte belebt. Hierbei sind Alltagsklänge oft untrennbar verwoben, im atmosphärischen Klang weiter Räume und nahe Lebenssituationen. Im zeitlich gedehnten Nachmittagsraum entsteht eine akustische Topographie, in der die Dinge selbst die Klangakteure sind. Die belebte und unbelebte Welt legen sich übereinander, Materialien und unsere Wahrnehmung verschieben sich. Johannes S. Sistermans Hörstück »Der Nachmittag der Dinge«, realisiert 2026 für den Hessischen Rundfunk hier in HR2 Kultur als Ursendung.

Der Nachmittag der Dinge, eine Radiokomposition von Johannes S. Sistermans aus dem Jahr 2026. Sistermans erstes Instrument war das Akkordeon. Ein Onkel spielte es und der Neffe wollte es auch lernen. Sogleich besorgten die Eltern dem jungen Knaben eines und der spielte weidlich damit. Auch aus dieser Erfahrung und Erinnerung heraus schrieb Sistermans 2012 das Stück Luftzeichen für Akkordeonorchester und er bemerkt dazu: Wo ist der Klang des Akkordeons zu hören? Bei den schwingenden Zungen im Instrument, im luftigen Zwischenraum vom Akkordeon bis zum Zuhörer oder gar erst auf seinem Trommelfell? Wie spielt Luft mit als Resonanzraum, Träger von Klang? Für die Komposition Luftzeichen ging meine Aufmerksamkeit auf das flüchtige Zeichnen mit Tönen, Klängen in der Luft und das Zeichnen im Raum. Dabei sehe ich das Halbrund der Musikerpositionen im Orchester gleich einem ausgezogenen Akkordeonbalk. So habe ich nicht nur einen Klang komponiert, sondern gleichzeitig seine Raumbewegung. Dabei ist die achteilige Komposition Luftzeichen nicht das eine Bild, an dem gemalt wird. Jeder der acht Parts der Komposition bildet einen Perspektivwechsel, der anders agieren lässt, anders Luft zeichnet. Der größte Teil von Luftzeichen steht in herkömmlicher Notation. Part 6, in blauen Pinselstrichen notiert, verlangt die individuelle Interpretation. Sie ist vollkommen frei. Blau heißt spielen, kein Blau heißt Stille. Klangtrauben, Schlangenlinien, schnelle Tempi, Interpretationscharaktere und Luftüberdruck sowie die Freiheit der blauen Klangnotation sind Potenzial von Unvorhersehbarkeit. Das Verhältnis von Klang und Stille ist ebenso komponiert. Und nun, nach dem Kommentar von Johannes S. Sistermans, dessen 2012 entstandenes und im selben Jahr uraufgeführtes Stück Luftzeichen für Akkordeonorchester. Es spielt das Bundesakkordeonorchester unter der Leitung von Stefan Hippe.

Das Bundesakkordeonorchester mit dem 2012 komponierten Stück Luftzeichen von Johannes S. Sistermanns. Der Dirigent war Stefan Hippe. Sie hörten den HR-Mitschnitt der Uraufführung am 17. März 2012 in der Musikhochschule Frankfurt am Main. Ebenfalls ein Live-Mitschnitt der Uraufführung ist die folgende Orchestertraube, die am 22. Mai 2020 im HR-Sendesaal in Frankfurt stattfand. Zu Corona-Zeiten und deshalb in großer kammermusikalischer Besetzung sucht das Orchester gemäß einer Textpartitur von Johannes S. Sistermanns das Gemeinsame, wohin es vibrierend, findenreich und flüchtig gelangt, um dann wieder Schritte ins Individuelle zu wagen, das Kollektiv dabei immer im Sinn behaltend. Hier das HR-Sinfonieorchester mit Orchestertraube von Johannes S. Sistermanns. Es dirigiert Andrés Orozco Estrada.

Die Orchestertraube von Johannes S. Sistermans mit dem HR-Sinfonieorchester, dirigiert von Andres Orozco Estrada. Die Aufnahme der Uraufführung am 22. Mai 2020 im HR-Sendesaal in Frankfurt. Und damit ist The Artist Corner für heute zu Ende. Tschüss, sagt Stefan Fröcke.

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1: Um 0 Uhr mit Kevin Arnold. Die deutsche Fußballnationalmannschaft hat das letzte Testspiel vor der WM gewonnen. Das Team gewann in Chicago gegen die USA mit 2:1. ARD-Sportreporter Thomas Kunze.
2: Schon nach 2 Minuten sorgte Kai Havertz per Kopf für die 1:0-Führung. Nach gut 15 Minuten wurden die Gastgeber dann aber immer besser. Und das deutsche Team hatte Probleme in den Bereichen Intensität und Konzentration. Die Quittung gab es 8 Minuten vor der Pause. Nach einem Eckball nagelte Anthony Robinson den Ball Volley aus 16 Metern ins deutsche Tor. Nach der Pause blieben die USA zunächst dominanter, aber Deutschland ging in Führung. In der 57. Minute fand Havertz Pass Leroy Sané, der etwas glücklich aus 12 Metern Entfernung die Führung erzielte. Letztlich blieb es beim 2:1-Sieg für das DFB-Team, das mit einem Erfolg in die WM startet und trotzdem noch einiges zu tun hat.
1: Der Tag der Bundeswehr hat offenbar deutlich mehr Menschen angezogen als früher. Verteidigungsminister Pistorius sagte, bis zum Nachmittag seien mehr als 307.000 Besucherinnen und Besucher gezählt worden, 70.000 mehr als zum gleichen Zeitpunkt vor einem Jahr. Insgesamt hatten sich am Samstag 10 Bundeswehrstützpunkte der Öffentlichkeit präsentiert. Russische Satelliten blockieren in Europa immer wieder GPS-Signale. Zu diesem Schluss kommt eine Untersuchung aus den USA. Aus der Nachrichtenredaktion Boris Bauer.
3: Wissenschaftler der Universität Austin in Texas haben insgesamt 75 Ausfälle seit 2019 untersucht. Bei mindestens 3 davon sind sie sich sicher. Ursache waren russische Militärsatelliten. Erstaunt hat die Wissenschaftler, dass die Blockade aus dem Weltraum geschieht und einen ganzen Kontinent treffen kann. Bisher waren nur GPS-Störungen von der Erde oder Flugzeugen aus bekannt, mit deutlich geringerer Reichweite.
1: Warnstreiks im hessischen Einzelhandel. Die Gewerkschaft Verdi meldet, dass sich an den letzten beiden Tagen jeweils bis zu 700 Beschäftigte beteiligt haben. Aktionen habe es zum Beispiel bei IKEA in Frankfurt, Wallau, Wetzlar und Kassel gegeben. Außerdem hätten einzelne Kaufland-Filialen in ganz Hessen mitgemacht. Im DFB-Pokal ist die erste Runde ausgelost worden. Eintracht Frankfurt muss beim FC St. Tönis antreten, einem Fünftligisten aus Nordrhein-Westfalen. Darmstadt 98 spielt in der ersten Pokalrunde beim Viertligisten FC Carl Zeiss Jena. Der SV Wien Wiesbaden bekam ein hartes Los, Bundesligist Bayer Leverkusen. Pokalsieger Bayern München muss zum künftigen Zweitligisten Osnabrück. Gespielt wird die erste Pokalrunde vom 21. bis zum 24. August. Das waren die Nachrichten. Das Wetter in Deutschland. In der Nacht ziehen die Regenwolken nach Osten ab. Am Tag in der Nordhälfte zeitweise Regen und Gewitter. In der Mitte und im Süden sonniger. Temperaturen zwischen maximal 19 Grad an der Nordsee und 26 an der unteren Donau. Montag zum Teil noch sonnig und warm, danach unbeständiger und kühler. Die Zeit 0:03 Uhr.
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4: Das Mittelmeer ist ein Ozean der Fantasie, der Raum und Zeit aufhebt, lautet ein verbreitetes Bonmot, das poetisch auf den Punkt bringt, was der britische Historiker David Aboulafia in seinem Monumentalwerk »Das Mittelmeer – Eine Biografie« beschreibt. Das Mittelmeer als Sehnsuchtsort und Mythos, der seit der Antike die menschliche Vorstellungskraft beflügelt und Kulturen über viele Jahrhunderte hinweg nicht nur im Geiste verbindet. Und auch musikalisch betrachtet ist der Mittelmeerraum ein kultureller Schmelztiegel, der gerade in den letzten Dekaden hochspannende Hybride aus Jazz und lokalen Musikarten hervorgebracht hat. Wie in Spanien den Flamenco-Jazz, in Nordafrika von blauen Noten durchsetzte Skalen oder auf Sardinien eine neue Art der Polyphonie. Nicht zu vergessen Musiker und Gruppen wie Renaud Garcia-Fons, Mare Nostrum oder Massa, die aus dem gesamten Kulturraum schöpfen. Sie alle werden in dieser ARD-Jazz-Nacht zu hören sein, ebenso wie Gerardo Núñez, Anouar Brahim, Emile Parisien und Vincent Perani. Im Rahmen von 6 musikalischen Mittelmeer-Reisestunden, zu denen Sie ganz herzlich Thomas Haag begrüßt. Den Anfang macht dabei einer der Großmeister der Oud, der arabischen Laute. der 1957 geborene Tunesier Anwar Brahim, der seit seinem Debüt für das Label ECM 1991 weltweit zu einer festen Größe wurde. Im Januar 1998 war er in Hamburg zu erleben, und zwar im heutigen Rolf-Liebermann-Studio des NDR in der Oberstraße, zusammen mit dem türkischen Klarinettisten Barbaros Erküse und dem tunesischen Perkussionisten Lassat Hosni.

Der tunesische Oudmeister Anouar Brahem, gemeinsam mit seinem Landsmann, dem Perkussionisten Lasat Hosni, sowie dem türkischen Klarinettisten Barbaros Ergüsel. Zuletzt mit der Brahem-Komposition Parfum de Gitane, Duft der Zigeunerin. So die althergebrachte deutsche Übersetzung, wobei man aufgrund der diskriminierenden Implikationen heute eher vom Duft einer Roma-Frau sprechen würde. Die Herkunft des Wortes Gitane ist allerdings eine hochspannende. Leitet sie sich doch vom spanischen Wort Gitano ab, das wiederum auf Egyptano, also Ägypter, zurückgeht. Bezeichnungen, die von Angehörigen des Roma-Volkes durchaus akzeptiert werden. 8 Jahre nach dem Auftritt Anouar Brahems war im Rolf-Liebermann-Studio ein Gitarrist zu Gast, der von Kindesbein an von der Kultur der Gitanos, der spanischen Roma, geprägt wurde. Der 1961 in Jerez de la Frontera geborene Gerardo Núñez, der bereits damals als einer der großen Erneuerer des Flamenco galt. Schon Ende der 1980er Jahre formulierte er eine Prämisse, der bis heute treu geblieben ist. Sie lautet: Ich bin dafür, dass jeder Musiker Zugang zu jedem erdenklichen Stil hat. Man darf nur nicht das verlieren, was die Originalität einer Musik ausmacht. Aber ich glaube, selbst wenn ein Flamenco-Gitarrist Bach spielt, hört man noch den Flamenco heraus. Das liegt eben an dieser ureigenen Art zu spielen. So, Gerardo Núñez, der seine ureigene Art zu spielen am 16. und 17. Februar 2006 im besagten Hamburger NDR-Studio unter Beweis stellte. An 2 frenetisch bejubelten Konzertabenden, an denen Gerardo Núñez gemeinsam mit dem Perkussionisten Angel, genannt Cepillo Sanchez, dem Bassisten Pablo Martín Caminero sowie dem Saxophonisten Perico Sambea das Studio an der Oberstraße in einen Flamenco-Tempel mit Jazz-Flair verwandelte.

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1: Trafalgar, Musik, die nach jenem Kap in Südspanien benannt wurde, in dessen Nähe am 21. Oktober 1805 eine der größten Seeschlachten des 19. Jahrhunderts stattfand. Und das unweit einer heute überaus friedlich anmutenden Küstenlandschaft mit weißem Leuchtturm und weitläufigen leuchtend gelben Stränden. Am 16. Februar 2006 beschwor diesen Ort im Rolf-Liebermann-Studio des NDR der Gitarrist Gerardo Núñez, gemeinsam mit dem Perkussionisten Angel Cepillo Sanchez, dem Bassisten Pablo Martín Caminero sowie dem Saxophonisten Perico Sambea. Allesamt Musiker, die ebenfalls an Núñez' Einspielung Andando el Tiempo mitwirkten. An einem Album aus dem Jahre 2004, im Zuge dessen der Flamenco-Erneuerer seine Auffassung von Flamenco-Fusion präzisierte und sagte: »Ich glaube nicht an einen Cocktail, in dem die Zutaten zusammengerührt sind. Jeder soll das Besondere, das er besitzt, mit den anderen teilen.« So Gerardo Núñez über besondere Dialogeigenschaften, die im folgenden Schlussteil zunächst recht introvertiert und traditionell zum Tragen kommen, um sich dann letztlich in einer lebensfrohen Salsa-Adaption aufzulösen. Namens La Habana aus Cujas, Havanna im Dunkeln bzw. bei Nacht. Eine Verbindung von Salsa, Jazz und Flamenco, die wir bis zu den Nachrichten hören werden. Danach unsere nächtliche ARD-Jazz-Reise rund ums Mittelmeer Teil 2 mit Aufnahmen des Trios Mare Nostrum sowie des Duos Renaud Garcia-Fons und Jean-Louis Martinier. Teil einer ARD-Jazz-Nacht, die Sie wie alle anderen Teile und ARD-Jazz-Nächte auch online unter ardsounds.de finden. Ciao und bis gleich, sagt Thomas Haag.

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1: 2 Uhr mit Gabriela Kühne. Die deutsche Fußballnationalmannschaft hat ihre WM-Generalprobe erfolgreich bestanden. Das Team von Bundestrainer Nagelsmann entschied das letzte Testspiel vor Beginn der Weltmeisterschaft für sich. Es setzte sich in Chicago mit 2:1 gegen die USA durch. Die Tore für Deutschland schossen Kai Havertz und Leroy Sané. Das erste WM-Gruppenspiel bestreitet die DFB-Elf am Sonntag in einer Woche. Gegner ist Curaçao. US-Verteidigungsminister Hexas hat die westlichen Verbündeten aufgerufen, die Vereinigten Staaten bei der Verteidigung von Frieden und Freiheit stärker zu unterstützen. Das sagte er am Rande der Feierlichkeiten zum 82. Jahrestag der Landung der Alliierten in der Normandie. Aus der Nachrichtenredaktion Kevin Bieler.
2: Frieden lasse sich nur durch Stärke sichern, betonte der US-Verteidigungsminister auf einem amerikanischen Soldatenfriedhof in Nordfrankreich. Das gelte für beide Seiten des Atlantiks, gestützt durch Einsatzbereitschaft, gemeinsame militärische Fähigkeiten und einen unerschütterlichen politischen Willen. Amerika werde die Führung übernehmen, aber fähige Verbündete müssten in entscheidenden Momenten an der Seite der USA stehen, so Hexeth weiter. In den Jahren seit der Landung in der Normandie sei ein Großteil des Westens bequem geworden. Frieden sei nicht umsonst zu haben.
1: Der Tag der Bundeswehr ist auf großes Interesse gestoßen. Nach Angaben von Verteidigungsminister Pistorius sind bis zum Nachmittag etwa 307.000 Besucherinnen und Besucher an den 10 Standorten in Deutschland gezählt worden. Etwa 70.000 mehr als zur gleichen Zeit im Vorjahr. Pistorius sprach von einer enormen Resonanz. Die Bundeswehr gehöre in die Mitte der Gesellschaft, sagte der SPD-Politiker. In Zeiten wachsender Unsicherheit sei es wichtig, Präsenz zu zeigen. Beim Tag der Bundeswehr können Bürger militärisches Gerät besichtigen und mit Soldaten ins Gespräch kommen. In Zentralafrika ist die Zahl der bestätigten Ebola-Fälle auf fast 500 gestiegen. Nach Angaben der Weltgesundheitsorganisation gibt es in der Demokratischen Republik Kongo mehr als 450 bestätigte Infektionen, darunter 82 Todesfälle. Im Nachbarland Uganda liegt die Zahl der Infektionen bei fast 20. 2 Erkrankte seien dort gestorben. Die WHO hatte Mitte Mai eine gesundheitliche Notlage von internationaler Tragweite ausgerufen. Das ist die zweithöchste Alarmstufe. Das waren die Nachrichten. Das Wetter in Deutschland. Wechselnd bewölkt, gebietsweise Regen, im Süden nur vereinzelt Schauer, sonst trocken, 15 und 7 Grad. Tagsüber im Norden Wolken, Schauer und vereinzelt Gewitter, im Süden meist trocken und sonnig, an den Alpen Schauer und Gewitter möglich, 18 Grad im Norden bis 26 Grad im Südosten. Am Montag heiter bis wolkig und meist trocken. Es ist 2:03 Uhr.
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3: ARD Jazz, die Nacht, mit dem zweiten Teil einer Reise rund ums Mittelmeer, zu der Sie ein weiteres Mal ganz herzlich Thomas Haag begrüßt. Der Mittelteil unserer Jazznacht gehört 5 Musikern, die den gesamten Kulturraum im Blick haben. Dem Ausnahmebassisten Renaud Garcia-Fons, den wir zusammen mit dem Akkordeonisten Jean-Louis Martinier hören werden, sowie dem sardischen Trompeter Paolo Freso, dem schwedischen Pianisten Jan Lundgren und dem französischen Akkordeonisten Richard Galliano. 3 Musiklegenden, muss man schon fast sagen, die seit über 20 Jahren das Trio Mare Nostrum bilden. Benannt nach dem römischen Namen für das Mittelmeer, das beim Trio eine Hauptrolle spielt, wobei eine Nebenrolle das Mare Baltikum, die Ostsee, einnimmt. Wieder gespiegelt durch die Beiträge Jan Lundgrens und dem Umstand, dass der folgende Mitschnitt vom 30. Juni 2007 auf der Jazz Baltica in Salzau, unweit des Mare Baltikums, entstand.